0: Leute, Finger weg von Rockys Körper. Mann!
1: Die Tourismusbehörde von Pennsylvania in den USA, die hat jetzt eine Warnung rausgeschickt und sagt, hallo WM-Fans, willkommen bei uns, wir freuen uns auf euch, aber lasst unsere Rocky-Statue gefälligst in Ruhe. In Philadelphia, dort steht nämlich die Statue von Rocky Balboa, hier Sylvester Stallone, der Film und so, ihr wisst Bescheid. Und Kollege Sascha Fassbender ist da, hallo.
2: Hi.
1: Fast so krass wie Rocky, muss man sagen. Also, es gibt dort eben diese Statue von Rocky, ja. Und auf dieser Statue liegt offenbar ein Fluch.
2: Ja, und dieser Fluch besagt, wenn Fans vor einem Spiel eben dieser Rocky-Statue ein Trikot überstülpen, dann gibt es eine Niederlage. In der NFL, also hier der Football-Liga, ist das dreimal passiert und jetzt eben auch im Fußball bei der WM. Ecuador-Fans haben der Statue eben ihr gelbes Trikot angezogen, zack, 0-1 verloren.
1: Aber Glaube ist halt schon ein Riesending im Fußball, ne?
2: Absolut. Glücksbringer und Rituale, die geben Halt und stärken das Selbstvertrauen, was wiederum die Konzentration erhöht und Stress und Ängste abbaut. Deswegen ist es ja zum Beispiel auch bei Kindern wichtig, so vor dem Schlafengehen und so bestimmte Rituale zu haben und die auch einzuhalten.
1: Jetzt sind die Spieler bei der WM aber keine Kinder, wobei, naja, manch einer vielleicht schon. Aber egal, das ist ein anderes Thema.
2: Ja, absolut. Aber eben diese Fußballstars, die haben auch ausgefallene Glücksbringer und Rituale sehr verbreitet. Ist es, kennst du bestimmt auch, immer mit demselben Fuß auf das Spielfeld zu gehen. Die hüpfen manchmal auch so einbeinig. Oder bei der WM 2006 soll der Italiener Gattuso bei jedem Training einen Pulli getragen haben, trotz Hitze. Und er hat immer vor dem Spiel seinen Koffer gepackt und eine mögliche Weiterreise beim Turnier sich darauf vorbereitet.
1: Und am Ende, muss man sagen, gab es den Pokal.
2: Ganz genau. Gleiche WM, etwas verrückterer Aberglaube. Der französische Trainer stellte 2006 sein Team nach Sternzeichen auf. Ja. Skorpione blieben teilweise draußen, auch wenn sie gute Spieler waren, weil er Skorpione nicht mochte.
1: Zum Glück bin ich Löwe.
2: Ja. Und ich bin Meerschweinchen. Hier noch ein schönes Beispiel. Giovanni Trapattoni schüttete bei der WM 2002 vor und während der Spiele auf Rasen und Bank Weihwasser.
1: Okay.
2: Ein argentinischer Torwart ging 1990 noch mal ein bisschen weiter. Er pinkelte vor jedem Elfmeterschießen auf den Rasen, abgeschirmt von Spielern.
1: Unangenehm.
2: Ja, wirklich etwas eklig. Hier noch was Süßes zum Abschluss. Bei der WM 1998 küsste der Abwehrchef von Frankreich bei jedem Spiel die Glatze des Torhüters.
1: Das findest du süß?
2: Ich finde das
1: knuffig. Die schwitzige Pläte?
2: Ja,
1: ich weiß ja nicht.
2: Männerliebe.
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1: Ich bin Ursula Winkler. Das Rahmenabkommen zwischen den USA und dem Iran zur Beendigung des Kriegs ist von den Präsidenten beider Länder digital unterzeichnet worden. Das sagte ein Sprecher des iranischen Außenministeriums Staatsmedien zufolge. Das Abkommen sei offiziell in Kraft getreten. Auch ein US-Beamter bestätigte eine Unterschrift des Abkommens. Die Vereinbarung zielt auf ein sofortiges und dauerhaftes Ende der militärischen Einsätze ab, einschließlich im Libanon. Mit modernen Gentechnikverfahren veränderte Lebensmittel dürfen in der EU künftig ohne spezielle Kennzeichnung im Supermarkt verkauft werden. Das Europäische Parlament stimmte mehrheitlich dafür, entsprechende Züchtungen von bisher strengen EU-Gentechnikregeln auszunehmen. Die Änderungen sollen voraussichtlich ab Mitte 2028 angewendet werden.
2: Künftig gibt es zwei Kategorien für gentechnisch veränderte Lebensmittel. Dort, wo weniger gravierende Eingriffe vorgenommen wurden, dürfen sie ohne besondere Prüfung und ohne Kennzeichnung verkauft werden. Bei größeren Eingriffen in das Erbgut gelten strengere Regeln für die Kontrolle und für die Kennzeichnung. Im Bioanbau sind keine solchen Pflanzen erlaubt. Neue gentechnische Verfahren machen es in einigen Fällen fast unmöglich, eine veränderte Pflanze von einer unveränderten zu unterscheiden. Dieter Ebeling, Brüssel.
1: Die schwerkranke norwegische Kronprinzessin Mette-Marit hat eine neue Lunge bekommen. Das teilte das norwegische Königshaus mit. Die Lungentransplantation sei erfolgreich verlaufen. Die Kronprinzessin werde jetzt aber für mehrere Wochen im Krankenhaus bleiben müssen, hieß es.
3: Der Eingriff wurde seit Monaten vorbereitet. Aber dass es jetzt auf einmal so schnell ging, damit hatte doch niemand gerechnet. Erst Anfang Juni kam Mette-Marit auf die Warteliste für eine neue Lunge. Jetzt hat sie schon bekommen und die OP scheint geglückt zu sein. Ohne das Spenderorgan hätte die Norwegerin noch rund ein Jahr zu leben gehabt. Nun stehen ihre Chancen deutlich besser. Das nächste Update dazu, wie es ihr geht, gibt es aber erst zur Entlassung aus dem Krankenhaus. Aus Skandinavien, Julia Weschenbach.
1: Zum Fußball. Superstürmer Harry Kane hat England einen perfekten WM-Start beschert. Kane war mit einem Doppelpack der entscheidende Mann beim 4:2-Sieg gegen Kroatien. Zuvor hatte Portugal mit Topstar Cristiano Ronaldo gegen den Außenseiter Demokratische Republik Kongo nur ein 1:1 Unentschieden erreicht.
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4: Hallo, hallo. Eine ganz schöne Nacht zusammen. Haltet durch. Ich bin bei euch, Johanna Tänzer ist hier. Und dieser legendäre Song ist von Elton John. Das ist Circle of Life.

0: Hallo, einen schönen frühen Donnerstagmorgen. Mit nur einem Song kann sich schon das ganze Leben verändern. Das kennt Lucas Graham sehr, sehr gut. Mit ihrem Mega-Hit Seven Years hat die Band damals den Durchbruch gefeiert. Knapp 10 Jahre ist das jetzt schon her. Und in so einer Zeit, da passiert natürlich ordentlich was, ne? Und genau das haben die Jungs jetzt in ihrem neuen Song Second Chance verpackt. Frontmann Lucas, der war bei mir zu Gast in der Sendung und hat uns erzählt, worum es in dem Song geht.
1: Second Chance?
2: Second Chance ist eher einer der etwas treibenderen, schnelleren Songs auf dem Album. Und es geht im Grunde darum, sich selbst eine zweite Chance zu geben. Also sich eigene Fehler einzugestehen, daran zu wachsen und stärker zurückzukommen als vorher.
0: Und dieser Song ist diesmal ziemlich folklastig. Das passt voll, weil Lucas ja mit Folk aufgewachsen ist. Also warum genau diese Richtung?
2: Ich glaube, ich bin jetzt einfach an diesem Punkt in meinem Leben angekommen. Ich habe Kinder, ich bin seit 15 Jahren in der ganzen Welt unterwegs und ich hatte irgendwann das Bedürfnis, wieder zu der Musik zurückzugehen, mit der ich aufgewachsen bin. Zu der Musik, also die mich inspiriert hat und die dieses Album geprägt hat. Und ich habe dafür auch viele Freunde mit ins Boot geholt, die ich über meinen Vater kenne, Leute, die ich teilweise seit 5 oder sogar 10 Jahren nicht mehr gesehen hatte.
0: Ja, und nicht nur dieser Song, sondern wirklich auch das ganze Album, das am 14. August rauskommt, klingt so ein bisschen wie sein Zuhause und total authentisch nach ihm. Wir sind sehr gespannt auf dieses neue Album und natürlich auf den neuen Song Second Chance. Den hören wir jetzt und zwar zusammen.
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0: Swift mit Open Light. Hey, einen schönen guten Morgen. Freut euch bitte jetzt ganz doll auf die neue Single von den Rolling Stones.
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1: Ich bin Ursula Winkler. Das Rahmenabkommen zwischen den USA und dem Iran tritt nach erfolgter Unterzeichnung mit sofortiger Wirkung in Kraft. Das gab der pakistanische Ministerpräsident Sharif auf der Plattform X bekannt. Teheran werde die Straße von Hormuz unverzüglich wieder öffnen und die USA würden die Seeblockade iranischer Häfen umgehend aufheben. Dass US-Präsident Trump und der iranische Präsident Pezeshkian die Vereinbarung unterzeichnet hätten, hatten zuvor auch Teheran und Washington bestätigt. Auch die Staats- und Regierungschefs der EU werden ab heute Abend unter anderem über das Abkommen zum Ende des Iran-Kriegs sprechen. Ein weiteres Thema in Brüssel, die Lage in der Ukraine und die Beziehungen zu China.
2: Es gibt verschiedene große Themen bei dem EU-Gipfel. Ganz sicher werden die Teilnehmer des gerade beendeten G7-Gipfels über die US-Sicht auf den Krieg mit dem Iran berichten. Und natürlich ist das zunehmende wirtschaftliche Gewicht Chinas ein Thema. Keine Konfrontation, heißt es in Brüssel, aber beispielsweise weniger Abhängigkeit von chinesischen Rohstoffen. Und ganz sicher wird man auch jetzt wieder über die EU-Haushaltsplanung bis 2034 sprechen. Knapp 1,8 Billionen Euro will die Kommission ausgeben. Darüber gibt es jede Menge Streit. Dieter Ebeling, Brüssel.
1: Die Menschen in Deutschland haben im vergangenen Jahr ihre täglichen Einkäufe häufiger bargeldlos bezahlt. Das zeigt eine repräsentative Studie der Bundesbank.
3: Der Trend zum Zahlen mit Karte, Smartphone und Co. setzt sich fort, heißt es von der Bundesbank. Zum ersten Mal lagen bargeldlose Bezahlmethoden im vergangenen Jahr insgesamt vorne. Am häufigsten kam dabei die Debitkarte zum Einsatz, vor allem die Girocard. Aber auch mobiles Zahlen mit Smartphone oder Smartwatch wird immer beliebter. In 45% aller Zahlungen griffen die Menschen aber immer noch zum Bargeld. Und das sollte auch weiter möglich bleiben, findet ein Großteil der Befragten, unabhängig von den persönlichen Vorlieben. Lieben. Fiona Reinhardt, Nachrichtenredaktion.
1: Zum Fußball. Superstürmer Harry Kane hat England einen perfekten Start in die WM beschert. Kane war mit einem Doppelpack der entscheidende Mann beim 4:2-Sieg gegen Kroatien. Zuvor hatte Portugal mit Superstar Cristiano Ronaldo gegen den Außenseiter Demokratische Republik Kongo nur ein 1:1 Unentschieden erreicht. Ghana besiegte Panama in der Nachspielzeit mit 1:0.
4: Das Wetter.
5: Es ist bewölkt und trocken. Örtlich kann ein bisschen Nebel auftreten. Die Temperaturen gehen runter auf 18 bis 13 Grad. Am Tag wird es dann sommerlich heiß mit bis zu 33 Grad.
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6: A2 Hannover-Dortmund. Zwischen Kamen, Bergkamen und Dortmund-Nordost. 1 Kilometer Stau. Wir wünschen allen unterwegs gute Fahrt.
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7: Hallo, hallo, herzlich willkommen hier in der Nacht mit mir, Johanna Tänzer. Ich bin bei euch. Haltet bitte durch. Es macht ein bisschen was mit mir. Ich muss euch jetzt einen Song spielen, also ich möchte. Der heißt 5 AM. Wir haben aber erst 4 AM. Machen wir ihn jetzt. Ihn trotzdem spielen.

0: Mark Atlas, You Against My Love.
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Hallo zusammen, herzlich willkommen im sehr frühen Donnerstag. Johanna Tänzer ist hier und dieses legendäre Intro. Muss man schon sagen, der Song ist ja schon fast kleiner Dinosaurier im Radio. Das ist Adam Lambert mit What Do You Want From Me?

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0: Also bitte lasst unsere Sehenswürdigkeiten in Ruhe.
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0: Leute, was besucht ihr in einer fremden Stadt? Genau, die Sehenswürdigkeiten, deswegen heißen die ja auch so. Die Tourismusbehörde von Pennsylvania in den USA, die warnt jetzt aber vor dem Fluch der Rocky-Statue, weil in Philadelphia, da steht ja die Statue des fiktiven Boxers und Kollege Sascha Fassbender ist da und auf dieser Statue liegt nämlich offenbar ein Fluch.
2: Ja, der Aberglaube wird da bestätigt. Wenn Fans der Rocky-Statue vor einem Spiel ein Trikot dieser Statue überstülpen, gab es immer bedeutende Niederlagen. In der NFL ist das allein dreimal passiert und jetzt eben auch im Fußball. Ecuador-Fans haben der Statue ihr gelbes Trikot angezogen, zack, 0-1 verloren.
0: Nein!
2: Ja.
0: Aberglaube ist schon so ein Ding im Fußball, ne?
2: Absolut. Glücksbringer und Rituale, die geben Halt und stärken das Selbstvertrauen, was wiederum die Konzentration erhöht und Stress und Ängste abbaut. Deswegen ist es ja auch bei Kindern zum Beispiel mega wichtig, so vor dem Schlafengehen bestimmte Rituale zu haben und die aber eben auch einzuhalten.
0: Ja, Sascha, jetzt sind die Millionäre bei der WM, aber keine Kinder.
2: Nee, genau. Trotzdem haben die ausgefallene Glücksbringer und Rituale, sehr verbreitet ist, immer mit demselben Fuß das Spielfeld betreten oder die hüpfen auf das Spielfeld.
0: Ja, das hat man schon mal gesehen.
2: Ja, absolut, genau. Und bei der WM 2006 soll sogar der Italiener Gattuso bei jedem Training einen Pulli getragen haben, trotz großer Hitze. Und vor jedem Spiel packte er sogar seinen Koffer für eine mögliche Abreise.
0: Aber am Ende gab es einen Pokal.
2: Genau, genau. Gleiche WM, noch ein bisschen verrücktere Aberglaube, wie ich finde. Der französische Trainer stellte 2006 sein Team nach Sternzeichen auf. Skorpione blieben teilweise draußen auf der Bank, auch wenn sie gute Spieler waren.
0: Krass. Weißt du, der liest auch die Horoskope in der Prisma und glaubt da dran.
2: Und sagt dann, nee, du darfst jetzt hier nicht spielen. Zum Glück bin ich Steinbock.
0: So.
2: Und hier wusste ich gar nicht, dass es erlaubt ist. Giovanni Trapattoni schüttete bei der WM 2002 vor und während der Spiele auf Rasen und Bank Weihwasser.
0: Was?
2: Ja. Krass. Ein argentinischer Torwart ging 1990 nur mal ein bisschen weiter. Er pinkelte vor jedem Elfmeterschießen auf den Rasen, abgeschirmt von seinen Spielern.
0: Weiß ich nicht, ob das noch was mit so Ritualen zu tun hat. Oder ob der einfach nur eklig ist.
2: Ich finde es ziemlich eklig. Deswegen jetzt hier was ganz Knuffiges. Bei der WM 1998 küsste der Abwehrchef von Frankreich vor jedem Spiel die Glatze seines Torhüters.
0: Das ist süß. Und alles ist besser, als auf den Rasen zu pinkeln.
2: Richtig.
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1: Ich bin Ursula Winkler. Das Rahmenabkommen zwischen den USA und dem Iran tritt nach erfolgter Unterzeichnung mit sofortiger Wirkung in Kraft. Das gab der pakistanische Ministerpräsident Sharif auf der Plattform X bekannt. Teheran werde die Straße von Hormuz unverzüglich wieder öffnen und die USA würden die Seeblockade iranischer Häfen umgehend aufheben. Dass US-Präsident Trump und der iranische Präsident Pezeshkian die Vereinbarung unterzeichnet hätten, hatten zuvor auch Teheran und Washington bestätigt. Das Europaparlament hat dem Vorhaben der umstrittenen Rückkehrzentren für abgelehnte Asylbewerber in Drittstaaten zugestimmt. Die EU-Staaten müssen noch final zustimmen, das gilt aber als Formalie.
2: In die geplanten Abschiebezentren außerhalb der EU sollen Ausreisepflichtige kommen, die nicht in ihre Herkunftsländer zurückgebracht werden können, etwa weil das Heimatland sich weigert, sie zurückzunehmen. Unbegleitete Minderjährige sollen dahin nicht abgeschoben werden, Familien mit Kindern dagegen schon. Daran gibt es Kritik von Flüchtlingsverbänden. Ebenso daran, welche Deals mit den jeweiligen Drittstaaten dann gemacht werden und zu welchem Preis. Noch ist unklar, welche Länder bereit wären, diese Zentren einzurichten. Laut Bundesinnenminister Dobrindt sollen noch in diesem Jahr Vereinbarungen getroffen werden. Tine Klimach, Nachrichtenredaktion.
1: Kampf gegen das Liegestuhlchaos. Griechenland will bei der Kontrolle von Stränden künftig verstärkt auf Drohnen- und Satellitenbilder setzen. Dem Parlament in Athen liegt ein entsprechender Gesetzentwurf vor.
3: Für Strandbarbesitzer in Griechenland heißt es künftig, nicht nur die Gäste im Blick behalten, sondern auch den Luftraum. Drohnen sollen kontrollieren, ob zu viele Liegestühle und Sonnenschirme aufgestellt werden, wer seinen Strandabschnitt etwas zu großzügig möbliert. Könnte statt voller Kasse bald eine saftige Rechnung vom Staat bekommen. Und während die Urlauber irgendwann unter dem Sonnenschirm einschlafen, macht die Drohne keine Siesta. Takis Athen.
1: Zum Fußball. Superstürmer Harry Kane hat England einen perfekten Start in die WM beschert. Kane war mit einem Doppelpack der entscheidende Mann beim 4:2-Sieg gegen Kroatien. Zuvor hatte Portugal mit Superstar Cristiano Ronaldo gegen den Außenseiter Demokratische Republik Kongo nur ein 1:1 Unentschieden erreicht. Ghana besiegte Panama in der Nachspielzeit mit 1:0.
4: Das Wetter.
5: Die Nacht ist bewölkt, es bleibt aber trocken. Vereinzelt kann Nebel auftreten. Die Tiefstwerte, die liegen so zwischen 13 und 18 Grad. Am Tag wird es dann richtig heiß mit bis zu 33 Grad und einem Mix aus Sonne und Wolken.
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6: Zurzeit liegen uns keine Meldungen vor. Wir wünschen allen unterwegs gute Fahrt.
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7: Hallo zusammen, guten Morgen. Johanna Tänzer ist hier, wünsche euch einen wunderschönen frühen Donnerstag und spiele euch jetzt hier Miles Smith mit Stargazing.

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1: BTS mit Swim, der Song zum 30-Grad-Wetter heute.
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1: Ja, aber es ist wichtig. Es ist auf jeden Fall wichtig, dass es sehr muckelig warm draußen ist. Ja. Kollege Robert Janz ist da.
3: Hallo.
1: Auch jetzt schon, denn wir stehen hier im T-Shirt.
3: Ja, also gestern war es ja schon richtig nett und vor allem auch sommerlich warm. Heute beginnt Meteorologen zufolge jetzt eine richtige Hitzewelle, die uns schon auch einige Tage im Griff haben wird. Also wir dürfen uns wirklich auf Temperaturen deutlich über 30 Grad freuen.
1: Ja, also ja. Liebe Freunde, sage ich an der Stelle, bewahrt euch mal bitte einen kühlen Kopf. Den brauchen wir nämlich, vor allen Dingen unsere Jungs bei der WM.
3: Ja, ganz genau. Also die WM haben wir natürlich auch heute wieder für euch im Blick. In so ungefähr 15 Minuten gehen in unserem WM-Studio die Lampen an und dann werden die Kollegen euch wieder Analysen und Zusammenfassungen und natürlich auch Ausblicke ready machen. Und heute ist übrigens auch ein ganz besonderer Tag für Bundestrainer Julian Nagelsmann, denn der Bundestrainer ist jetzt genau 1000 Tage im Amt.
1: Ui.
3: Hab ich nachgezählt,
1: so.
3: Immer mit Kreuzen im Kalender.
1: Genau.
3: Und er kann bei seiner ersten WM auch tatsächlich auch Großes erreichen, theoretisch zumindest noch, nach dem 7:1 zum Auftakt träumen die Fans jetzt natürlich vom Titel. Am Samstag wartet erst einmal die Elfenbeinküste.
1: Dann gibt's das nächste 7:1.
3: Mit Sicherheit.
1: Hoffentlich.
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Hallo, guten Morgen zusammen. Johanna Tänzer hier, wünsche euch einen schönen frühen Donnerstagmorgen. So, und wie startet man am besten in so einen Tag? Genau, mit einem richtig geilen 90er. Hier sind NSYNC.

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0: Diamonds mit Open Up. Hallo, guten Morgen zusammen.
1: Augenblick mal.
2: Also ich habe zum Anfang einfach ausprobiert, weil das so ein bisschen meine Eintrittskarte war in die Mannschaft von meinem Bruder. Da hat nämlich der Torwart auch gehört und ich gesagt, ich könnte das doch machen.
3: Beim Bruder in der Mannschaft angefangen als Torhüterin und mittlerweile ist sie Profi. Maria Luisa, kurz Mala Groß. Sie kommt aus Münster, Fußballstation unter anderem beim VfL Bochum und bis jetzt bei Bayern München. Doch neben dem erfolgreichen Fußball gab es auch das. Vor anderthalb Jahren bekam sie die Diagnose Krebs.
2: Da war das ein Schock. Also in erster Linie ein Schock, weil es mir eigentlich gut ging. Und man mit so einer Diagnose, die so ein bisschen aus dem Nichts kommt, die aber lebensbedrohlich ist, irgendwie überfordert ist, ist, glaube ich, auch kein Wunder und auch sehr normal.
3: Doch nach einer erfolgreichen Operation hat sie sich zurückgekämpft. Halt hat ihr dabei vor allem auch ihre Familie gegeben.
2: Ja, ich werde einfach gehalten, fühle mich da 100% wohl und sicher, egal in welchem Zustand. Und dieses Vertrauen, das ist in mir drin.
3: Aufgewachsen in einem katholischen Umfeld in Münster und als ehemalige Messdienerin hat sie zusammen mit ihrem Bruder bis heute noch ganz enge Beziehungen.
2: Auch die Leiterrunde ist nach wie vor unser engster Freundeskreis. So zu Hause fühlen, also so einfach so hergelebte Normalität irgendwie.
3: Und zur Normalität gehört natürlich auch Fußball gucken und jetzt den Männern die Daumen drücken.
2: Ich wünsche mir natürlich wirklich eine erfolgreiche WM und ich glaube, das ist auch wirklich möglich. Halbfinale ist drin.
3: Mehr über Mala Groß und auch den ganzen Podcast vom Bistum Münster auf augenblickmalonline.de. Stefan Klinkhammer von der Katholischen Kirche für Augenblick mal.

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1: Mit Marc Weiß. Schönen guten Morgen. Der Iran-Krieg ist fürs Erste beendet. In der Nacht haben sowohl US-Präsident Trump als auch der iranische Präsident das Rahmenabkommen unterzeichnet. Neben einer Waffenruhe wird auch die Straße von Hormuz wieder für den Schiffsverkehr geöffnet. Und zwar sofort, wie es heißt. Danny Hopper aus dem News-Team mit weiteren Einzelheiten.
2: Eigentlich sollte das Abkommen erst heute in der Schweiz unterzeichnet werden. Das wurde jetzt offenbar vorgezogen, damit die so wichtige Straße von Hormuz schneller geöffnet werden kann. Das meldet das US-Nachrichtenportal Axios. Denn die Meerenge ist extrem wichtig für den globalen Handel mit Öl, Gas und Dünger. Trump unterschrieb das Abkommen bei seinem Dinner mit Frankreichs Staatschef Macron in Schloss Versailles. Das Weiße Haus hat bei X ein Foto dazu veröffentlicht. Das Abkommen selbst umfasst 14 Punkte. Einige Fragen bleiben trotzdem offen, zum Beispiel wie es in Zukunft mit einer Maut für die Straße von Hormuz aussieht. Oder auch die Lage im Libanon. Gleich der erste Paragraph sieht auch ein Kriegsende zwischen Israel und der Hisbollah vor. Erst am Montag hatte Israels Ministerpräsident Netanyahu aber gesagt, der Krieg sei nicht abgeschlossen. Dann ist da auch noch das iranische Atomprogramm. Dazu fehlen im Abkommen klare Aussagen, genauso wie zum iranischen Raketenprogramm. Das alles soll jetzt in den nächsten 60 Tagen geklärt werden. Das erscheint vielen Beobachtern als sehr kurzer Zeitraum für so viele wichtige Punkte.
1: Danny Hoppe mit Infos, vielen Dank und jetzt die weiteren Themen in der Zusammenfassung. Nach dem G7-Treffen ist vor dem EU-Gipfel in Brüssel treffen sich ab heute die Staats- und Regierungschefs der EU. Dabei geht es vor allem darum, wie Europa wirtschaftlich robuster auftreten kann. Auch die Lage in der Ukraine wird Thema sein. Nach dem Fund eines toten Kleinkindes in einem Auto in Schorndorf bei Stuttgart soll eine Obduktion die genauen Todesumstände klären. Das kündigte die Polizei am Abend an. Die Mutter soll das etwa 20 Monate alte Mädchen am Mittwoch über Stunden im Auto vergessen haben. Erst am Nachmittag entdeckte sie dann das leblose Kind im Wagen. England ist erfolgreich in die Fußball-WM gestartet. Unter ihrem deutschen Trainer Thomas Tuchel besiegten die Briten Kroatien am Abend mit 4:2. Bayern-Stürmer Harry Kane traf dabei gleich zweimal. England zählt bei dieser WM zum Kreis der Favoriten. Das war allerdings schon oft so. Seit 66 gab es trotzdem keinen WM-Titel. Cristiano Ronaldo ist mit Portugal dagegen sehr verhalten gestartet. Portugal holte gegen Außenseiter Kongo nur ein 1:1. Ronaldo selbst hatte keine allzu großen Momente in dem Spiel. Außerdem gewann Ghana noch gegen Panama mit 1:0. Die Partie Usbekistan gegen Kolumbien läuft noch. Und das waren die Nachrichten mit Marc Weiß.
3: Und das Radio Gütersloh Wetter hat jetzt Noah Brunner für uns.
4: Wir blinzeln heute in den strahlend blauen Himmel und bei ganz viel Sonne. Dazu bleibt es trocken. Es ist auch schon ganz gut warm bei euch in St. Veit und in Stukenbrock. 17 Grad im Moment. Wir knacken heute noch die 30 Grad. Die nächsten Tage bleibt es so warm. Morgen immer noch sonnig bei bis zu 33 Grad. Ja, zum Abend hin ist da vielleicht mal ein Gewitter möglich. Samstag ebenfalls mit einem Hitzegewitter am Abend.
3: Besser ankommen jetzt noch mit dem Radio Gütersloh Verkehrsservice. Ihr meldet uns eine Sperrung, und zwar auf der Fahrenseller Straße in Reda-Wiedenbrück. Da hat es heute Morgen einen Unfall gegeben. Die Strecke ist da komplett gesperrt in beiden Richtungen. Geblitzt wird in Friedrichsdorf auf der Sennerstraße, in Halle auf der Alleestraße, in Steinhagen auf der Hallerstraße und immer noch in Werther auf der Bielefelder Straße. Blitzerstaus und Störungen meldet ihr uns kostenlos unter der 0800 678 5000.
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3: Gute Fahrt euch noch.
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3: Ich glaube, die WM-Euphorie ist zurück und das merkt man inzwischen an einer ziemlich ungewöhnlichen Stelle. Es gibt einen Engpass.
4: Es geht um die Trikots. Warum ja. Adidas ein ziemlich dickes Problem hatte, das hört ihr gleich bei uns.
3: Nach zwei Songs. Ich bin Leslie Runde.
4: Und ich Noah Vrona. Guten Morgen.

0: Wir haben es 10 nach 6 hier bei Radio Gütersloh. Also man merkt irgendwie schon, nach dem 7:1 gegen Curaçao ist Deutschland in WM-Stimmung.
1: Ja.
0: Wir haben Bock.
1: Überall Trikots fahren am Auto, Public Viewing.
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0: Aber es gibt jetzt tatsächlich ein Problem wegen dieser ganzen WM-Euphorie.
1: Welches denn?
0: Ja, Deutschland gehen die Trikots aus. Besser gesagt, Adidas gehen die Buchstaben aus.
1: Okay.
0: Weil so viele Leute plötzlich Trikots von Dennis Undav, Kai Havertz und Alexander Pavlovic bestellen wollten, war der Buchstabe V zeitweise nicht mehr verfügbar.
1: Deutschland schießt einmal mal 7 Tore und plötzlich herrscht Buchstabenmangel?
0: Ja, stell dir vor, du willst ein Havertz-Trikot bestellen und bekommst die Meldung, sorry, V ist alle.
1: Das ist schon Peak-Fußball-WM.
0: Ja, aber irgendwie auch ein gutes Zeichen, weil zeigt ja, dass die Leute wieder richtig Bock auf die Nationalmannschaft haben.
1: Vor ein paar Wochen wurde ja noch diskutiert, ob überhaupt WM-Stimmung aufkommen kann.
0: Ja, und jetzt fehlen schon Buchstaben. Mehr Euphorie geht fast nicht.
1: Nein.
0: Aber für die wichtigsten Namen sind zum Glück noch alle Buchstaben da.
1: Welche denn?
0: Noah und Leslie.
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0: Ich finde, man merkt jetzt schon, das wird kein Tag für dicke Pullis.
1: Nee, eher so ein Tag, bei dem man spätestens um 10:30 denkt, warum habe ich eigentlich eine Jeans angezogen?
0: Die Temperaturen ziehen heute ordentlich nach oben bei uns im Kreis, bis zu 30 Grad.
1: Toll.
0: Wir starten mit euch in diesen heißen Donnerstag. Ich bin Leslie Runde.
1: Und ich bin Noah Frohner.
0: Wir haben es jetzt 6:15.

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1: Falls ihr euch fürs Wochenende noch nichts vorgenommen habt, keine Sorge, wir kümmern uns drum.
2: Die Atmosphäre hier, die ist sehr spitzenmäßig. Gutes Tennis, was geboten wird.
3: Und die Profis, die Tennisspieler.
4: Wie viele Jahre gehen wir jetzt hier schon hin?
5: Vom ersten Mal an.
6: Weil es so nah vor der Haustür ist und dass hier so gute Spieler sind.
7: Dass kurz vor Wimbledon nochmal alle Größen des Tennis hier vorbeischauen und man sie von nahem sehen kann.
8: Bei den Terra Wortmann Open in Halle ist heute Familientag. Über das Gelände laufen heute auch Stelzenläufer vom GOP Varieté Theater.
1: In Riedberg im Gartenschaupark wird es am Wochenende elektronisch. Friedas Tanztee steht an und weil ein Tag nicht reicht, gibt's morgen Abend schon das sogenannte Vorspiel.
8: Das klingt ja wie beim Fußball,
1: ja.
8: Ist aber die Warm-Up-Party fürs Festival.
1: Genau, los geht's da morgen Abend um 18 Uhr und am Samstag wird dann ab 14 Uhr richtig gefeiert, unter anderem mit diesem DJ hier.

0: Mike Williams legt am Samstag auf.
1: Am Sonntag wird der Garten vom Kloster Wiedenbrück zur Freilichtbühne. Die Kindertheatergruppe des Klosters zeigt da das Stück Träume am Fließband.
0: Los geht's um 15 Uhr. Und noch mehr Tipps und Termine findet ihr online in den Veranstaltungstipps auf radiogütersloh.de.

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0: 30 Grad heute im Kreis Gütersloh. Das Problem, nicht jeder ist auf so viel Sommer vorbereitet.
1: Vielleicht ist die Gasflasche leer. Mhm. Vielleicht liegt im Kühlschrank nur noch Ketchup. Oder ihr habt viel zu viele Leute zum Grillen eingeladen.
0: Ja, dann braucht ihr dringend unseren Grillnotruf. Wie wir euren Grillabend retten könnten, hört ihr gleich nach unseren News um 5:30. Wir haben es jetzt 6.26 Uhr. Ich bin Leslie Runde.
1: Und ich bin Noah Frohner. Guten Morgen zusammen.
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1: Mit Melanie Faulhaber, wir haben's 6:30.
2: Schönen guten Morgen. Die USA und der Iran haben die geplante Absichtserklärung zur Beendigung des Konflikts vorzeitig unterzeichnet. US-Präsident Trump unterschrieb am Abend in Versailles, der Iran digital. Nach Angaben Pakistans wird die Straße von Hormuz wieder für den

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2: 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Werden. Die Entscheidung aus Brüssel kommt in einer schwierigen Phase nach dem Aus der Airline SkyHub Patt. Die Feuerwehr ist aktuell in Reda-Wienbrück an der Fahrenseller Straße im Einsatz. Dort brennt der Heizungsraum eines landwirtschaftlichen Anwesens. Verletzt wurde niemand. Aktuell laufen noch die Nachlöscharbeiten. In Reda-Wiedenbrück bereitet ein Start-up gerade seinen bislang größten Auftrag vor. Das Unternehmen JS Drone Power soll Ende Juni bei den Malta Film Awards eine Lichtshow mit 1000 Drohnen fliegen. Die Vorbereitungen laufen schon seit Wochen. Matthias Träger berichtet für Radio Gütersloh.
3: Aus einer Urlaubsidee ist innerhalb weniger Jahre ein internationales Unternehmen geworden. Die Gründer Juliana und Sebastian Frenzelmeier entwickeln individuelle Drohnenshows für Firmen, Festivals und Großveranstaltungen. Statt Feuerwerk entstehen am Nachthimmel Bilder, Logos und Animationen. Die Show in Malta wird vor einem internationalen Publikum gezeigt.
2: Die ersten Aufträge hat das Reda-Wiedenbrücker Start-up noch mit gut 100 Drohnen geflogen. Heute arbeitet das Unternehmen an Projekten, die 10-mal so groß sind. 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
4: Und das Radio Gütersloh-Wetter hat jetzt Noah Wohner für uns.
5: Die Sonne gibt heute richtig Gas. Wir bekommen einen heißen und sonnigen Donnerstag. Von Regen heute keine Spur. Die aktuelle 18 Grad in Bockhorst und in Verl, die schaffen es später noch auf bis zu 30 Grad. Und auch die nächsten Tage bleiben sommerlich. Morgen mit einem Mix aus Sonne und Wolken bei bis zu 33 Grad und zu einem Hitzegewitter am Abend. Samstag dann sonnige 31 Grad.
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4: Jetzt noch besser ankommen mit dem Radio Gütersloh Verkehrsservice. Es wird geblitzt in Friedrichsdorf auf der Sennerstraße, in Halle auf der Alleestraße, in Werther auf der Bielefelder Straße und in Steinhagen auf der Hallerstraße. Wenn ihr noch was seht, dann meldet euch gerne kostenlos bei uns. Nummer ist die 0800 678 5000.
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4: Gute Fahrt.
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4: Kommt gut rein in diesen sonnigen und heißen Donnerstag. Wir begleiten euch dabei. Ich bin Leslie Runde.
5: Und ich bin Noah Wrona. Schönen guten Morgen.

0: 6.41 Uhr, ihr hört die Radio Gütersloh Morning Show hier. Also wenn ihr heute Nachmittag aus dem Fenster guckt, werdet ihr feststellen, das Wetter meint es ernst.
1: 30 Grad heute, das ist kein Wetter mehr für Tiefkühlpizza auf dem Sofa.
0: Das ist Grillwetter.
1: Absolut, und deshalb starten wir heute unseren großen Grillnotruf.
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1: Aber nicht einfach so.
0: Nee, wir wollen wissen, warum braucht ihr dringend Hilfe beim Grillen?
1: Vielleicht habt ihr ja spontan die halbe Nachbarschaft eingeladen und im Kühlschrank liegt aktuell nur Senf.
0: Oder ihr habt den ganzen Sommer vom ersten Grillabend geträumt und festgestellt, die Gasflasche ist leer.
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0: Ja, also, wer von euch muss dringend gerettet werden?
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0: Viertel vor sieben hier bei Radio Gütersloh. Kurzer Blick nach unten zu unseren Füßen. Noah und ich haben heute beide zum ersten Mal die Schlappen rausgeholt.
1: Ja, wir moderieren heute mit offenem Schuhwerk.
0: Ja, und das bedeutet, heute wird es wirklich heiß im Kreis. 30 Grad. Wir starten mit euch zusammen in einen sommerlichen Donnerstag. Ich bin Leslie Runde.
1: Und ich bin Noah Vrona. Guten Morgen.

0: Ihr seid hier in der Radio Gütersloh Morning Show gelandet um jetzt 6.48 Uhr. Manche Menschen fahren im Sommer einmal in den Urlaub.
1: Andere vielleicht zweimal.
0: Ja, und dann gibt's Atze Schröder.
1: Bei dem sieht der Sommer ungefähr so aus. Urlaub, Auftritt, Urlaub, WM-Sendung, Urlaub, Open-Air-Show und dann wieder Urlaub.
0: Ja, der Mann verbringt gefühlt mehr Zeit mit Kofferpacken als mit Auspacken.
1: Das Gute ist, bei so viel Reisen, da sammelt man natürlich auch jede Menge Geschichten.
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4: Ja, nee, ist klar. Wir sind ja am Mittwoch von Hamburg nach Malle geflogen. Ich habe wie üblich meinen Koffer gepackt, so eine halbe Stunde bevor der Taxi am Flughafen war. So ein beherzter Griff in den Kleiderschrank, so den Stapel T-Shirts, paar kurze Hosen, zack ab. Ja, Frauen gehen sowas ja ganz anders an. Spatzel hat ihren Koffer Montagabend komplett schüssig. Mit allem, was man so für ein halbes Jahr im Ausland braucht, fertig. Wir bleiben 8 Tage, ne? So, ab Montagmorgen wurde quasi der komplette Kleiderschrank durchgearbeitet und jedes Teil in die Hand genommen, hochgehalten und überlegt, zu welchem Anlass, was, wie, wo passt. Zusätzlich wurde ich noch zu jedem Teil befragt, zu jedem. Bitte, ich flehe euch an, bitte sagt mir, dass das bei euch zu Hause auch so ist. Man müsste wirklich mal eine groß angelegte Studie durchziehen, was das Kofferpacken von Frauen angeht. Ey, das kann doch gar nicht sein, dass man so eine Wissenschaft daraus macht. Das Ganze ähnelt doch fast einer Doktorarbeit. Kofferpacken. Ja, Freunde, ich bleib an dem Thema dran.
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1: Mit Marc Weiß. Schönen guten Morgen. Darauf hatte die Welt in den vergangenen Wochen gehofft und gewartet. Jetzt ist es unterschrieben, das Rahmenabkommen der USA und des Irans über ein Kriegsende. Es tritt nach Angaben des Vermittlerlandes Pakistan auch direkt in Kraft. Danny Hopper aus dem News-Team, das heißt auch die Straße von Hormuz wird damit wieder geöffnet.
2: Genau, und das ist offenbar auch der Grund, warum das Abkommen schon in der Nacht unterzeichnet wurde und nicht wie ursprünglich geplant erst heute in Genf. Man wollte schlicht keine Zeit mehr verlieren und die für den Welthandel wichtige Meerenge so schnell wie möglich wieder öffnen. Das meldet das US-Nachrichtenportal Axios. Außerdem dürfte auch der Rahmen für die Unterschrift US-Präsident Trump gut gefallen haben. Er hat das Abkommen nämlich im Schloss Versailles unterschrieben beim Dinner mit Frankreichs Präsident Macron. Das Video davon hat das Weiße Haus auf X veröffentlicht. Das Abkommen umfasst 14 Punkte, wie etwa ein sofortiges Kriegsende an allen Fronten, also auch im Libanon. Unklar ist aber, ob sich auch wirklich alle daran halten und was passiert, sollte das nicht der Fall sein. Auch zum iranischen Atom- und Raketenprogramm sind noch viele Fragen offen, genauso wie zu einer möglichen iranischen Maut für den Schiffsverkehr in der Straße von Hormuz. In den nächsten 60 Tagen wollen die USA und der Iran genau über diese Fragen weiter verhandeln und das Weiße Haus hat schon eingeräumt, dass das ziemlich herausfordernd werde.
1: Infos von Danny Hopper aus dem News-Team. Vielen Dank und jetzt die weiteren Themen in der Zusammenfassung. Nur einen Tag nach dem G7-Treffen kommen die Staats- und Regierungschefs der EU ab heute in Brüssel zusammen. Auf der Agenda stehen unter anderem der nächste EU-Haushalt und die wirtschaftliche Gesamtsituation. Weitere Themen sollen das Verhältnis der EU zu China und die Lage in der Ukraine sein. Apple wird als Reaktion auf die im KI-Boom gestiegenen Speicherchip-Kosten die Preise erhöhen. Seitdem die gesamte Branche massiv in den Bau von riesigen KI-Rechenzentren investiert, kann kaum noch jemand normale Speicherchips für Endgeräte produzieren. Deshalb werden diese Chips immer teurer. Im niedersächsischen Peine ist ein verurteilter Mörder aus dem Gefängnis geflohen. Der Mann entkam bei einem begleiteten Freigang mit seinem Motorrad, nachdem er die Maschine offenbar aus einer Garage geholt hatte. Warum der JVA-Mitarbeiter bei ihm das alles offenbar nicht verhindern konnte, sagte die Polizei nicht. Ein Foto des Gesuchten findet man im Netz. Bei der Fußball-WM hat jetzt auch England ein klares Ausrufezeichen gesetzt. Die Three Lions besiegten Kroatien 4-2. England mit dem deutschen Trainer Thomas Tuchel überzeugte vor allem offensiv. Harry Kane von Bayern München glänzte mit sogar 2 Toren. Mitfavorit Portugal kam dagegen nicht über ein 1-1 gegen die Demokratische Republik Kongo hinaus. Der Favorit tat sich über weite Strecken schwer. Superstar Cristiano Ronaldo blieb im Spiel eher blass. Kongo erzielte dafür das erste Tor des Landes bei einer Weltmeisterschaft überhaupt. Und das waren die Nachrichten mit Marc Weiß.
3: Das Radio Gütersloh Wetter hat jetzt Noah Brunner für euch.
4: Blauer Himmel, Sonne satt und nur wenige Wölkchen. Dazu sind wir schon bei 19 Grad in Klarholz und in Gütersloh unterwegs. Später knacken wir dann die 30 Grad Marke. Die nächsten Tage bleibt's beim Poolwetter. Morgen sonnig und knallerheiß bei bis zu 33 Grad. Erst am Abend könnte da mal ein Gewitter vorbeischauen. Samstag dann ebenfalls viel Sonne bei bis zu 31 Grad. Ja, die nächsten Tage laufen also eindeutig unter der Kategorie Sommer macht ernst.
3: Besser ankommen jetzt noch mit dem Radio Gütersloh Verkehrsservice. Ihr meldet uns Blitzer. Die stehen in Halle auf der Alleestraße. In Steinhagen wird auf der Hallerstraße geblitzt, in Friedrichsdorf auf der Sennerstraße und in Werther auf der Bielefelder Straße. Falls ihr noch was seht, dann meldet euch gerne kostenlos bei uns. Nummer ist die 0800 678 5000.
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3: Gute Fahrt euch noch.
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3: Na, schon mal kurze Erinnerung für später, wenn ihr heute Mittag ins Auto steigt und denkt, ihr sitzt in einem Pizzaofen.
4: Das ist völlig normal,
3: ja,
4: und muss so.
3: Weil der Sommer ist zurück im Kreis. Jo. Wir schwitzen uns heute mit 30 Grad durch den Donnerstag. Ich bin Leslie Runde.
4: Und ich Noah Brunner. Guten Morgen.
5: Oh.

0: Manchmal geht's dann doch schneller als gedacht. Die Radio Gütersloh Morning Show läuft hier um 6:45. Das Friedensabkommen zwischen den USA und dem Iran hat jetzt die nächste Hürde genommen. Die Unterschriften sind da.
1: Genau, dieser Rahmenvertrag ist inzwischen unterschrieben und das sogar früher als gedacht, Leslie. Das wollten die ja erst morgen machen.
0: Genau. Klingt erstmal nach einer guten Nachricht, Noah, oder?
1: Das ist es auch, denn damit soll jetzt unter anderem die wichtige Handelsroute für Öl und Gas wieder geöffnet werden.
0: Das kommt dann auch hoffentlich schnell bei uns im Kreis Gütersloh an der Tankstelle an und damit lässt auch der Druck auf die Spritpreise nach. Aber ganz durch ist die Sache noch nicht.
1: Nee, überhaupt noch nicht. Also das ist erstmal sowas wie die Unterschrift auf die Tagesordnung.
0: Wie meinst du das?
1: Also die wirklich schwierigen Themen, die kommen jetzt erst. Zum Beispiel die Frage, was denn mit dem iranischen Atomprogramm passiert. Und der Iran, der möchte ja auch eine Maut für diese Hormuzpassage haben.
0: Also noch kein fertiger Frieden, sondern eher die Vereinbarung, ernsthaft miteinander zu sprechen.
1: Genau, also für die nächsten 60 Tage sind weitere Verhandlungen geplant. Da haben die sich echt viel vorgenommen.
0: Das ist ein bisschen wie nach einem Streit. Man hat sich wieder an den Tisch gesetzt, aber ob daraus wirklich eine dauerhafte Versöhnung wird, zeigt sich wahrscheinlich erst in den nächsten Wochen.

0: besser ankommen. Jetzt nochmal mit dem Radio Gütersloh Verkehrsservice.
1: Hallo, hier ist der Linus. In Marienfeld auf der Bielefelder Straße im Ortsausgang wird gerade der Blitzer aufgestellt. Da ist 70. Fahrt vorsichtig. Tschüss.
0: Dankeschön, Linus, fürs Bescheid geben. Wenn ihr auch noch was seht, meldet euch gerne kostenlos. Nummer ist die 0800 678 5000. Ihr hört die Radio Gütersloh Morning Show hier. Ich bin Leslie Runde.
2: Und ich bin Noah Frohner. Es ist 16 nach 7.

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1: Kennt ihr diese Tage, an denen ihr euch denkt, warum kriegen eigentlich alle anderen ihr Leben besser hin als ich? Die eine Person geht vor der Arbeit joggen, macht Meal Prep für die ganze Woche und spricht wahrscheinlich noch 3 Sprachen fließend. Und man selbst freut sich, wenn man morgens mit 2 gleichen Socken aus dem Haus gegangen ist. Genau für solche Momente feiern gerade viele den Song Gut Genug von Blumgarten, Kitsch Creek und Shireen David, weil er einen Gedanken ausspricht, den man gerne mal vergisst. Du bist gut genug. Genau deshalb geht der Song gerade überall durch die Decke. Die Zeile wird in Millionen Videos verwendet, weil sich offenbar viele Menschen denken, stimmt eigentlich. Platz 8 in den deutschen Charts und heute mein Hit-Tipp: Blumgarten, Kitsch Creek und Shireen David mit Gut Genug.

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0: Radio Gütersloh Morning Show läuft. Es gibt tatsächlich gute Nachrichten von der Kreuzung Ferler Straße Stadtring Sundern.
1: Kollegin Melanie Faulhaber aus den Radio Gütersloh News.
2: Schönen guten Morgen, Leslie. Guten Morgen, Noah. Ja, Techniker sind aktuell an der Ampel Ferlerstraße Stadtring Sundern am Arbeiten. Wann die Ampel dort endlich wieder laufen soll, damit die Schüler sicher über die Straße kommen, das hört ihr bei mir um halb.
0: Wir haben es jetzt 7.25 Uhr.
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1: Die hat Melanie Faulhaber für euch. Es ist 7:30.
2: Schönen guten Morgen. Die USA und der Iran haben ein Friedensabkommen bereits digital unterzeichnet. Das bestätigten beide Seiten. Bundesaußenminister Wadefuhl hat in dem Zusammenhang Deutschlands Bereitschaft bekräftigt, die Straße von Hormuz von Minen zu räumen. Norwegens Kronprinzessin Mette-Marit hat eine Spenderlunge erhalten. Sie war vor knapp 2 Wochen auf die Warteliste gesetzt worden. Die Lungentransplantation sei erfolgreich durchgeführt worden, heißt es vom Hof. Und damit zu den Meldungen aus dem Kreis Gütersloh. Die defekte Ampel an der Ferlerstraße Stadtring-Sundern in Gütersloh soll bald wieder laufen. Wie die Glocke berichtet, sind aktuell Techniker vor Ort, um das Problem zu beheben. Auf die Frage, wann die Ampel wieder funktioniert, heißt es frühestens Freitag. Christian Böder berichtet für Radio Gütersloh.
3: Tagtäglich spielen sich an der Kreuzung gefährliche Szenen ab. Das Steuergerät der Ampel ist defekt. Ein neues wurde zwar schon eingebaut, aber die Ampel wird gleichzeitig auf LED-Technik umgestellt. Deshalb wurden die Lichter abgebaut. Geblieben sind nur noch die Masten. Seit gut 2 Wochen ist die Ampel defekt und vor allem Schüler haben Probleme, sicher über die Straße zu kommen.
2: Im Kreis Gütersloh haben russischsprachige Schockanrufer Senioren um ihre Ersparnisse gebracht. In Bockelshausen und Steinhagen kam es zu Geldübergaben. In Versmold scheiterte ein solcher Betrug im letzten Moment. Die Anrufer hielten die Senioren über Stunden am Telefon und setzten sie massiv unter Druck. Sie behaupten, ein Angehöriger habe einen Unfall verursacht und es müsse eine Kaution gezahlt werden, um eine Haft zu verhindern. Die Polizei rät, sofort aufzulegen.

0: Gartencenter Phänomen.
1: Gartencenter Brockmeier in Halle, Detmold und Gütersloh. Mehr als nur ein Gartencenter.
2: Die Gütersloh auf mehr als 200 Nachwuchsunternehmer aus 40 Ländern.
3: Die Jury bewertete unter anderem die Geschäftsidee, die Präsentation auf der Bühne und das Gespräch mit den Teilnehmern. Das Gütersloher Team überzeugte in allen Bereichen. 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
4: Das Radio Gütersloh Wetter hat jetzt Noah Wohner für uns.
5: Die Sonne scheint schon jetzt und die Temperaturen, die legen noch einen ordentlichen Sprint hin. Aus 20 Grad in Mastholte und Halle werden später noch rund 30 Grad. Den ganzen Tag bleibt es freundlich, trocken und richtig warm. Die nächsten Tage wird's noch heißer. Morgen geht's auf bis zu 33 Grad, wieder mit viel Sonne. Erst am Abend könnte es dann so ein Gewitter geben. Samstag ebenfalls über 30 Grad. Das Freibadwetter, das bleibt also.
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4: Jetzt noch besser ankommen mit dem Radio Gütersloh Verkehrsservice. Ihr meldet uns Blitzer. Die stehen in Friedrichsdorf auf der Sennerstraße. In Marienfeld wird auf der Bielefelder Straße geblitzt, in Halle auf der Alleestraße, in Steinhagen auf der Hallerstraße und in Werther auf der Bielefelder Straße. Wenn ihr noch mehr seht, dann meldet euch gerne kostenlos bei uns. Nummer ist die 0800 678 5000.
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4: Gute Fahrt euch noch.
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4: Stellt euch vor, 30 Grad, Sonnenschein, perfektes Grillwetter.
5: Und dann merkt ihr, die Gasflasche ist leer.
4: Oder die Würstchen fehlen.
5: Oder ihr habt einfach gar nichts zum Grillen. Verdammt.
4: Ja, keine Panik. Wir starten gleich den Radio Gütersloh Grillnotfall und verlosen Grillpakete. Gleich nach zwei Songs. Ich bin Leslie Runde.
5: Und ich Noah Wrona. Guten Morgen.

0: Wir haben 7.41 Uhr hier bei Radio Gütersloh. Ich lehne mich jetzt mal weit aus dem Fenster. Heute Abend wird im Kreis Gütersloh, glaube ich, ziemlich oft der Grill angeschmissen.
1: Bei 30 Grad, ja, da ist die Wahrscheinlichkeit tatsächlich relativ hoch.
0: Und genau deshalb müssen wir über mögliche Grillkatastrophen sprechen.
1: Oh ja, die gibt's nämlich häufiger, als man denkt.
0: Die Gäste sind eingeladen, die Getränke stehen kalt und dann merkt man, es fehlt das Wichtigste.
1: Ja, zum Beispiel das Grillgut oder die Gasflasche ist leer oder der Einkauf wurde auf später verschoben und später ist halt jetzt.
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0: Donnerstagmorgen, wir haben es jetzt gleich 10 vor 8 hier in der Radio Gütersloh Morning Show. Die einen kommen aus dem Urlaub zurück und zeigen ein paar Fotos.
1: Klassiker.
0: Ja, und dann gibt es ein Ehepaar aus Reda-Wiedenbrück, das aus einer Urlaubsidee gleich ein ganzes Unternehmen gemacht hat.
1: Und zwar eins, das demnächst mit 1000 Drohnen den Himmel über Malta beleuchtet. Ja. Ey, das ist so verrückt, Leslie. Jetzt fliegen die bei den Malta Film Awards, also da, wo Schauspieler, Produzenten, Filmleute aus aller Welt unterwegs sind.
0: Und dann kommen die einfach aus Reda-Wiedenbrück.
1: Ja, ehrlich. Ich finde ja schon eine Drohne schwer genug zu steuern. Hast du das mal versucht, Leslie?
0: Nein.
1: Also 1000 Drohnen, das ist ja eine ganz andere Nummer. Also wie funktioniert das, dass sie nicht alle zusammenkrachen?
0: Die fliegen wohl unfassbar genau. Das kann man nicht mit einem Navi auf dem Handy vergleichen, sagt JS Drone Power Firmengründer Sebastian Frenzelmeier.
2: Wenn man das mit seinem privaten Handy vergleicht und Navigation macht, zwischen 2 und 5 Meter Differenz hat man da, ohne Probleme. Wenn wir diese Differenz mit den Drohnen am Himmel hätten, dann würden die alle gnadenlos zusammenfliegen. Die ganze Zeit. So, wir fliegen auch zwischen 1 und 2 Zentimeter genau.
1: Jetzt habt ihr 1000 Drohnen in einer Show. Denen allen zu sagen, wo sie hin müssen, das muss doch eine Riesenarbeit sein.
0: Ja, vor allem, weil sie ja auch ganz verschiedene Motive basteln.
2: Wir haben Varianten zum Beispiel, dass wir vorgefertigte Shows haben, nur noch 1, 2 Elemente mit reinbringen, die individuell sind. Dann ist der Arbeitsaufwand deutlich niedriger. In einer individuellen Show sind es ganz schnell 50 bis 100 Stunden, allein für die Entwicklung.
1: Boah, krass.
0: Ja, das Startup JS Drone Power aus Reda-Wiedenbrück fliegt für Aufträge quer durch Europa und die nächste große Station sind die Malta Film Awards.

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3: Mit Ralf Bosse. Bei der Fußballweltmeisterschaft hat England den ersten Schritt Richtung 16. Finale gemacht. Die Three Lions setzen sich in einem unterhaltsamen Spiel mit 4:2 gegen Kroatien durch und haben sich als heißer Titelkandidat ins Gespräch gebracht. Weniger überzeugend präsentierte sich Portugal. Der Europameister von 2016 kam gegen die Demokratische Republik Kongo nicht über ein 1:1 hinaus. Von Superstar Cristiano Ronaldo war wenig zu sehen.
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4: Mit Marc Weiß. Schönen guten Morgen. Der Iran-Krieg ist erstmal beendet. In der Nacht schon haben sowohl US-Präsident Trump als auch der iranische Präsident Pezeshkian ihr Rahmenabkommen unterzeichnet. Neben einer Waffenruhe wird auch die Straße von Hormuz wieder für den Schiffsverkehr geöffnet und zwar sofort, wie es heißt. Danny Hoppe aus dem News-Team mit weiteren Einzelheiten.
5: Eigentlich sollte das Abkommen erst am Freitag in der Schweiz unterzeichnet werden. Das wurde jetzt offenbar vorgezogen, damit die so wichtige Straße von Hormuz schneller geöffnet werden kann. Das meldet das US-Nachrichtenportal Axios. Denn die Meerenge ist extrem wichtig für den globalen Handel mit Öl, Gas und Dünger. Trump hat das Abkommen bei seinem Dinner mit Frankreichs Staatschef Macron in Schloss Versailles unterschrieben. Das Weiße Haus hat bei X ein Foto dazu veröffentlicht. Das Abkommen selbst umfasst 14 Punkte. Einige Fragen bleiben trotzdem noch offen, zum Beispiel wie es in Zukunft mit einer Maut für die Straße von Hormuz aussieht. Oder auch die Lage im Libanon. Gleich der erste Paragraph sieht auch ein Kriegsende zwischen Israel und der Hisbollah vor. Erst am Montag hatte Israels Ministerpräsident Netanyahu aber gesagt, der Krieg sei nicht abgeschlossen. Dann ist da auch noch das iranische Atomprogramm. Dazu fehlen im Abkommen klare Aussagen, genauso wie zum iranischen Raketenprogramm. Das alles soll jetzt in den nächsten 60 Tagen geklärt werden. Das erscheint vielen Beobachtern als sehr kurzer Zeitraum für so viele wichtige Punkte.
4: Danny Hoppe aus dem News-Team mit Infos. Vielen Dank. Jetzt die weiteren Themen der Zusammenfassung. Nach dem G7-Treffen ist vor dem EU-Gipfel. In Brüssel treffen sich ab heute die Staats- und Regierungschefs der EU. Dabei geht es vor allem darum, wie Europa wirtschaftlich robuster auftreten kann. Auch die Lage der Ukraine wird ein Thema sein. Eine beruhigende Meldung zum Sommer. Beim Test von Sonnenschutzmitteln für Kinder hat die Mehrheit der Produkte beim UV-Schutz sehr gut abgeschnitten. Die Testsieger kosten weniger als 3 Euro pro 100 Milliliter und seien in Supermärkten, Discountern und Drogeriemärkten erhältlich, meldet die Stiftung Warentest. Die meisten eher teuren Produkte haben im Test schlecht abgeschnitten. Der Spieltag bei der Fußball-WM ist abgeschlossen. Im letzten Spiel gewann Kolumbien vorhin mit 3:1 gegen Usbekistan. Gestern Abend war auch England erfolgreich in die WM gestartet. Unter ihrem deutschen Trainer Thomas Tuchel besiegten die Briten Kroatien mit 4:2. Bayern-Stürmer Kane traf dabei gleich zweimal. England zählt bei dieser WM zum Kreis der Favoriten. Das war allerdings schon oft so. Seit 66 gab es trotzdem keinen WM-Titel. Cristiano Ronaldo ist mit Portugal dagegen eher verhalten gestartet. Portugal holte gegen den Außenseiter Kongo nur ein 1:1 und Ronaldo selbst hatte keine großen Momente in dem Spiel. Außerdem gewann Ghana gestern gegen Panama mit 1:0. Und das waren die Nachrichten mit Marc Weiß.
6: Das Radio Gütersloh Wetter hat jetzt Noah Brunner für euch.
7: Wir blinzeln heute einen strahlend blauen Himmel und dazu gibt es ganz viel Sonne. Es bleibt trocken. Es ist auch schon ganz schön warm bei euch in St. Veit und in Stubenbrock. 21 Grad im Moment. Wir knacken heute noch die 30 Grad. Die nächsten Tage bleibt es so warm. Morgen immer noch sonnig bei bis zu 33 Grad. Und zum Abend hin ist ein Gewitter möglich. Samstag ebenfalls mit einem Hitzegewitter am Abend.
6: Besser ankommen jetzt noch mit dem Radio Gütersloh Verkehrsservice. Service. Wir schauen auf die Blitzer. Die stehen bei euch in Friedrichsdorf auf der Sennerstraße. In Halle-Bokel wird auf der Tatenhausener Straße geblitzt. In Halle auf der Alleestraße. In Marienfeld auf der Bielefelder Straße. In Steinhagen auf der Haller Straße. Und in Werther auf der Bielefelder Straße. Blitzer, Staus und Störungen meldet ihr uns kostenlos über die 0800 678 5000.
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6: Gute Fahrt euch noch.
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6: WM-Euphorie kann man offenbar messen. Nicht an Fahren, nicht an Autokorsos.
7: Sondern daran, dass Adidas bei den Trikots die Buchstaben ausgehen.
6: Ja, was da los ist, darüber quatschen wir gleich nach zwei Songs. Ich bin Leslie Runde.
7: Und ich bin Noah Vrona. Guten Morgen.

0: Ihr hört die Radio Gütersloh Morning Show um 7:45. Vor ein paar Wochen hieß es noch, irgendwie merkt man gar nicht, dass WM ist.
1: Das hat sich inzwischen erledigt.
0: Ja, überall laufen Leute auf einmal im Trikot rum, an den Autos hängen Fahnen. Und die Euphorie ist inzwischen offenbar so groß, dass Adidas ein unerwartetes Problem hat.
1: Jetzt bin ich mal gespannt.
0: Den geht tatsächlich ein Buchstabe aus.
1: Bitte was?
0: Ja, das ist kein Scherz, weil so viele Fans Trikots von Dennis Undav, Kai Havertz und Alexander Pavlovic bestellen wollten, war das V teilweise nicht mehr verfügbar.
1: Das heißt, du willst jetzt ein Havertz-Trikot bestellen und bekommst gesagt, tut uns leid, V ist gerade ausverkauft.
0: Genau, Deutschland gewinnt einmal deutlich und plötzlich herrscht Buchstabenknappheit.
1: Das klingt wirklich nach WM.
0: Ja, aber auch irgendwie echt nach einem guten Zeichen.
1: Absolut, die Leute scheinen ja wieder richtig Lust auf die Nationalmannschaft zu haben.
0: Mehr Euphorie geht doch nicht.
1: Nein.
0: Aber für die wichtigsten Namen sind zum Glück noch alle Buchstaben da.
1: Oh, welche?
0: Noah und Leslie.
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0: Falls ihr heute Morgen noch nicht so richtig wach seid, keine Sorge.
1: Die Sonne übernimmt das heute für uns.
0: Ja, die kommt mit ordentlich Power um die Ecke. 30 Grad heute bei uns im besten Kreis der Welt. Wir starten mit euch zusammen in einen sommerlichen Donnerstag. Ich bin Leslie Runde.
1: Und ich bin Noah Frohner. Guten Morgen zusammen.
0: Wir haben es jetzt 7:15.

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1: Falls ihr euch fürs Wochenende noch nichts vorgenommen habt, keine Sorge, wir kümmern uns drum.
2: Die Atmosphäre hier, die ist sehr spitzenmäßig. Gutes Tennis, was geboten wird.
3: Und die Profis, die Tennisspieler.
4: Wie viele Jahre gehen wir jetzt hier schon hin?
5: Vom ersten Mal an.
6: Weil es so nah vor der Haustür ist und dass hier so gute Spieler sind.
7: Dass kurz vor Wimbledon nochmal alle Größen des Tennis hier vorbeischauen und man sie von nahem sehen kann.
8: Bei den Terra Wortmann Open in Halle ist heute Familientag. Über das Gelände laufen heute auch Stelzenläufer vom GOP Varieté Theater.
1: In Riedberg im Gartenschaupark wird es am Wochenende elektronisch. Friedas Tanztee steht an und weil ein Tag nicht reicht, gibt's morgen Abend schon das sogenannte Vorspiel.
8: Das klingt ja wie beim Fußball, ja. Ist aber die Warm-up-Party fürs Festival.
1: Genau, los geht's da morgen Abend um 18 Uhr und am Samstag wird dann ab 14 Uhr richtig gefeiert, unter anderem mit diesem DJ hier.

0: Mike Williams legt am Samstag auf.
1: Am Sonntag wird der Garten vom Kloster Wiedenbrück zur Freilichtbühne. Die Kindertheatergruppe des Klosters zeigt da das Stück Träume am Fließband.
0: Los geht's um 15 Uhr. Und noch mehr Tipps und Termine findet ihr online in den Veranstaltungstipps auf radiogütersloh.de.

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1: Mit Melanie Faulhaber um 8:30.
2: Schönen guten Morgen. Die USA und der Iran haben einen Tag früher als geplant ein Rahmenabkommen zur Beendigung des Krieges unterzeichnet. Das Abkommen gilt laut Vermittlern ab sofort und soll die Wiedereröffnung der Straße von Hormuz sichern. In Texas ist ein Flugzeug auf dem Highway abgestürzt. Augenzeugen und Rettungskräfte versuchten, die Insassen aus dem brennenden Flugzeug zu retten. Einer der 6 Insassen starb bei dem Absturz. Und damit zu den Meldungen aus dem Kreis Gütersloh. Seit fast 2 Wochen ärgern sich vor allem Schüler und Eltern über die defekte Ampel an der Kreuzung Ferlastraße Stadt Ringsundern in Gütersloh. Jetzt ist eine Lösung in Sicht. Wie die Glocke berichtet, haben Techniker bereits das defekte Steuergerät ausgetauscht. Jetzt erfolgt die Umstellung der Ampel auf LED-Technik. Eine Freigabe der Ampel ist frühestens morgen zu erwarten. Die Zahl der Industriebeschäftigten in Deutschland ist im letzten Jahr auf ein 10-Jahrestief gefallen. Nur noch rund 6,6 Millionen Menschen arbeiten dort. So das Ergebnis einer heute veröffentlichten Studie der Gütersloher Bertelsmann Stiftung. Gleichzeitig wächst der Dienstleistungssektor weiter. Dadurch verliert die Industrie insgesamt an Bedeutung. Christian Böder berichtet für Radio Gütersloh.
3: Auffällig ist, es werden weniger neue Stellen geschaffen und offene Jobs oft nicht mehr nachbesetzt. Der Rückgang passiert also ohne große Entlassungswellen. Hinzu kommt, die Industrie ist beim Lohn weniger attraktiv geworden. Der Lohnvorsprung gegenüber anderen Branchen hat sich in den vergangenen 10 Jahren etwa halbiert. Klassische Fertigungsjobs gehen zurück, gefragt bleiben eher hochqualifizierte Tätigkeiten.
2: Eine Trendwende ist laut Studien nicht in Sicht. Der evangelische Kirchenkreis Gütersloh will die Zukunft seiner Kitas sichern. Wie DNB berichtet, sollen die 17 Einrichtungen künftig

0: oder 500 Drohnen. Und ja, auch viele Augen, die auch weltweit tätig sind, gucken da dann auch auf unsere Arbeit.
1: Für die Reeder Wiedenbrücker ist der Auftritt ein wichtiger Schritt in ihrer noch jungen Unternehmensgeschichte. 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
2: Das Radio Gütersloh-Wetter hat jetzt Noah Wohner für uns.
3: Die Sonne, die gibt heute richtig Gas. Wir bekommen einen heißen und sonnigen Donnerstag, von Regen heute keine Spur. Die aktuell 22 Grad in Bockhorst und in Verl, die schaffen es später noch auf bis zu 30 Grad. Und auch die nächsten Tage, die bleiben sommerlich. Morgen mit einem Mix aus Sonne und Wolken bei bis zu 33 Grad und einem Hitzegewitter am Abend. Samstag dann sonnige 31 Grad.
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2: Besser ankommen jetzt noch mit dem Radio Gütersloh Verkehrsservice. Es wird geblitzt in Friedrichsdorf auf der Sennerstraße, in Halle-Bokel auf der Tatenhausener Straße, in Halle auf der Alleestraße, in Marienfeld auf der Bielefelder Straße, in Niehorst auf der Münsterlandstraße, bei euch in Steinhagen auf der Hallerstraße und in Werther auf der Bielefelder Straße. Blitzer, Staus und Störungen meldet ihr uns kostenlos unter der 0800 678 5000.
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2: Gute Fahrt euch noch.
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2: Der Vorteil ist ja, gerade morgens kann man die Hitze noch genießen.
3: Genau, jetzt ist alles noch so schön angenehm.
2: Na, heute Nachmittag reden wir nochmal drüber. Ich glaube, dann ist das nicht mehr so schön angenehm.
3: Ich glaube, da tut sich viel, ja.
2: Ja, wir starten in einen sonnigen Donnerstag. Ich bin Leslie Runde.
3: Und ich nur auf Rona. Guten Morgen.

0: 8.41 Uhr, ihr seid hier in der Radio Gütersloh Morning Show gelandet. Das ist ein Aufregerthema, die defekte Ampel an der Ferlerstraße Stadtring Sundern, die beschäftigt gerade sehr viele Gütersloher.
1: Ja, vor allem alle, die da jeden Tag vorbeifahren oder rüber müssen.
0: Ja, da stehen aktuell nur noch die Masten, rot, gelb, grün, machen gerade Pause. Jetzt gibt's aber endlich eine gute Nachricht.
1: Wir wissen zumindest ungefähr, wann sie wieder laufen soll. Aktuell sind Techniker vor Ort und die arbeiten an der Anlage.
0: Wenn alles klappt, soll die Ampel frühestens ab morgen wieder laufen. Dann feiert die Ampel hoffentlich ein Comeback.
1: Das vermutlich meist erwartete Comeback in Gütersloh seit langem.
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4: Ja, nee, ist klar. Wir sind ja am Mittwoch von Hamburg nach Malle geflogen. Ich habe wie üblich meinen Koffer gepackt, so eine halbe Stunde bevor der Taxi am Flughafen war. So ein beherzter Griff in den Kleiderschrank, so den Stapel T-Shirts, paar kurze Hosen, zack ab. Ja, Frauen gehen sowas ja ganz anders an. Spatzel hat ihren Koffer Montagabend komplett schüssig. Mit allem, was man so für ein halbes Jahr im Ausland braucht, fertig. Wir bleiben 8 Tage, ne? So, ab Montagmorgen wurde quasi der komplette Kleiderschrank durchgearbeitet und jedes Teil in die Hand genommen, hochgehalten und überlegt, zu welchem Anlass, was, wie, wo passt. Zusätzlich wurde ich noch zu jedem Teil befragt, zu jedem. Bitte, ich flehe euch an, bitte sagt mir, dass das bei euch zu Hause auch so ist. Man müsste wirklich mal eine groß angelegte Studie durchziehen, was das Kofferpacken von Frauen angeht. Ey, das kann doch gar nicht sein, dass man so eine Wissenschaft daraus macht. Das Ganze ähnelt doch fast einer Doktorarbeit. Kofferpacken. Ja, Freunde, ich bleib an dem Thema dran.
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0: 8.46 Uhr hört die Radio Gütersloh Morning Show hier. Wann habt ihr das letzte Mal an der Tankstelle gedacht, bitte nicht schon wieder teurer?
1: Also ich gestern erst.
0: Ja, dann dürfte eine Nachricht aus den USA heute Morgen ziemlich viele Autofahrer interessieren. Was da gestern Abend passiert ist, darüber quatschen wir gleich nach Alex Warren und Fever Dream. Ich bin Leslie Runde.
1: Und ich bin Noah Frohner. Guten Morgen, ihr Lieben.

0: Wir starten mit euch zusammen in diesen sonnigen Donnerstag hier in der Radio Gütersloh Morning Show um gleich 10 vor 9. Der ein oder andere von euch hat wahrscheinlich wieder die Preistafel an der Tankstelle im Visier.
1: Ja, weil sich im Konflikt zwischen den USA und dem Iran jetzt etwas tut. Das angekündigte Friedensabkommen, das ist jetzt tatsächlich schon unterschrieben worden.
0: Das ging schnell. Die wollten ja das eigentlich erst morgen unterschreiben.
1: Genau, das war so geplant. Schön, wenn es ja mal schneller geht.
0: Heißt aber nicht, dass wir morgen plötzlich 20 Cent weniger für den Liter zahlen.
1: Nee, so schnell geht es leider nicht. Aber die Sorge vor noch höheren Preisen, die ist jetzt erstmal kleiner geworden.
0: Ja, wobei die schwierigen Gespräche jetzt eigentlich erst anfangen.
1: Richtig, über Themen wie das iranische Atomprogramm wird jetzt erst in den nächsten 60 Tagen verhandelt. Also diese Unterschrift ist erstmal nur ein Startschuss.
0: Also von Frieden zu sprechen ist noch zu früh, aber es geht in die richtige Richtung.

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1: Mit Marc Weiß. Schönen guten Morgen. In Nordrhein-Westfalen stehen uns jetzt ein paar heiße Tage ins Haus. Viele wird es in den nächsten Tagen deshalb vermutlich zum Abkühlen ins Freibad oder auch an Flüsse oder Seen ziehen. Die Deutsche Lebensrettungsgesellschaft warnt aber nochmal eindringlich vor Leichtsinn und tödlichen Badeunfällen. Danny Hopper aus dem News-Team. Auch die Hitze kann gefährlich werden, wenn man nicht aufpasst. Der Deutsche Wetterdienst hat für einige Teile des Landes sogar eine amtliche Hitzewarnung rausgegeben.
2: Genau, betroffen ist vor allem der Südwesten NRWs. Hier kann es heute bis zu 33 Grad geben. Die amtliche Warnung des Deutschen Wetterdienstes gilt erstmal von 11 bis 19 Uhr. In den nächsten Tagen wird es zum Teil aber noch heißer. Der Deutsche Wetterdienst rät deshalb vor allem älteren und kranken Menschen, bei den hohen Temperaturen genug zu trinken. Auch das Arbeiten fällt vielen bei solchen Temperaturen natürlich schwerer. Und hier sind viele Unternehmen auch nicht wirklich gut aufgestellt, sagen Experten des Versicherungskonzerns Allianz und verweisen auf den Klimawandel. Südliche Länder würden Hitzewellen schon seit Jahrzehnten bei der Stadtplanung, der Bauweise und im Arbeitsalltag berücksichtigen. Bei uns sehen die Experten hier einen großen Nachholbedarf. Sie schlagen mehr helle Fassaden, mehr schattige Plätze und mehr Grünflächen vor. Außerdem flexiblere Arbeitszeiten, also dass man bei Hitze zum Beispiel früher anfangen oder auch die Mittagshitze vermeiden kann. Die Siesta sei kein Mittagsschläfchen, sondern ein Risikomanagement. Insgesamt brauche man in Deutschland am Arbeitsplatz einen besseren Hitzeschutz, sagt die Allianz.
1: Infos von Danny Hoppe aus dem News-Team. Vielen Dank und jetzt die weiteren Themen in der Zusammenfassung. Das Rahmenabkommen zwischen den USA und dem Iran tritt laut Vermittler Pakistan sofort in Kraft. Teheran werde die Straße von Hormuz unverzüglich öffnen. Die USA würden die Seeblockade aufgeben. Das schreibt der pakistanische Ministerpräsident Sharif auf der Plattform X. Im niedersächsischen Peine ist ein verurteilter Mörder aus dem Gefängnis geflohen. Der Mann entkam bei einem begleiteten Freigang mit seinem Motorrad, nachdem er die Maschine offenbar aus einer Garage geholt hatte. Warum der JVA-Mitarbeiter das offenbar nicht verhindern konnte, sagte die Polizei nicht. Die meisten Deutschen halten sich laut Umfragen selbst für sehr gute Autofahrer. Die Frage ist allerdings, woran man das misst. Beim Einfädeln auf die Autobahn läuft es jedenfalls offenbar nicht so gut. Das hat der Autoclub Europa in einer Studie herausgefunden. In rund 20% der Fälle gab es leichte oder auch schwere Fehler, die dann auch eine echte Gefährdung nach sich zogen. Ganz vorne bei den Fehlern liegt laut ACE in Deutschland der fehlende Blinker beim Einfädeln. Auf Platz 2 folgt das sofortige Rüberziehen auf die mittlere oder linke Spur. Auf Platz 3 dann der eigentliche Klassiker, der Beschleunigungsstreifen wird zu kurz oder viel zu lang bis zum Ende befahren. Laut Studie gibt es größere regionale Unterschiede. Die meisten Fehler beim Einfädeln wurden in Sachsen beobachtet, die wenigsten in Berlin. Und das waren die Nachrichten mit Marc Weiß.
3: Das Radio Gütersloh Wetter hat jetzt Noah Wohner für euch.
4: Blauer Himmel, Sonne satt und nur wenige Wölkchen. Dazu sind wir schon bei 24 Grad in Klarholz und in Gütersloh unterwegs. Später knacken wir die 30 Grad Marke. Die nächsten Tage bleibt es beim Poolwetter. Morgen sonnig und knalleheiß bei bis zu 33 Grad. Erst am Abend könnte da mal ein Gewitter vorbeischauen. Samstag ebenfalls viel Sonne bei bis zu 31 Grad. Ja, die nächsten Tage laufen also eindeutig unter der Kategorie Sommer macht ernst.
3: Besser ankommen jetzt noch mit dem Radio Gütersloh Verkehrsservice. Ihr meldet uns Blitzer. Die stehen in Friedrichsdorf auf der Sennerstraße. In Werther wird auf der Bielefelder Straße geblitzt, in Steinhagen auf der Hallerstraße, in Niehorst auf der Münsterlandstraße, in Hasewinkel auf der Brockiger Straße, in Halle auf der Tatenhausener Straße und auch auf der Alleestraße. Wenn ihr noch mehr seht, dann meldet euch gerne kostenlos bei uns. Nummer ist die 0800 678 5000.
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3: Gute Fahrt euch noch.
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3: Ich finde ja, Sonne macht direkt was mit der Stimmung.
4: Ja, auch die Luft, die riecht ja richtig nach Sommer. Und selbst der Weg zur Arbeit fühlt sich dann ein bisschen nach Urlaub an.
3: Ja, sagen wir mal Kurzurlaub.
4: Ja.
3: Kommt gut rein in diesen sommerlichen Donnerstag. Ich bin Leslie Runde.
4: Und ich bin Noah Frohner. Guten Morgen.

0: Heute ist so ein Tag, an dem man schon morgens an den Feierabend denkt.
1: Also ich werde heute auf jeden Fall ein Eis essen, im Garten sitzen und wahrscheinlich die Füße auch in den Pool halten.
0: Ja, oder einfach irgendwo im Schatten chillen und nichts tun.
1: Auch ein völlig legitimer Plan.
0: Kommt gut rein in diesen sommerlichen Donnerstag. Noah Wohner und Leslie Runde stehen hier für euch im Radio Gütersloh Studio.
1: Wir haben es 14 nach 9.
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0: Es gibt Songs, die hört man einmal und vergisst sie auch direkt wieder. Und dann gibt es Songs, die plötzlich überall sind. Genau so einer ist gerade Gut genug von Blumengarten, Kitsch Creek und Shireen David. Vielleicht habt ihr den Song schon bei TikTok oder Instagram gehört. Da läuft er nämlich gefühlt in jedem zweiten Video. Und das Verrückte, nicht nur bei uns, sogar in den USA nutzen die Leute gerade genau diesen Song, obwohl sie wahrscheinlich kein Wort von dem verstehen, was da gesungen wird. Die Zeile "Du bist gut genug" scheint gerade bei vielen Menschen einen Nerv zu treffen. Zwischen all dem Stress, Vergleichen und Perfektionismus tut so eine kleine Erinnerung vielleicht einfach mal ganz gut. Das klingt jetzt viel tiefgründiger, als der Song eigentlich ist. Am Ende ist es einfach ein richtig schöner Ohrwurm geworden. Blumengarten, Kitsch Creek und Shireen David mit "Gut genug". Heute der Hit-Tipp des Tages.

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0: ich jetzt mal weit aus dem Fenster. Heute Abend wird im Kreis Gütersloh, glaube ich, ziemlich oft der Grill angeschmissen.
1: Bei 30 Grad, ja, da ist die Wahrscheinlichkeit tatsächlich relativ hoch.
0: Und genau deshalb sprechen wir heute Morgen über eure Grillnotfälle.
2: Ja, wir haben bei uns in der Nachbarschaft am Wochenende ein großes Fest. Dafür muss noch gegrenzt werden. Das ist uns gestern erst eingefallen, das Grenzen. Ja, und dafür fehlt uns natürlich noch das passende Grillpaket, weil es alles so kurzfristig ist.
1: So, zum Beispiel. Wir starten heute unseren großen Grillnotruf und verschenken Grillpakete von Kleinemaß.
0: Gleich nach den News um halb. Wir haben es jetzt 9.25 Uhr.
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1: Mit Melanie Faulhaber, wir haben es 9:30.
2: Schönen guten Morgen. Die Reaktionen auf den Friedensdeal zwischen Iran und den USA fallen sehr unterschiedlich aus. Während Irans Regierung den Abschluss als Erfolg feiert, warnt US-Präsident Trump mit neuen militärischen Drohungen für den Fall eines Bruchs der Vereinbarung. Nach dem G7-Treffen folgt direkt der nächste Gipfel. In Brüssel kommen die EU-Staats- und Regierungschefs für 2 Tage zusammen. Im Mittelpunkt steht erneut der Nahe Osten und die Ukraine, außerdem die Beziehungen zu China sowie der mehrjährige EU-Haushalt. Und damit zu den Meldungen aus dem Kreis Gütersloh. Die defekte Ampel an der Ferlerstraße Stadtring Sundern in Gütersloh soll bald wieder laufen. Wie die Glocke berichtet, sind aktuell Techniker vor Ort, um das Problem zu beheben. Auf Nachfrage, wann die Ampel wieder funktioniert, heißt es frühestens Freitag. Christian Böder berichtet für Radio Gütersloh.
3: Tagtäglich spielen sich an der Kreuzung gefährliche Szenen ab. Das Steuergerät der Ampel ist defekt, ein neues wurde zwar schon eingebaut, aber die Ampel wird gleichzeitig auf LED-Technik umgestellt. Deshalb wurden die Lichter abgebaut. Geblieben sind nur noch die Masten. Seit gut 2 Wochen ist die Ampel defekt und vor allem Schüler haben Probleme, sicher über die Straße zu kommen.
2: Immer wieder warnen Polizei und auch Radio Gütersloh vor Schockanrufern. Trotzdem ist es russischsprachigen Betrügern gelungen, Senioren abzuzocken. In Steinhagen und Bockelshausen gab es Dienstagabend Geldübergaben. Polizeisprecherin Katharina Felsch, jeder glaubt, er würde nicht auf die Masche reinfallen. Aber du warnst, die Anrufer setzen ihre Opfer massiv unter Druck. Wie das?
4: Das heißt, über Stunden werden die Opfer im Telefon gehalten. Angebliche Mitarbeiter von Behörden, Polizei, Staatsanwalt rufen an, behaupten dann eben, dass es diese Unfälle gegeben hat. Wir können nur dringend davor warnen, darauf reinzufallen. Diese Telefonate muss man sofort beenden und dann die echte Polizei informieren, wenn man Zweifel hat.
2: Versuche von Schockanrufen gab es auch in Hasewinkel und im weiteren Nordkreis. Eine Geldübergabe in Versmold scheiterte zum Glück. Die Reda-Wiedenbrücker Energiegenossenschaft hat im vergangenen Jahr trotz wenig Wind wieder Geld verdient. Die mehr als 700 Altmitglieder bekommen laut NW eine Dividende von 7%. Das Vorjahr war wegen der Havarie eines Langenberger Windrads schwierig. Die Schäden sind zwar repariert, rechtlich ist der Fall aber noch nicht abgeschlossen. Die AWO in Isselhorst startet mit der Herzenssprechstunde ein neues Angebot gegen Einsamkeit, vor allem für ältere Menschen. Hausärzte können Patienten gezielt dorthin überweisen, wenn sie merken, dass soziale Kontakte fehlen oder Isolation ein Problem ist. Das Treffen findet ab dem 1. Juli immer mittwochs in der alten Dorfschule in Isselhorst statt. 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

0: Morgen geht's auf bis zu 33 Grad, wieder mit viel Sonne. Erst am Abend könnte es dann Gewitter geben. Samstag ebenfalls über 30 Grad, das Freibadwetter bleibt also.
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2: Besser ankommen jetzt noch mit dem Radio Gütersloh Verkehrsservice. Wir schauen auf unsere Blitzer, die stehen immer noch in Friedrichsdorf auf der Sennerstraße. In Halle wird auf der Alleestraße und auf der Tatenhausener Straße geblitzt, in Hasewinkel auf der Brockheger Straße, in Niehorst auf der Münsterlandstraße, in Steinhagen auf der Hallerstraße und in Werther auf der Bielefelder Straße. Alles Weitere meldet ihr uns. Die Nummer ist die 0800 678 5000.
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2: Gute Fahrt euch noch.
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2: Und hier sind Leslie Runde
0: und Noah Vrona.
2: Kommt gut rein in diesen sonnigen Donnerstag.

0: Wir haben es 9:45, ihr hört die Radio Gütersloh Morning Show hier. Also wenn ihr heute Nachmittag aus dem Fenster guckt, werdet ihr feststellen, das Wetter meint es heute ernst. Es gibt jetzt sogar eine Hitzewarnung für unseren Kreis.
1: Heute 30 Grad, die nächsten Tage wird es noch wärmer. Das ist ja kein Wetter mehr für Tiefkühlpizza auf dem Sofa.
0: Das ist Grillwetter.
1: Absolut. Und deshalb starten wir heute unseren großen Grillnotruf. Wir verschenken nämlich Grillpakete von kleinem Maß.
0: Aber nicht einfach so. Wir wollen wissen, warum braucht ihr dringend Hilfe beim Grillen? Vielleicht habt ihr spontan die halbe Nachbarschaft eingeladen und im Kühlschrank liegt aktuell nur Senf.
1: Oder ihr habt den ganzen Sommer vom ersten Grillabend geträumt und festgestellt, die Gasflasche ist leer.
0: Diana aus Verl hat vorhin einen Notruf abgesetzt.
1: Hallo Diana, hier ist die Grill-Notrufzentrale. Du hast einen Grill-Notruf, erzähl nochmal.
2: Ja, hi, guten Morgen. Ja, wir wollen Mädelsgrillen machen, alles Single-Mädels und natürlich die Hälfte nicht vorhanden. Also kein Grillanzünder da, Holzkohle weiß ich nicht. Also einen Holzkohlegrill habe ich in der Tat, den ich bedienen kann, weil Gas ist nicht so meins. Das ist eigentlich immer Männersache, also von daher steigen wir auf Holzkohle um. Brötchen haben wir da, ich glaube Ketchup ist da, aber sonst wird es halt langsam dünn und deswegen der Grill-Notruf.
1: Ich verstehe. Wann habt ihr das geplant?
2: Ja, entweder heute Abend oder aber jetzt dann schön zum Wochenende oder Deutschlandspiel. Würde sich ja auch noch anbieten.
1: Würde sich auch noch anbieten, ja, heute Abend. Das klingt auf jeden Fall nach einem Notfall. Dann gehört das Grillpaket dir. Herzlichen Glückwunsch.
2: Ja, cool. Dankeschön. Das ist ja geil.
1: Sehr, sehr cool.
2: Da freuen wir uns.
1: Was habt ihr denn neben Grillen noch so geplant?
2: Oh, ja, ich denke ein bisschen im Garten sitzen, Füßchen hoch, quatschen, wie Mädels so sind, ne?
1: Ja.
2: Bisschen Musik, vielleicht noch die Füße ins Planschbecken.
1: Klingt super. Ganz viel Spaß euch.
2: Dankeschön. Bis dann.
0: Viel Quatschen auf jeden Fall. Klassischer Mädelsabend. Nicht traurig sein, falls ihr heute leer ausgegangen seid. Morgen gibt's tatsächlich nochmal Grillpakete von uns. Ab 6 in unserer Morningshow.
1: Leslie Runde und Noah Vrona sind raus für heute.
0: Macht euch einen richtig schönen sonnigen Tag.

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3: Mit Ralf Bosse. Bei der Fußball-WM beginnt heute der zweite Spieltag der Gruppenphase, unter anderem mit dem Duell Tschechien gegen Südafrika. Beide Teams haben ihr Auftaktspiel verloren. Eine weitere Niederlage würde die Chancen auf das Achtelfinale deutlich schmälern. Tschechiens Trainer Miroslav Kubek spricht deshalb bereits von einem Pflichtsieg. Entscheidend soll dabei Stürmer Patrik Schick von Bayer Leverkusen werden, der nach seiner starken Bundesliga-Saison bisher noch nicht zur Entfaltung kam.
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4: Mit Marc Weiß. Schönen guten Morgen. Der Streit um die Finanzierung von Rettungswageneinsätzen beschäftigt in diesen Minuten auch den NRW-Landtag. In einer Aktuellen Stunde geht es um einen Kompromissvorschlag der Landesregierung, der den Streit zwischen Kommunen und Krankenkassen entschärfen soll. Hintergrund sind die Kosten für sogenannte Fehlfahrten, bei denen Patienten am Ende nicht ins Krankenhaus gebracht werden, weil sie zum Beispiel vor Ort versorgt werden konnten. Die Opposition sieht hier noch viele offene Fragen. Einzelheiten aus dem Landtagsstudio dazu von José Nasiandi.
5: Der Streit läuft seit Monaten. Die Krankenkassen wollen die Kosten für die Leerfahrten künftig nicht mehr übernehmen. Das Land schlägt deshalb jetzt als Kompromiss vor, dass die Kassen in diesem Jahr zumindest die Hälfte der Kosten tragen. Für die Kommunen reicht das nicht aus. Sie befürchten ein Milliardenloch in ihren Haushalten und warnen, dass Patienten am Ende selbst zur Kasse gebeten werden könnten. Wie festgefahren die Fronten zuletzt waren, zeigen diese Sätze von Ministerpräsident Wüst. Noch vor dem jetzigen Kompromiss machte er vor einigen Wochen deutlich:
6: Ich finde diesen Umgang nicht in Ordnung, mit der Angst der Menschen zu spielen. Und die Krankenkassen sollen bloß nicht glauben, dass wir uns von denen erpressen lassen. Das ist nicht in Ordnung.
5: Die SPD kritisiert als Opposition den Vorschlag der Landesregierung als unzureichend und sie macht Druck. Die Übergangsregelung soll nur bis Ende des Jahres gelten. Ab dem nächsten Jahr soll eine bundesweite Reform die Finanzierung des Rettungsdienstes neu ordnen.
4: José Nasiandi mit Infos, vielen Dank. Und jetzt die weiteren Themen in der Zusammenfassung. Die für einen möglichen Einsatz in der Straße von Hormus vorgesehenen Schiffe der deutschen Marine sind unterwegs ins Rote Meer. Sie sollen dort in der Straße von Hormus stationiert werden, sagte Verteidigungsminister Pistorius. Dabei dürfte es vor allem um das Aufspüren von Minen gehen. Die Handelsroute soll wieder vollständig geöffnet werden. Der Aufwärtstrend im seit Jahren kriselnden Wohnungsbau hält an. Im April wurden rund 20.000 Baugenehmigungen für Wohnungen und Häuser erteilt. Das sind über 9% mehr als vor genau einem Jahr. Genehmigt heißt allerdings noch nicht gebaut. Aktuell fehlen in Deutschland Schätzungen zufolge etwa 1 Million Wohnungen. Der seit dem Abend in Tübingen vermisste 6-Jährige ist wohlbehalten in Stuttgart gefunden worden. Der Junge sei dort am Morgen alleine angetroffen worden, sagte ein Polizeisprecher. Möglicherweise sei er mit dem Zug nach Stuttgart gefahren. Eine beruhigende Meldung zum Sommer. Beim Test von Sonnenschutzmitteln für Kinder hat die Mehrheit der Produkte beim UV-Schutz sehr gut abgeschnitten. Die Testsieger kosten weniger als 3 € pro 100 Milliliter und seien in Supermärkten, Discountern oder Drogeriemärkten erhältlich, meldet die Stiftung Warentest. Und bei den Cremes gilt grob der Trend, je teurer, desto schlechter. Die meisten teuren Produkte haben im Test eher schlecht abgeschnitten. Das teuerste Produkt bekam sogar die Note mangelhaft. Die durchgefallenen Cremes hielten laut Warentest den angegebenen Sonnenschutzfaktor nicht immer ein oder sie hatten keinen ausreichenden UVA-Schutz. Weitere Infos zum Test und alle Ergebnisse gibt es wie immer auf test.de. Und das waren die Nachrichten mit Marc Weiß.
7: Jetzt geht's los mit der großen Sommerhitze. Spätestens heute Nachmittag knacken wir die 30-Grad-Marke. Ansonsten gilt blauer Himmel, Sonnenschein. Wenn überhaupt, gibt's höchstens ein paar Schönwetterwolken heute. Und jetzt besser ankommen mit dem Radio Gütersloh Verkehrsservice. Zunächst eine Sperrung. Die Fahrenseller Straße in Reda-Wiedenbrück, die ist nach dem Unfall voll gesperrt. Geblitzt wird auch in Friedrichsdorf an der Sennerstraße, in Halle-Bokel an der Tatenhauser Straße, in Halle an der Alleestraße, in Hasewinkel an der Brockhäger Straße, in Niehorst an der Münsterlandstraße, in Steinhagen an der Haller Straße und in Werther an der Bielefelder Straße. Puh, das war's jetzt aber auch. Ich wünsche euch eine gute Fahrt.
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7: Wir starten in die Hitzewelle. Ich bin Jenny Heimann am Donnerstagvormittag und habe jetzt für euch, wie ich finde, das schönste Duett der vergangenen Jahre. Lady Gaga und Bruno Mars, Die with a Smile.

0: Das ist ganz neu bei uns. Tiffany Harris mit Vertigo am Donnerstag. Und noch bis Sonntag gibt's in Halle großes Tennis bei den Terra Wortmann Open. Ab heute auch mit super Sonnehitze und natürlich den großen Stars. Aber auch abseits des Platzes ist die Stimmung die Woche bei euch mal wieder echt prächtig.
1: Die Atmosphäre hier, die ist sehr spitzenmäßig. Gutes Tennis, was geboten wird.
2: Und die Profis, die Tennisspieler.
3: Wie viele Jahre gehen wir jetzt hier schon hin?
4: Vom ersten Mal an.
5: Weil es so nah vor der Haustür ist und dass hier so gute Spieler sind.
6: Dass kurz vor Wimbledon nochmal alle Größen des Tennis hier vorbeischauen und man sie von nahem sehen kann.
0: Ja, man sieht ja so einige. Und was wünscht ihr euch auf dem Platz?
2: Dass auf jeden Fall Zverev gewinnt. Ich spiele selber Tennis und ich bin ein ganz, ganz, ganz, ganz, ganz großer Fan von Zverev.
0: Ja, dann wollen wir mal die Daumen drücken. Heute Nachmittag ab 15:30 Uhr spielt Alexander Zverev im Achtelfinale gegen Jannik Hanfmann.

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1: Mit Melanie Faulhaber. Guten Tag. Seit fast zwei Wochen ärgern sich vor allem Schüler und Eltern über die defekte Ampel an der Kreuzung Ferlastraße Stadtring Sundern in Gütersloh. Jetzt ist eine Lösung in Sicht. Wie die Glocke berichtet, haben Techniker bereits das defekte Steuergerät ausgetauscht. Jetzt erfolgt die Umstellung der Ampel auf LED-Technik. Eine Freigabe der Ampel ist frühestens morgen zu erwarten. Die Stadt Gütersloh lehnt die Einführung einer Verpackungssteuer ab. Das geht aus einer Ausschussvorlage hervor. Zwar wäre die Steuer grundsätzlich möglich und könnte Mehrwegverpackungen fördern, die Verwaltung hält sie aber für zu teuer und zu aufwendig. SPD, Grüne und BFGT hatten einen Antrag gestellt, die Auswirkungen einer Verpackungssteuer zu prüfen. Sie wollten so die Kosten der Entsorgung reduzieren. Die beste Schülerfirma Deutschlands kommt aus Gütersloh. Das Team Ero One vom Evangelisch-Stiftischen Gymnasium hat den Bundeswettbewerb beim IW Junior in Köln gewonnen. Ihre Idee: professionelle Drohnenaufnahmen für Immobilienmakler, Bauunternehmen und Architekturbüros. Christian Böder berichtet für Radio Gütersloh.
2: Die Gruppe setzte sich gegen 13 andere Schülerfirmen durch. Die Jury bewertete unter anderem die Geschäftsidee, die Präsentation auf der Bühne und das Gespräch mit den Teilnehmern. Das Gütersloher Team überzeugte in allen Bereichen. Für die Jugendlichen geht es jetzt weiter zum Europafinale. Vom 7. bis zum 10. Juli vertreten sie Deutschland in der lettischen Hauptstadt Riga.
1: Dort treten mehr als 200 junge Unternehmer aus 40 Ländern gegeneinander an. 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
3: Ja, heute startet das super Sommerwetter. Heute bis zu 30 Grad, morgen bis zu 33 Grad. Da kann es allerdings am Abend erste Hitzegewitter geben. Und Samstag nochmal bis zu 29 Grad.
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3: Und jetzt besser ankommen mit dem Radio Gütersloh Verkehrsservice. Nach wie vor ist die Fahrenseller Straße in Reda-Wiedenbrück gesperrt. Und es wird geblitzt in Friedrichsdorf, an der Sennerstraße, in Halle, an der Alleestraße, in Hasewinkel, an der Brockhäger Straße, in Niehorst, an der Münsterlandstraße, in Steinhagen, an der Hallerstraße und in Werther, an der Bielefelder Straße. Kommt gut durch und gute Fahrt.
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3: Ich bin Jenny Heimann und wir haben bei uns in der Redaktion dieses Jahr ja Riva, den Hund von Kollegin Alisa Klinert, der vor den Fußballspielen tippt. Also unser kleines WM-Orakel hat das erste Spiel schon genau richtig getippt, das nämlich Deutschland gewinnt, und wird auch wieder tippen, bevor es gegen die Elfenbeinküste rangeht bei der WM. Maskottchen und Tier-Orakel, Thema gleich nochmal hier bei mir nach 3 am Stück. Jetzt gibt's aber erstmal Benson Boone. 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

0: Tiere spielen während einer WM ja irgendwie immer eine Rolle. Als Orakel nämlich. Wir alle kennen noch Paul den Kraken. Dieses Jahr haben wir bei uns in der Redaktion ja auch Reaver, The Retriever. Und dann haben wir noch einen, der Löwe, Goleo zum Beispiel. Der war beim Sommermärchen 2006 das Maskottchen ohne Hose. Und jetzt macht noch ein inoffizielles Maskottchen die Runde. Kollege Stefan Rejek über das süßeste Maskottchen der WM.
1: Sie ist klein, sie ist süß, sie kann niedlich watscheln und sie trägt nur ein Trikot und süße Söckchen. Bühne frei für Merlin die Ente.
2: Ente, Ente, Ente, Ente.
1: Wobei, sie ist ja streng genommen ein Erpel. Und der Name verrät schon, Merlin verzaubert im Moment die Straßen von Mexiko-Stadt. Dort läuft er nämlich im grünen Mexiko-Trikot an der Seite seines Besitzers rum und verbreitet einfach gute Laune. Wo Merlin ist, machen die Leute Bilder mit ihm, ungefähr so, als wäre er Cristiano Ronaldo, nur eben in süß. Eine Ente im Fußballtrikot, ohne Hose, aber mit Socken. So guck ich eigentlich auch immer Fußball.
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1: Mit Marc Weiß. Schönen guten Tag. Gute Nachricht von den Rohölmärkten. Nach der Unterzeichnung des Rahmenabkommens zur Beendigung des Iran-Krieges ist der Ölpreis noch einmal deutlich gesunken. Das eröffnet zumindest die Chance auf weiter sinkende Spritpreise. Wann das allerdings genau passiert, wissen wir natürlich nicht. Das Abkommen tritt sofort in Kraft. Das heißt auch, die Straße von Hormus wird für den Schiffsverkehr wieder freigegeben. Und hier kommt auch die Bundeswehr ins Spiel. Sie könnte bei der Sicherung der wichtigen Meerenge helfen und unter anderem Minen räumen. Danny Hopper aus dem News-Team, Verteidigungsminister Pistorius, hat vorhin beim NATO-Treffen schon gesagt, dass man für diesen Einsatz bereit sei.
2: Ja, und die Vorbereitungen dafür laufen auch schon. Zwei Schiffe der deutschen Marine sind auf dem Weg ins Rote Meer. Das Minenjagdboot Fulda und das Versorgungsschiff Mosel mit insgesamt rund 140 Soldatinnen und Soldaten an Bord. Die Fulda ist darauf spezialisiert, Gefahren unter Wasser zu entdecken und zu beseitigen. Dabei kommen Über- und Unterwasserdrohnen zum Einsatz, aber auch Minentaucher. Beide Schiffe hätten schon den Suezkanal passiert, sagte Pistorius. Sie steuern demnach einen Hafen im afrikanischen Djibouti an. Dort soll der mögliche Einsatz in der Straße von Hormus dann weiter vorbereitet werden. Ob es wirklich zu dem Einsatz kommt, ist laut Pistorius noch offen. Dazu brauche man noch einen klaren völkerrechtlichen Rahmen und auch der Iran und der Oman müssten der Minenräumung noch zustimmen, sagt Pistorius.
1: Danny Hoppe mit Infos, vielen Dank. Und jetzt die weiteren Themen in der Zusammenfassung. Nach dem Fund eines toten Kleinkindes in einem Auto in Schorndorf bei Stuttgart wird gegen die Mutter wegen fahrlässiger Tötung ermittelt. Das meldet die Stuttgarter Staatsanwaltschaft. Die Frau soll das etwa 20 Monate alte Mädchen gestern über Stunden im Auto vergessen haben. Erst am Nachmittag entdeckte sie ihre leblose Tochter. Deutsche Arbeitnehmer schummeln öfter bei den Kosten auf Dienstreisen als andere. In einer aktuellen Umfrage unter Geschäftsreisenden aus 5 Ländern sagten 26% der Deutschen, dass sie bei ihrer Firma regelmäßig unzulässige Spesen einreichen. Und damit liegen sie vor Frankreich, Spanien, den USA und Großbritannien. Bei der Fußball-WM geht es heute in den zweiten Spieltag der Gruppenphase. Dabei steht für zwei Teams schon viel auf dem Spiel. Tschechien trifft auf Südafrika und für beide geht es schon jetzt ums sportliche Überleben. Infos aus dem WM-Studio von Ralf Bosse.
3: Beide Mannschaften sind mit einer Niederlage in die WM gestartet. Eine weitere Pleite würde die Chancen auf das Achtelfinale deutlich verschlechtern. Tschechiens Trainer Miroslav Kubek spricht deshalb von einem klaren Pflichtsieg und fordert vor allem mehr Durchschlagskraft in der Offensive. Im Fokus steht dabei Stürmer Patrick Schick, der nach seiner starken Bundesliga-Saison für Bayer Leverkusen bislang noch nicht ins Turnier gefunden hat. Gegen Südkorea blieb der Angreifer nahezu wirkungslos. Nun soll er im Spiel gegen Südafrika den Unterschied machen.
1: Infos aus dem WM-Studio von Ralf Bosse. Vielen Dank. Und das waren die Nachrichten mit Marc Weiß.
4: Da ist er, der Sommer. Heute blauer Himmel, Sonnenschein, in der prallen Sonne bis zu 30 Grad. Und selbst nachts sinken die Werte kaum unter 20 Grad. Morgen tatsächlich noch mal wärmer mit bis zu 33 Grad. Da kann es dann allerdings zum Abend schon wieder erste Hitzegewitter geben. Und jetzt besser ankommen mit dem Radio Gütersloh Verkehrsservice. Die Fahrenseller Straße in Reda-Wiedenbrück, die ist immer noch gesperrt. Und es wird geblitzt in Friedrichsdorf an der Sennerstraße, in Halle an der Alleestraße, in Steinhagen an der Hallerstraße und in Werther an der Bielefelder Straße. Gute Fahrt.
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4: Die WM läuft und damit auch das Sammelfieber. Na, wie sieht euer Stickeralbum aus? Füllt es sich? Wenn ihr Schwierigkeiten beim Füllen habt, dann habe ich was für euch. Ein Tipp. Gleich hier bei mir, nach 3 jetzt am Stück. Ich bin Jenny Heimann. Einen schönen Donnerstag.

Also ich brauche ja noch einen Luka Modric. Was heißt ein Luka Modric? Wenn es nach meinem Sohn ginge, am besten 10. Der ist nämlich ein Riesenfan von Luka Modric, seit er 3 ist und möchte eigentlich gar nicht sein Sammelalbum nur damit füllen, sondern am besten die ganze Wand mit Stickern von Modric tapezieren. So ist das. Wir haben ja für euch die Panini-Tauschbörse auf unserer Homepage eingerichtet und vielleicht versuche ich es einfach mal da und inseriere, dass ich gerne 10 Modric-Sticker hätte. Wir können nämlich tauschen auf unserer Seite. Wie es funktioniert? Ihr geht einfach auf unsere Homepage, tragt da ein, welche Sticker oder Sammelbilder ihr habt und dann müsst ihr einfach warten, bis der richtige Tauschpartner kommt. Also, ich gebe ein, ich habe einen Ronaldo, einen da. Und wenn es geht, hätte ich dafür so viel Luka Modric.

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1: Mit Melanie Faulhaber. Guten Tag. Der evangelische Kirchenkreis Gütersloh will die Zukunft seiner Kitas sichern. Wie der NW berichtet, sollen die 17 Einrichtungen künftig unter dem Dach der Diakonie organisiert werden. Geplant ist, sie in eine gemeinnützige GmbH zu überführen. Die finale Entscheidung trifft die Wintersynode. Christian Böder berichtet für Radio Gütersloh.
2: Damit sollen vor allem die Kirchengemeinden finanziell entlastet werden. Hintergrund sind steigende Kosten, sinkende Kirchensteuereinnahmen und rückläufige Anmeldezahlen. Für Kinder, Eltern und Mitarbeiter soll sich möglichst wenig ändern. Auch das kirchliche Profil der Kitas soll erhalten bleiben. Wenn alles wie geplant läuft, könnte die neue Trägerstruktur zum Kita-Jahr 2027/28 starten.
1: Immer wieder warnen Polizei und auch Radio Gütersloh vor Schockanrufern. Trotzdem ist es russischsprachigen Betrügern gelungen, Senioren abzuzocken. In Steinhagen und Bockelshausen gab es Dienstagabend Geldübergaben. Polizeisprecherin Katharina Felsch: Jeder glaubt, er würde nicht auf die Masche reinfallen. Aber du warnst, die Anrufer setzen ihre Opfer massiv unter Druck. Wie das?
3: Das heißt, über Stunden werden die Opfer im Telefon gehalten. Angebliche Mitarbeiter von Behörden, Polizei, Staatsanwaltschaft rufen an, behaupten dann eben, dass es diese Unfälle gegeben hat. Wir können nur dringend davor warnen, darauf reinzufallen. Diese Telefonate muss man sofort beenden und dann die echte Polizei informieren, wenn man Zweifel hat.
1: Versuche von Schockanrufen gab es auch in Hasewinkel und im weiteren Nordkreis. Eine Geldübergabe in Versmold scheiterte zum Glück. Die AWO in Isselhorst startet mit der Herzenssprechstunde ein neues Angebot gegen Einsamkeit, vor allem für ältere Menschen. Hausärzte können Patienten gezielt dorthin überweisen, wenn sie merken, dass soziale Kontakte fehlen oder Isolation ein Problem ist. Das Treffen findet ab dem 1. Juli immer mittwochs in der alten Dorfschule in Isselhorst statt. 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
4: Heute ist garantiert richtig viel los in den Freibädern bei uns im Kreis. Sonne pur und das bei bis zu 30 Grad. Morgen sogar bis zu 33 Grad und die Hitzewelle hält an. Stand jetzt sogar noch bis zum Dienstag.
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4: Und jetzt besser ankommen mit dem Radio Gütersloh Verkehrsservice. Es gibt einmal noch eine Sperrung in Reda-Wiedenbrück an der Fahrenseller Straße. Geblitzt wird in Friedrichsdorf an der Sennerstraße, in Halle an der Alleestraße, in Steinhagen an der Hallerstraße und in Werther an der Bielefelder Straße. Ich wünsche euch eine gute Fahrt.
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4: Ich bin Jenny Heimann und hier ist Mr. Justin Timberlake, Sexy Back.

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0: Also manchmal könnte man da wirklich neidisch werden. Atzes Sommer ist angebrochen und der besteht aus Urlaub machen, Urlaub für einen Open-Air-Gig unterbrechen, wieder zurück in den Urlaub wieder unterbrechen für einen Auftritt in einer WM-Sendung und Urlaub machen. Also man könnte sagen, Atze ist ständig dabei, die Koffer zu packen.
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2: Ja, nee, ist klar. Wir sind ja am Mittwoch von Hamburg nach Malle geflogen. Ich habe wie üblich meinen Koffer gepackt, so eine halbe Stunde bevor der Taxi am Flughafen war. So ein beherzter Griff in den Kleiderschrank, so den Stapel T-Shirts, paar kurze Hosen, zack ab. Ja, Frauen gehen sowas ja ganz anders an. Spatzel hat ihren Koffer Montagabend komplett schüssig. Mit allem, was man so für ein halbes Jahr im Ausland braucht, fertig. Wir bleiben 8 Tage, ne? So, ab Montagmorgen wurde quasi der komplette Kleiderschrank durchgearbeitet und jedes Teil in die Hand genommen, hochgehalten und überlegt, zu welchem Anlass, was, wie, wo passt. Zusätzlich wurde ich noch zu jedem Teil befragt, zu jedem. Bitte, ich flehe euch an, bitte sagt mir, dass das bei euch zu Hause auch so ist. Man müsste wirklich mal eine groß angelegte Studie durchziehen, was das Kofferpacken von Frauen angeht. Ey, das kann doch gar nicht sein, dass man so eine Wissenschaft daraus macht. Das Ganze ähnelt doch fast noch Doktorarbeit. Kofferpacken. Ja, Freunde, ich bleib an dem Thema dran.
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1: Mit Marc Weiß. Schönen guten Tag. Seit der Nacht steht das Abkommen zwischen dem Iran und den USA. Beide Seiten haben es inzwischen unterschrieben. Und die Folgen spüren wir tatsächlich an den Tankstellen. Diesel kostete gestern nur noch 3 Cent mehr als unmittelbar vor dem Krieg. E10 ist aktuell noch 6 Cent teurer. Grund ist der Ölpreis. Der ist nach der Unterzeichnung nochmal deutlich runtergegangen. Danny Hopper aus dem News-Team. Der Preis für die Nordseesorte Brent zum Beispiel liegt jetzt bei $77 pro Barrel. Das klingt fast normal.
2: Genau, mal zum Vergleich. Im Frühjahr, kurz nach Ausbruch des Krieges, kostete das Barrel der Nordseesorte Brent mehr als $126, also fast $50 mehr als jetzt. Zuletzt hatte sich die Lage an den Ölmärkten ja schon deutlich entspannt. Die Einigung auf das Rahmenabkommen ist jetzt natürlich auch nochmal ein wichtiges Signal. Denn die Straße von Hormuz soll jetzt für den Schiffsverkehr so schnell wie möglich wieder freigegeben werden. Im Gegenzug wollen die USA die Seeblockade iranischer Häfen aufheben. Das heißt, der Weg für das Öl ist wieder frei. Die US-Großbank Goldman Sachs geht deshalb davon aus, dass sich die Ölausfuhren aus der Region am Persischen Golf bis Ende des nächsten Monats wieder normalisieren werden.
1: Nun wird aber der Schiffsverkehr in der Straße von Hormuz wahrscheinlich nicht von jetzt auf gleich anlaufen können.
2: Nein, das hat auch der Verband Deutscher Reeder vorhin gesagt. Aus seiner Sicht wird das noch ein paar Wochen dauern, weil jetzt ja erstmal noch Minen aus der Straße von Hormuz beseitigt werden müssen. Hierbei könnte auch die Bundeswehr helfen. 2 Schiffe der deutschen Marine sind schon auf dem Weg in Richtung Rotes Meer für einen möglichen Einsatz. Aber unabhängig von den Minen gibt es auch noch logistische Gründe, denn wegen der Sperrung stecken noch viele Handelsschiffe im Persischen Golf fest. Die könnten aber nicht alle gleichzeitig die Region verlassen, sagt der Reederverband. Da brauche man erst noch eine internationale Abstimmung.
1: Infos von Danny Hoppe aus dem News-Team. Vielen Dank. Jetzt die weiteren Themen in der Zusammenfassung. In der Nähe von Wiesbaden ist ein 13-jähriger E-Scooter-Fahrer auf einer Landstraße von einem Auto erfasst und tödlich verletzt worden. Laut Polizei wollte der Junge von einem Feldweg auf eine Landstraße einbiegen und hatte das Auto übersehen. Es kam zur Kollision. Der 13-jährige starb noch vor Ort. Der 53-jährige Autofahrer erlitt einen schweren Schock und musste medizinisch betreut werden. Der Lotto-Jackpot in Rekordhöhe von 50 Millionen Euro ist wieder nicht geknackt worden. Bei der Ziehung 6 aus 49 hatte gestern ein Spieler aus Niedersachsen zwar 6 richtige, aber nicht die richtige Superzahl. Damit reicht es für ihn allerdings immerhin noch zu rund 900.000 Euro. Es gibt weiter Hoffnung für den extrem angespannten Wohnungsmarkt. Die Zahl der Baugenehmigungen für Wohnungen und Häuser steigt weiter. Im April wurden über 20.000 Genehmigungen erteilt. Das sind 9,2% mehr als vor genau einem Jahr. Experten bewerten diese Zahlen als gutes Zeichen. Gelöst ist das Problem der Wohnungsnot damit aber noch nicht, denn genehmigt heißt nicht gebaut. Vom Hauptverband der deutschen Bauindustrie heißt es, aus Baugenehmigungen müssten jetzt auch konkrete Projekte werden, denn genau daran habe es in letzter Zeit gehapert. Nötig seien klare, investitionsfreundliche und verlässliche Rahmenbedingungen, damit auch wirklich gebaut werde. Aktuell fehlen in Deutschland Schätzungen zufolge etwa 1 Million Wohnungen. Und das waren die Nachrichten mit Marc Weiß.
3: Jetzt geht's los mit der großen Sommerhitze. Spätestens heute Nachmittag knacken wir die 30-Grad-Marke. Ansonsten gilt blauer Himmel, Sonnenschein. Wenn überhaupt, gibt's höchstens ein paar Schönwetterwolken heute.
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3: Ich bin Jenny Heimann. Tag zusammen. Baby!

0: 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Das Rainbow Festival am Fühlinger See. Das geht dieses Jahr am 27. Juni in Köln in die zweite Runde. 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Und auch dieses Mal sind wieder einige Mega-Acts dabei, wie zum Beispiel die No Angels, Kamrat oder auch Felix Jehn. Und Felix war letztes Jahr auch schon am Start und hat sich bei uns sehr wohl gefühlt.
1: Auf fast allen großen Festivals, die es Deutschland und weltweit gibt, auf denen ich so in meinen letzten 10 Jahren der Karriere gespielt habe, mich oft so ein bisschen einsam gefühlt. So als queere Person, es sind ja auch in Line-Up echt nicht viele, bis manchmal gar keine außer mir so vorhanden. Und auch im Publikum habe ich das deutlich gemerkt und ich habe mich total gefreut, weil das ja auch ein Stück weit die Idee vom Rainbow Festival war.
0: Deswegen freuen wir uns auch sehr, dass er wieder mit dabei ist und er auch für dieses Jahr was ganz Besonderes geplant hat.
1: Ich weiß gar nicht, wie viel ich schon announcen darf. 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Aber es gibt auf jeden Fall eine mega crazy krasse Überraschung beim Rainbow Festival dieses Jahr, weil ich werde eine neue Single rausbringen, kurz vorher. 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Und mehr darf ich noch nicht verraten. 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
0: Ja, mit wem und welchen Song er dann beim Rainbow Festival performen wird, bleibt bis zum Auftritt ein Geheimnis. 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Und jetzt gibt's schon mal Felix Jehn. Bitteschön. 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
1: Mit Melanie Faulhaber. Guten Tag. Für morgen solltet ihr euch im Kreis Gütersloh besser ein kühles Plätzchen suchen. Der Deutsche Wetterdienst warnt vor extremer Hitze. Die Warnung gilt von 11 bis 19 Uhr. Es wird empfohlen, ausreichend Wasser zu trinken, auch wenn ihr keinen Durst spürt. Die Hitze solltet ihr möglichst meiden und Innenräume kühl halten. Bitte behaltet auch ältere oder allein lebende Menschen im Blick und fragt regelmäßig, ob alles in Ordnung ist. Die wichtigsten Hitzetipps haben wir euch auf radiogütersloh.de zusammengefasst. Immer weniger Menschen in Deutschland arbeiten in der Industrie. Laut einer Studie der Gütersloher Bertelsmann Stiftung ist ihre Zahl im vergangenen Jahr auf den niedrigsten Stand seit 10 Jahren gefallen. Das liegt vor allem daran, dass Firmen viel weniger neue Leute einstellen und viele frei werdende Stellen einfach nicht neu besetzen. Gleichzeitig ist die Industrie laut Studie weniger attraktiv geworden, weil die Löhne im Vergleich zu anderen Branchen nicht mehr so deutlich besser sind wie früher. In Reda-Wiedenbrück bereitet ein Start-up gerade seinen bislang größten Auftrag vor. Das Unternehmen JS Drone Power soll Ende Juni bei den Malta Film Awards eine Lichtshow mit 1000 Drohnen fliegen. Die Vorbereitungen dazu laufen schon seit Wochen. Matthias Träger berichtet.
2: Aus einer Urlaubsidee ist innerhalb weniger Jahre ein internationales Unternehmen geworden. Die Gründer Juliana und Sebastian Frenzelmeier entwickeln individuelle Drohnenshows für Firmen, Festivals und Großveranstaltungen. Statt Feuerwerk entstehen am Nachthimmel Bilder, Logos und Animationen. Die Show in Malta wird vor einem internationalen Publikum gezeigt.
1: Die ersten Aufträge hat das Reda-Wiedenbrücker Start-up noch mit gut 100 Drohnen geflogen. Heute arbeitet das Unternehmen an Projekten, die 10-mal so groß sind. 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
3: Ja, heute startet das super Sommerwetter. Heute bis zu 30 Grad, morgen bis zu 33 Grad. Da kann es allerdings am Abend erste Hitzegewitter geben. Und Samstag nochmal bis zu 29 Grad.
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3: Und jetzt besser ankommen mit dem Radio Gütersloh Verkehrsservice. Es wird geblitzt in Friedrichsdorf an der Sennerstraße, in Halle an der Alleestraße, in Steinhagen an der Hallerstraße und in Werther an der Bielefelder Straße. Kommt gut durch und gute Fahrt.
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3: Ich bin Jenny Heimann und wir gratulieren Herrn und Frau Forster. Herr Marc Forster und Lena Meyer-Landrut haben ihr zweites Baby bekommen. Darauf gleich von Marc Forster ein Lied. Vorher gibt es noch Roxette und Kygo. Kommt gut durch die heiße Mittagspause.

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0: Es ist der Donnerstagmittag und ich springe heute schon den ganzen Tag zwischen Klimaanlage und dem Fenster hin und her, um das Studio kühl zu bekommen. Klappt aber nicht so richtig. Ab heute kommt die Hitze zu uns. Wir erwarten bis zu 29 Grad, morgen schon über 30 Grad und auch am Samstag weit über 30 Grad. Das kennt man so gar nicht mehr. Bei uns im Kreis, da wissen wir gar nicht mehr, wie wir über die Hitze so richtig schön meckern. Der Kollege Kevin Zimmer gibt mal einen kleinen Auffrischungskurs.
1: Ach, da kommen wir schnell wieder rein, ne? Denn wenn wir eins können, sobald es ein bisschen wärmer wird, dann ist es genervt stöhnen.
2: Leute, das ist so warm!
1: Ich hab das mal durchgerechnet, ne? 33 Grad nach Steuern und Abgaben kommen da höchstens 18 Grad bei uns an.
3: Ja, gut.
1: Ja, es gehört halt zur Wahrheit dazu. Die Temperaturen sind ja gar nicht das Schlimme. Das Schlimme ist ja nur, dass uns jetzt alle sagen, dass es heiß ist.
4: Heiß, heißer Deutschland.
1: Pfiffig, ja, merke ich mir. Jetzt vielleicht noch was mit Tieren, schalten wir mal um vom ZDF zu RTL.
5: Wenn die Thermometeranzeige steigt, suchen die großen Katzen, die geselligen Dickhäuter und die flinken Pinguine eine kühle Erfrischung.
1: Ja, da werden die Texte von Inka Bause direkt weitergereicht. Vielen Dank, dass ihr uns ab heute alle nochmal sagen werdet, dass es heiß ist. Wenn es euch nicht geben würde, würde ich vermutlich in Daunenjacke und Moonboots draußen stehen und denken, aber doch heiß. Danke also für die Rettung. Und natürlich werden wir wieder Tipps gegen die Hitze bekommen. Da ist so viel Überraschendes dabei.
6: Ganz viel Wasser trinken.
7: Nicht zu kalte Sachen essen. Eher so leichte Kost wie Salat.
1: Aber Vorsicht, auch der könnte kalt sein, zur Sicherheit vielleicht mit Käse überbacken. Und natürlich leichte Klamotten tragen. Ich sehe mich schon in einer beigen Leinenhose und einem weißen Leinenhemd barfuß durch die Straßen laufen. Sehe ich aus wie Insektenführer, aber es kühlt ganz schön. Mein Lieblingstipp ist übrigens der hier.
8: An heißen Tagen verschafft man sich Abkühlung, wenn man mit der Wärmflasche ins Bett geht. Allerdings gefüllt mit kaltem Wasser, so der Rat des Bundesinstitut für öffentliche Gesundheit.
1: Bam, die wissen, was zu tun ist. Ohne die würden wir uns 80 Grad heißes Wasser in die Wärmflasche kippen. Reicht jetzt aber auch mit den Tipps.
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1: Mit Sarah Heinz. Guten Tag. Der G7-Gipfel ist vorbei und schon steht das nächste große Treffen an. In Brüssel treffen sich ab heute die Staats- und Regierungschefs der EU zum EU-Gipfel. Es soll unter anderem um die Frage gehen, wie Europa sich wirtschaftlich wieder stärker aufstellen kann. Und auch die Lage in der Ukraine wird ein Thema sein. Thorsten Adolfs aus dem News-Team, was genau ist da denn geplant?
2: Die EU hat ja schon offiziell die ersten Verhandlungen mit Kiew aufgenommen. Und das ist ein großer Schritt, auch wenn so ein Prozess üblicherweise Jahre oder vielleicht sogar Jahrzehnte dauert. Es geht jetzt darum, wie die Ukraine konkret weiter unterstützt werden kann. Kanzler Merz hat als Zwischenlösung eine Art Teilmitgliedschaft vorgeschlagen, damit die Ukraine zum Beispiel bei Treffen des Europäischen Rates dabei sein kann, dann aber ohne Stimmrecht. Andere Länder, vor allem in Nordeuropa, drücken aufs Tempo. Sie wollen den vollen Beitritt so schnell wie möglich. Viele Mitgliedsländer haben sich bis jetzt aber noch gar nicht dazu geäußert. Es bleibt insgesamt ein schwieriges Thema.
1: Und was gibt's Neues beim Thema Wirtschaft und EU-Haushalt?
2: Da stehen uns hitzige Diskussionen bevor, vor allem weil es um das Budget ab dem Jahr 2028 geht. Ein erster Entwurf sieht eine Summe von fast 2 Billionen Euro vor, was bei sogenannten Sparländern wie Deutschland gar nicht gut ankommt. Die fordern deutliche Kürzungen. Auch über China wird beim Gipfel in Brüssel geredet. Die EU will sich gegen unfaire Wettbewerbsvorteile durch staatliche Hilfen schützen. Die Kommission soll dafür neue Instrumente entwickeln, um wirtschaftlich schnell und effizient reagieren zu können. Der chinesische Botschafter hat im Handelsblatt aber schon vor solchen Maßnahmen gewarnt.
1: Danke, Thorsten, für die Infos. Mehr wichtige Meldungen hört ihr jetzt in der Zusammenfassung. Das Rahmenabkommen für ein Ende des Iran-Kriegs ist unterzeichnet. Bis Schiffe wieder durch die Straße von Hormuz fahren dürfen, könnte es aber noch etwas dauern. Laut dem Verband Deutscher Reeder müssen in den kommenden Wochen zum Beispiel noch Minen beseitigt werden. Außerdem würden nicht alle verbliebenen Handelsschiffe gleichzeitig die Gegend verlassen können. US-Verteidigungsminister Hegseth will noch einmal die US-Truppenpräsenz in Europa überprüfen lassen. Bei einem Treffen der NATO-Verteidigungsminister in Brüssel sagte er, die NATO müsse sich schnell in Richtung eines von Europa geführten Bündnisses entwickeln. In Frankreich sollen wegen der Hitzewelle über das Wochenende Dutzende Fernzüge gestrichen werden. So soll möglichen Pannen der Klimaanlagen vorgebeugt werden, hieß es vom Unternehmen. In vielen Teilen des Landes werden in den nächsten Tagen Werte bis 40 Grad erwartet. Bei uns in NRW sollen die Temperaturen bis 37 Grad erreichen. Die hohen Temperaturen machen nicht nur uns zu schaffen, unsere Haustiere leiden oft sogar noch stärker. Deswegen ist es wichtig, den Tieren immer Zugang zu frischem Wasser und einem kühlen Platz im Schatten bereitzustellen. Laut Deutschem Tierschutzbund ist das überlebenswichtig. Lebensgefährlich kann es für ein Tier auch werden, wenn es bei der Hitze im Auto gelassen wird. Bei Hunden erkennt man Hitzesymptome an starkem Hecheln und einem gestreckten Hals. Bei einem glasigen Blick sollte das Tier dann sofort zum Tierarzt gebracht werden. Und das waren die Nachrichten mit Sarah Heinz.
3: Da ist er, der Sommer. Heute blauer Himmel, Sonnenschein, in der prallen Sonne bis zu 30 Grad. Und selbst nachts sinken die Werte kaum unter 20 Grad. Morgen tatsächlich noch mal wärmer mit bis zu 33 Grad. Da kann es dann allerdings zum Abend schon wieder erste Hitzegewitter geben.
4: Und jetzt besser ankommen mit dem Radio Gütersloh Verkehrsservice. Es wird geblitzt in Friedrichsdorf an der Sennerstraße, in Gütersloh an der Münsterlandstraße, in Halle an der Alleestraße, in Hasewinkel an der Brockhägerstraße, in Steinhagen an der Hallerstraße und in Werther an der Bielefelderstraße. Kommt gut durch und gute Fahrt.
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4: Ich bin Jenny Heimann und nun, meine Damen und Herren, gibt's Musik vom Gitarrengott. Hier ist Carlos Santana. Maria, Maria.

0: Also der Mann ist wirklich im Moment nicht aufzuhalten. Alex Warren hat schon wieder neue Musik am Start. Ordinary ist ja sowieso ein Ohrwurm, dann gab's ja Eternity und ganz frisch Fever Dream. Der Song ist ja auch ein echter Hit geworden, obwohl er ja auch wirklich ein bisschen anders klingt als der Rest von Alex Warren. Nun also das neueste Werk, heißt Passenger, geht vom Sound auch eher in Richtung gute Laune, also so wie Fever Dream. Aber inhaltlich ist es schon ein bisschen deeper. Es geht darum, wenn man immer die zweite Wahl ist oder, um den Songtitel aufzugreifen, immer der Beifahrer im eigenen Leben ist. Alex verpackt's mit guter Laune Musik. Und gute Laune will er eigentlich sowieso verbreiten, besonders auf Social Media, weil es einfach seine Art ist.
1: Ich bin einfach so. Es gibt in diesem Job so viele ernste und geheimnisvolle Künstler und das bin ich einfach nicht. Ich glaube, die Leute mögen authentische Menschen. Deswegen werde ich nicht so tun, als wäre ich jemand anders.
0: Ja, und wir mögen die Musik von Alex Warren. Passenger heißt die neue Single und sein neues Album kommt auch. Das wird Wild Child heißen und am 28. August erscheinen. Wir freuen uns drauf und hören jetzt erstmal in die neue Single rein.

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1: Ich bin Matthias Träger. Guten Tag. Für morgen gilt bei uns im Kreis Gütersloh eine amtliche Warnung vor extremer Hitze des Deutschen Wetterdienstes. Zwischen 11 und 19 Uhr können die Temperaturen so stark steigen, dass sie für den Körper schnell zur Belastung werden. Das kann zu Kopfschmerzen, Schwindel, Kreislaufproblemen oder im schlimmsten Fall zu einem Hitzschlag führen. Melanie Faulhaber berichtet.
2: Bei Hitze arbeitet der Kreislauf deutlich stärker. Der Körper verliert viel Flüssigkeit und kann sich schlechter abkühlen. Besonders gefährdet sind ältere Menschen, Kinder und Menschen mit Vorerkrankungen. Darum raten Experten, möglichst nicht in die direkte Sonne zu gehen und körperliche Anstrengung zu vermeiden. Wichtig ist außerdem, regelmäßig Wasser zu trinken, auch ohne Durstgefühl.
1: Die Versmolder Nagel Group übernimmt zentrale Logistikaufgaben für die Berliner Lebensmittelmarke Coro. Das Versmolder Unternehmen baut gemeinsam mit seiner Tochter B&S eine europaweite Logistikplattform auf. Coro will damit weiteres Wachstum im Onlinehandel, im Einzelhandel und im Ausland absichern. In der deutschen Industrie arbeiten so wenig Menschen wie seit 10 Jahren nicht mehr. Das berichtet die Gütersloher Bertelsmann Stiftung in ihrer aktuellen Studie. Ein Grund: viele Unternehmen stellen deutlich weniger neue Mitarbeiter ein. Gleichzeitig werden frei gewordene Arbeitsplätze oft nicht mehr nachbesetzt. Außerdem hat die Industrie als Arbeitgeber an Attraktivität verloren, so die Studie. Die Lohnvorteile gegenüber anderen Branchen seien deutlich kleiner geworden als früher. 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
3: Heute ist garantiert richtig viel los in den Freibädern bei uns im Kreis. Sonne pur und das bei bis zu 30 Grad. Morgen sogar bis zu 33 Grad und die Hitzewelle hält an. Stand jetzt sogar noch bis zum Dienstag.
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3: Und jetzt besser ankommen mit dem Radio Gütersloh Verkehrsservice. Es wird geblitzt in Friedrichsdorf an der Sennerstraße, in Gütersloh an der Münsterlandstraße, in Halle an der Alleestraße, in Hasewinkel an der Brockhäger Straße, in Steinhagen an der Hallerstraße und in Werther an der Bielefelder Straße. Kommt gut durch und gute Fahrt.
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3: Ich bin Jenny Heimann und habe gleich für euch eine Hommage an Sarah Jessica Parker von Sex and the City, die Schauspielerin. Die war nämlich mal in den 90ern die Freundin vom Sänger Joshua Cadison. Und er hat hier einen Song geschrieben. Sarah Jessica Parker heißt in dem Song Jessie. Jessie gibt's gleich, vorher noch Sophie and the Giants und Purple Disco Machine mit Paris.

0: So, ich habe gerade noch mal die Studiotemperatur gecheckt. Es ist gut gekühlt, dank der Klimaanlage 19 Grad. Deswegen kann der Kollege Alex Jakob auch wunderbar übernehmen. Und was geht bei dir?
1: Ja, wir starten rein in den ersten schweißtreibenden Nachmittag und da werden noch viele kommen in den nächsten Tagen hier bei uns im Kreis. Aber das soll uns nicht von guter Laune abhalten. Wir schauen thematisch unter anderem auch auf Sonnencremes für Kinder. Die sollen ja gut eingecremt sein und gut geschützt sein. Und die Cremes sind jetzt getestet worden, wie die Produkte da so abgeschnitten haben. Das hört ihr dann unter anderem heute Nachmittag hier bei mir.
0: Also gleich bei Alex. Ich habe meine Sonnencreme schon durch. Schwing mich jetzt aufs Fahrrad und radel durch die Mittagshitze. Kommt gut durch den Nachmittag. Ich bin Jenny Heimann. Und bis morgen. Ciao.

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1: Mit Sarah Heinz, guten Tag. Es ist heiß und so geht es die kommenden Tage noch weiter. Der Deutsche Wetterdienst hat für einige Teile NRWs sogar eine amtliche Hitzewarnung rausgegeben. Viele von uns wird es zur Abkühlung deshalb wieder ins Freibad und an Flüsse und Seen ziehen. Die DLRG warnt hier aber nochmal eindringlich vor tödlichen Badeunfällen. Danny Hoppe aus dem News-Team, sie sagt, Pfingsten dürfe sich nicht wiederholen.
2: Ja, das war das letzte richtig sommerliche Wochenende und allein an diesen drei Tagen waren in ganz Deutschland mindestens 11 Menschen ertrunken. Zwei weitere Kinder konnten zum Glück noch gerettet und reanimiert werden. Aber auch im weiteren Wochenverlauf gab es nochmal 7 zusätzliche tödliche Badeunfälle und diese Zahlen seien absolut alarmierend, sagt die DLRG. Sie hat sich diese Badeunfälle nochmal genauer angeschaut und dabei gab es eigentlich immer die gleichen Muster. Sprünge in trübe Gewässer, Schwimmen in Flüssen mit Strömung oder das Überschätzen der eigenen Fähigkeiten.
1: Was bei den Zahlen ja auch auffällt, sind ja vor allem Männer zwischen 20 und 40 Jahren, die sich scheinbar überschätzen.
2: Ja, die machen eindeutig den Großteil der Badetoten aus. Unter den 18 Ertrunkenen rund um Pfingsten war nur eine Frau. Bei vielen Männern kommt da laut DLRG oft eine gefährliche Mischung zusammen. Hitze, Übermut, Selbstüberschätzung und das Ganze dann oft auch noch in Verbindung mit Alkohol. Deshalb appelliert die DLRG mit Blick auf die nächsten Tage noch einmal, sich an die Grundregeln zu halten. Also zum Beispiel nur an bewachten Badestellen ins Wasser zu gehen, nicht in unbekannte Gewässer zu springen, nicht überhitzt ins Wasser zu gehen, sondern sich vorher abzukühlen und natürlich sollte man auch nicht betrunken oder unter Drogen schwimmen gehen. Und auch an die Eltern appelliert die DLRG noch einmal, Kinder am Wasser nie, wirklich nie unbeaufsichtigt zu lassen.
1: Danke, Danny. Noch mehr wichtige Meldungen sind das im Überblick. Die Annäherung vom Iran und den USA spüren wir auch an den Tankstellen. Diesel hat gestern nur noch 3 Cent mehr als direkt vor dem Krieg gekostet. E10 ist aktuell noch 6 Cent teurer. Grund dafür ist der Ölpreis. Der ist nach der Unterzeichnung des Abkommens noch mal weiter nach unten gegangen. Die Regeln für Arbeitszeiten könnten gelockert werden. Nach einem ersten Entwurf des Bundesarbeitsministeriums könnte in Ausnahmen zum Beispiel eine Wochenarbeitszeit ausgemacht werden, statt nur am üblichen 8-Stunden-Tag festzuhalten. So würde es mehr Spielraum für längere Arbeitstage geben, heißt es. Mehrere Gewerkschaften haben aber davor gewarnt, dass das die Beschäftigten am Ende stärker belasten könnte. Nach dem Fund eines toten Kleinkindes in einem Auto bei Stuttgart wird gegen die Mutter wegen fahrlässiger Tötung ermittelt. Laut Stuttgarter Staatsanwaltschaft soll die Frau das 20 Monate alte Mädchen gestern über Stunden im Auto vergessen haben. Erst am Nachmittag entdeckte sie dann ihre leblose Tochter. Wer morgen noch Möbel oder Dinge für den Haushalt besorgen möchte und dafür eigentlich zu IKEA wollte, sollte vorher schauen, welche Filialen geöffnet haben. Die Gewerkschaft Verdi hat beim schwedischen Möbelhaus für morgen zu Streiks aufgerufen. Betroffen könnte mehr als die Hälfte der bundesweiten Filialen sein. Viele davon befinden sich bei uns in NRW, zum Beispiel in Köln, Duisburg und in Düsseldorf. Gestreikt wird unter anderem für bessere Löhne. Und das waren die Nachrichten mit Sarah Heinz.
3: Das Radio Gütersloh Wetter, das ist der Start in die Hitzewelle hier bei uns im Kreis heute. Die Sonne kommt problemlos durch, dazu knacken wir noch die 30 Grad in Riedberg und Versmold. Wir schauen auf morgen, dann wird es richtig schwül heiß. Bis zu 33 Grad und Richtung Abend können sich dann auch erste Gewitter bilden. Am Samstag geht es schwül und heiß weiter. Besser ankommen mit dem Radio Gütersloh Verkehrsservice. Es wird geblitzt in Friedrichsdorf auf der Sennerstraße, in Gütersloh auf der Münsterlandstraße, in Halle auf der Alleestraße. Dann haben wir einen Blitzer in Hasewinkel auf der Brockhelgerstraße, in Steinhagen auf der Hallerstraße und in Werther auf der Bielefelderstraße. Ansonsten habe ich keine weiteren Meldungen für euch. Wenn ihr noch was seht, Staus, Blitzer, Störungen, meldet es doch gerne kostenlos wie immer unter der 0800 678 5000.
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3: Jo, ich würde sagen, geteiltes Leid ist halbes Leid. Ich schwitze ebenfalls an diesem Donnerstagnachmittag. Das tun wir wahrscheinlich gemeinsam. In den kommenden 4 Stunden bin ich an eurer Seite. Alex Jakob hier. Schön, dass ihr bei uns seid. Jetzt Holly Humberstone für euch als ersten Song hier in der Playlist. To Love Somebody.

0: Einen schönen Donnerstagnachmittag euch und wir starten rein in diesen Nachmittag jetzt mit dem Hit-Tipp. Den hat Leslie Runde aus der Radio Gütersloh Morning Show für euch.
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2: Kennt ihr diese Tage, an denen ihr euch denkt, warum kriegen eigentlich alle anderen ihr Leben besser hin als ich? Die eine Person geht vor der Arbeit joggen, macht Meal Prep für die ganze Woche und spricht wahrscheinlich noch 3 Sprachen fließend. Und man selbst freut sich, wenn man morgens mit 2 gleichen Socken aus dem Haus gegangen ist. Genau für solche Momente feiern gerade viele den Song Gut Genug von Blumgarten, Kitsch Creek und Shireen David. Weil er einen Gedanken ausspricht, den man gerne mal vergisst. Du bist gut genug. Genau deshalb geht der Song gerade überall durch die Decke. Die Zeile wird in Millionen Videos verwendet, weil sich offenbar viele Menschen denken, stimmt eigentlich. Platz 8 in den deutschen Charts und heute mein Hit-Tipp: Blumgarten, Kitsch Creek und Shireen David mit Gut Genug.

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1: Ich bin Matthias Träger. Guten Tag. Der Deutsche Wetterdienst warnt für morgen vor extremer Hitze. Die Warnung gilt von 11 bis 19 Uhr. Empfohlen wird, ausreichend Wasser zu trinken, Hitze möglichst zu meiden und Innenräume kühl zu halten. Die wichtigsten Hitzetipps haben wir auf radiogütersloh.de zusammengefasst. Die Zahl der Industriebeschäftigten in Deutschland geht laut Gütersloher Bertelsmann Stiftung deutlich zurück. Nach einer aktuellen Studie haben vergangenes Jahr bundesweit rund 6,6 Millionen Menschen in der Industrie gearbeitet. So wenig waren es in den vergangenen 10 Jahren nicht. Gleichzeitig wächst der Dienstleistungssektor weiter. Infos von Christian Böder.
2: Auffällig ist, es werden weniger neue Stellen geschaffen und offene Jobs oft nicht mehr nachbesetzt. Der Rückgang passiert also ohne große Entlassungswellen. Hinzu kommt, die Industrie ist beim Lohn weniger attraktiv geworden. Der Lohnvorsprung gegenüber anderen Branchen hat sich in den vergangenen 10 Jahren etwa halbiert. Klassische Fertigungsjobs gehen zurück, gefragt bleiben eher hochqualifizierte Tätigkeiten.
1: In einem Haus in Wiedenbrück hat es gebrannt. Bewohner des Hauses an der Fahrenseller Straße bemerkten das Feuer heute Morgen gegen 4 Uhr und schlugen Alarm. Die Feuerwehr konnte den Brand schnell löschen. Ein Bewohner erlitt leichte Rauchverletzungen. 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
3: Und wir schauen auf das Radio Gütersloh Wetter. Der erste richtig warme Nachmittag heute, bis zu 30 Grad in Bentela und in Halle, dazu sehr sonnig. Morgen dann wird es richtig heiß mit bis zu 33 Grad, außerdem sehr drückend. Und später Richtung Abend können dann auch vereinzelt die ersten Hitzegewitter auftauchen. Am Samstag wird es dann so ähnlich wie morgen.
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3: Besser ankommen mit dem Radio Gütersloh Verkehrsservice. Es wird geblitzt in Friedrichsdorf auf der Sennerstraße, in Gütersloh auf der Münsterlandstraße, in Halle auf der Alleestraße. Dann haben wir einen Blitzer in Hasewinkel auf der Brockhelgerstraße, in Steinhagen auf der Hallerstraße und in Werther auf der Bielefelderstraße. Ansonsten habe ich keine weiteren Meldungen für euch. Wenn ihr noch was seht, Staus, Blitzer, Störungen, meldet es doch gerne kostenlos wie immer unter der 0800 678 5000.
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3: Ja, und gleich schauen wir auf eins der großen Tennisturniere. Und das findet ja hier um die Ecke statt, nämlich die Terra Wortmann Open in Halle. Da steigt nämlich unser Grand-Slam-Sieger heute wieder ins Geschehen ein. Alexander Zverev ist am Start. Was ihr alles wissen müsst, gibt's gleich hier. Ich bin Alex Jakob. Tag zusammen.

und dann schauen wir auf das große Tennisturnier. Hier bei uns in der Nachbarschaft, die Terra Wortmann Open in Halle, sind eines der beliebtesten Turniere im ganzen Tenniskalender und eben auch das größte Turnier auf deutschem Boden. Und unser Grand Slam-Sieger, der greift heute wieder zum Schläger. Alexander Zverev steht heute Nachmittag auf dem Platz in der Heristo Arena. Sein Gegner ist ebenfalls ein Deutscher, das wird Jannik Hanfmann sein und der möchte natürlich

0: So gut es geht dagegenhalten. So gegen 15.30 Uhr geht's los. Da können sich die Zuschauerinnen und Zuschauer drauf freuen. Und wir haben mal die Besucher gefragt, was es denn so braucht, damit sie abends nach dem Tennis in Halle glücklich nach Hause gehen.
1: Gute Spiele, gutes Niveau und einfach Spaß.
2: Dass auf jeden Fall Zverev gewinnt. Ich spiele selber Tennis und ich bin ein ganz, ganz, ganz, ganz, ganz großer Fan von Zverev.
3: Einfach schönes Wetter zu haben.
4: Gute Stimmung, gutes Essen.
5: Mit meinem Sohn hier zusammen Zeit verbringen und einfach eine gute Zeit haben.
0: Also es braucht nicht mal zwingend herausragendes Tennis, damit die Menschen in Halle glücklich von der Tennisanlage nach Hause gehen können. Heute nächster Achtelfinaltag bei den Terra Wortmann Open ab 15.30 Uhr. Trifft Alexander Zverev auf einen Deutschen, auf Jannik Hanfmann.

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3: Mitras Bossel. Bei der Fußball-WM wird heute Schiedsrichtergeschichte geschrieben. Die US-Amerikanerin Tori Penzo leitet die Partie zwischen Tschechien und Südafrika und ist damit erst die zweite Frau überhaupt, die ein WM-Spiel der Männer pfeift. Die erste war die Französin Stéphanie Frappart bei der WM 2022 in Katar. Für die 39-jährige Penzo ist es ein weiterer Meilenstein ihrer Karriere. Die Amerikanerin leitete bereits das Finale der Frauenweltmeisterschaft 2023.
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4: Mit Sarah Heinz. Guten Tag. Die USA und der Iran haben ein Rahmenabkommen unterschrieben, um ihren Krieg endlich zu beenden. Pakistan hat dabei vermittelt und schon jetzt gibt es erste positive Signale für den Welthandel. Thorsten Adolfs aus dem News-Team, was bedeutet das Abkommen für die aktuelle Lage?
5: Es ist ein echter Lichtblick, denn das Abkommen tritt sofort in Kraft. Die wichtigste Nachricht für den weltweiten Handel ist, der Iran macht die Straße von Hormuz wieder auf, durch die bis jetzt kaum noch Öl oder andere wichtige Güter kamen. Und im Gegenzug heben die USA ihre Seeblockade vor den iranischen Häfen auf. Das Ziel ist jetzt, dass der Krieg an allen Fronten dauerhaft aufhört. Das gilt übrigens auch für den Libanon. In den nächsten zwei Monaten soll in intensiven Gesprächen eine endgültige Lösung gefunden werden.
4: Und wie stehen die Chancen? Bleibt es friedlich oder gibt es noch einen Haken an der Sache?
5: Ja, viele Experten sind skeptisch, einfach weil beide Seiten ein Stück weit unberechenbar sind. US-Präsident Trump zum Beispiel hat dem Iran gestern wieder gedroht, dass es sofort knallen würde, falls sich Teheran nicht an die Regeln halten sollte. Es gibt auch scharfe Kritik aus den USA. Ein ehemaliger Diplomat hat den Deal als strategisches Fiasko bezeichnet und er warnt, dass der Iran jetzt wieder an hunderte Milliarden Dollar kommen könnte, ohne dass die USA wirklich Sicherheiten hätten. Auch beim umstrittenen Atomprogramm ist noch völlig offen, wie es weitergeht. Immerhin, das hoch angereicherte Uran soll jetzt erst einmal unter Aufsicht der Internationalen Atomenergiebehörde verdünnt werden. Morgen wollen sich Vertreter der beteiligten Staaten in der Schweiz treffen, um über die nächsten Schritte zu beraten.
4: Danke, Thorsten. Mehr wichtige Meldungen jetzt kurz und kompakt. Heute beginnt in Brüssel der EU-Gipfel. Staats- und Regierungschefs der EU werden dann unter anderem über die Wirtschaft in Europa sprechen, über die Beziehungen mit China und die Lage in der Ukraine. In Moskau wurde nach einem ukrainischen Drohnenangriff auch eine wichtige Ölraffinerie getroffen. Bewohner mussten evakuiert werden und die Flughäfen vor Ort wurden zeitweise geschlossen. Laut Russland war es einer der größten Drohnenangriffe seit langem. Der ukrainische Präsident Zelensky sagte, es sei eine völlig gerechtfertigte Antwort auf die russischen Angriffe gewesen. Die DLRG hat wegen der Hitze vor tödlichen Badeunfällen gewarnt. Sie hat zum Beispiel dazu aufgerufen, nur an bewachten Badestellen zu schwimmen. Eltern sollten noch mal mehr auf ihre Kinder achten. Außerdem sollte man nicht überhitzt ins Wasser steigen, sondern sich vorher abkühlen. Für die deutsche Wirtschaft sieht es wieder etwas besser aus. Das Münchner IFO-Institut hat seine Wachstumsprognose für dieses Jahr ein bisschen angehoben auf 0,8%. Grund ist unter anderem die hoffentlich bleibende Entspannung im Iran-Krieg und die dadurch sinkenden Energiepreise. Auch die Bundesbank ist optimistisch. Sie geht davon aus, dass es im Herbst wieder nach oben geht. Beide Institutionen rechnen aber auch damit, dass vieles weiterhin teurer wird, zum Beispiel Lebensmittel- und Spritkosten. Der Tankrabatt der Bundesregierung fällt ab Juli nämlich weg. Und das waren die Nachrichten mit Sarah Heinz.
2: Und hier ist der Blick auf das Radio Gütersloh-Wetter. Sonne und Wolken im Wechsel heute Nachmittag, meistens mit dem besseren Ende für die Sonne. Dazu kommen wir noch auf 30 Grad in Gütersloh und in Borkholzhausen. Der Freitag wird dann mit 33 Grad nochmal heißer. Dazu wird es sehr schwül und es können sich dann auch Richtung Abend Gewitter bilden. Am Samstag geht es schwül und heiß weiter. Besser ankommen mit dem Radio Gütersloh Verkehrsservice. A33 Brilon Richtung Bielefeld zwischen Paderborn Sennelager und Stuckenbrock Senne 1 Kilometer Stau 5 Minuten plus. Dann A33 Bielefeld Osnabrück zwischen Hilter am Teutoburger Wald und Kreuz Osnabrück Süd 3 Kilometer Stau 10 Minuten Zeitverlust. Geblitzt wird noch in Friedrichsdorf auf der Senner Straße, in Steinhagen auf der Haller Straße und in Werther auf der Bielefelder Straße. Ich wünsche euch eine gute und sichere Fahrt. Wenn ihr was gesehen habt, Stausblitzer, ihr wisst, wo ihr es melden müsst. 0800 678 5000. Das Ganze ist natürlich kostenlos.
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2: Die Sonne strahlt am Himmel hier bei uns im Kreis und wir schwitzen gemeinsam um die Wette und musikalisch, da kommen wir jetzt gleich auch auf Temperatur. Gleich habe ich Sean Paul für euch mit Temperature. Das passt zu diesem Sommerwetter da draußen. Davor jetzt Lady Gaga hier bei uns im besten Mix. Abracadabra. Ich bin Alex Jakob. Schönen guten Tag zusammen.
1: Hey.

0: Miley Cyrus mit End of the World hier bei Radio Gütersloh an diesem so super sonnigen Donnerstagnachmittag. Und wir freuen uns auf das nächste deutsche Gruppenspiel bei der Fußball-WM in den USA, Kanada und Mexiko. Gespielt wird am Samstagabend gegen die Elfenbeinküste in Toronto in Kanada. Und da werden natürlich auch wieder zahlreiche deutsche Fans im Stadion sein. Die Preise in den USA vor allem mal rund um diese WM, die sind ja exorbitant hoch, ne? Und viele deutsche Fans, die sind mit den Bierpreisen ja auch so ein bisschen im Konflikt, haben wir festgestellt.
1: Mit den Preisen bin ich nicht zufrieden.
2: Also bei uns ist ja schon Bier im Stadion, klar zahlt man da auch mehr, als wenn man jetzt ein Bier im Supermarkt kauft, aber 14 Dollar für ein Bier, 18 Dollar, also viel zu teuer für viel zu schlechtes Bier.
3: Was haben wir bezahlt? Für 4 Bier 78 Dollar? Ja. War viel, aber schmeckt trotzdem gut. Ja.
2: Und was ich verrückt finde, hier ist ein Bierwagen von einer Biermarke selber direkt und der Wodka ist günstiger als das Bier. Also
0: ja, da können die Preise hier in Deutschland nicht mithalten. Die sind da noch deutlich drunter, auch wenn wir merken, dass sie ja hier bei uns auch steigen. Naja, egal. Am Samstag trifft die deutsche Mannschaft auf die Elfenbeinküste. 22 Uhr geht's los. Ich freue mich sehr drauf, ihr vielleicht auch. Und diesen Song hier, den hören wir dann möglichst oft, während wir dieses Spiel gucken, die deutsche Torhymne jetzt für euch. Peter Schilling mit Major Tom.
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1: Ich bin Matthias Träger, guten Tag. Die Bundeswehr bereitet einen möglichen Einsatz in der Straße von Hormuz vor. Zwei Schiffe sind schon auf dem Weg in Richtung Rotes Meer. Ein konkreter Einsatz ist aber noch nicht beschlossen. Arbeitgeber und Gewerkschaften kritisieren die geplante Reform des Arbeitszeitgesetzes scharf. Künftig könnten tarifgebundene Betriebe statt einer täglichen eine wöchentliche Höchstarbeitszeit vereinbaren und damit längere Arbeitstage ermöglichen, so erste Vorschläge. Arbeitgeber fordern mehr Flexibilität, Gewerkschaften warnen vor höherer Belastung für Beschäftigte. Und jetzt die Nachrichten aus unserem Kreis Gütersloh. In Steinhagen haben falsche Polizisten einer Seniorin wertvollen Schmuck abgenommen. Die Täter überzeugten die Frau, ihre Schmuckstücke zur angeblichen Registrierung an die Polizei zu übergeben. Chris Böder hat die Infos.
2: Die Betrüger erschienen am Mittwochnachmittag an der Haustür der Frau in Steinhagen. Ein Mann gab sich als Polizeibeamter aus und behauptete, der Schmuck müsse wegen einer angeblichen Einbruchsgefahr in Sicherheit gebracht werden. Die Seniorin glaubte die Geschichte und übergab die Wertgegenstände. Anschließend verschwand der Täter mit dem Schmuck. Die Polizei sucht Zeugen.
1: In einem Haus in Wiedenbrück hat es gebrannt. Bewohner des Hauses an der Fahrenseller Straße bemerkten das Feuer heute Morgen gegen 4 Uhr und schlugen Alarm. Die Feuerwehr konnte den Brand schnell löschen. Ein Bewohner erlitt leichte Rauchverletzungen. Der Deutsche Wetterdienst warnt für morgen für den Kreis Gütersloh vor extremer Hitze. Zwischen 11 und 19 Uhr können die Temperaturen so stark ansteigen, dass sie für den Körper schnell zur Belastung werden, mit Kopfschmerzen, Schwindel und Kreislaufproblemen. Melanie Faulhaber berichtet.
3: Bei Hitze arbeitet der Kreislauf deutlich stärker. Der Körper verliert viel Flüssigkeit und kann sich schlechter abkühlen. Besonders gefährdet sind ältere Menschen, Kinder und Menschen mit Vorerkrankungen. Darum raten Experten, möglichst nicht in die direkte Sonne zu gehen und körperliche Anstrengung zu vermeiden. Wichtig ist außerdem, regelmäßig Wasser zu trinken, auch ohne Durstgefühl.
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4: Das Radio Gütersloh Wetter, das ist der Start in die Hitzewelle hier bei uns im Kreis heute. Die Sonne kommt problemlos durch, dazu knacken wir noch die 30 Grad in Riedberg und Versmold. Wir schauen auf morgen, dann wird's richtig schwül heiß. Bis zu 33 Grad und Richtung Abend können sich dann auch erste Gewitter bilden. Am Samstag geht's schwül und heiß weiter.
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4: Besser ankommen mit dem Radio Gütersloh Verkehrsservice. A33 Brilon Richtung Bielefeld zwischen Paderborn Sennelager und Stukenbrock Senne, 1 Kilometer Stau, 5 Minuten plus. Dann A33 Bielefeld Osnabrück zwischen Hilter am Teutoburger Wald und Kreuz Osnabrück Süd, 3 Kilometer Stau, 10 Minuten Zeitverlust. Geblitzt wird noch in Friedrichsdorf auf der Sennerstraße, in Steinhagen auf der Hallerstraße und in Werther auf der Bielefelder Straße. Ich wünsche euch eine gute und sichere Fahrt. Wenn ihr was gesehen habt, Stausblitzer, ihr wisst, wo ihr es melden müsst. 0800 678 5000. Das Ganze ist natürlich kostenlos.
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4: Mit Alex Jakob. Ich wünsche euch einen schönen und entspannten Donnerstagnachmittag. Wir schwitzen gemeinsam bei der Hitze. 30 Grad bei uns im Kreis. Und ich hoffe, ihr genießt auch die Sonne. Und was ihr alle so vorhabt, das habt ihr uns erzählt. Und die Antworten, die hört ihr gleich. Unter anderem nach Harry Styles mit seiner aktuellen Single American Girls. Und das ist Sommerhit pur. Madonna mit La Isla Bonita.

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0: Ja, so ein richtiges Übergangswetter hatten wir ja jetzt so gar nicht, ne? Wir hatten sehr viel Grau, wir hatten 15 Grad, Nieselregen und jetzt zack, 30 Grad, Sonne, Sommer, Attacke. Endlich wieder draußen unterwegs sein mit kurzer Hose oder Flipflops. Worauf freut ihr euch da am meisten, wenn ihr ans gute Wetter denkt?
1: Dieses warme Gefühl, wenn man rausgeht in die warme Abendluft, kommt einem entgegen, fühlt sich immer nett an. Ist befreiend, finde ich.
2: Festival.

0: am Wochenende das Hurricane. Und dieses Jahr freue ich mich, dass momentan nur ganz, ganz wenig Regen vorhergesagt ist.
1: Meinst du nicht, das ist dann sogar ein bisschen zu heiß dann schon?
0: Zu heiß kann auch sein. Ich habe mir extra ein Kühltuch bestellt, dass der Hals dann ein bisschen gekühlt wird.
2: Hat einen hauseigenen Pool zum Beispiel im Garten. Den kann man immer wieder nutzen.
1: Wird der denn eingeweiht oder war der schon mal dieses Jahr?
2: Der war schon mal. Der war dieses Jahr schon, ja. Wird gegrillt, Freunde eingeladen und dann ein bisschen geschwommen, genau.
3: Ja, Sommer, Sonne, Grillwetter. Der Sommer, er ist zurück bei uns im Kreis und nimmt so richtig Fahrt auf. Und er wird auch einige Tage bleiben.

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1: Mit Sarah Heinz. Guten Tag. Vor uns liegen heiße Tage. Bis auf 37 Grad soll es in den nächsten Tagen mit den Temperaturen nach oben gehen. Es gibt auch schon amtliche Hitzewarnungen. Da ist es wichtig, sich selbst und die eigenen Haustiere richtig zu schützen. Thorsten Adolfs aus dem News-Team. Welche Warnsignale gibt es denn, wenn die Temperaturen so wie jetzt deutlich über die 30-Grad-Marke steigen?
2: Wenn man sich schlapp fühlt, Kopfschmerzen hat oder wenn einem plötzlich schwindelig wird, dann muss schnell gehandelt werden. Am besten geht man dann erstmal in den Schatten und kühlt den Körper mit feuchten Tüchern oder mit Wasser runter. Bei einem Sonnenstich hilft es außerdem, den Kopf hochzulagern. Sollten die Symptome schlimmer werden, also wenn der Kreislauf wegsackt oder der Nacken plötzlich steif wird, dann sollte man auf jeden Fall schnell zum Arzt. Ansonsten hilft, ich habe schon gesagt, kühlen, zum Beispiel mit Kühlpacks im Nacken oder an den Gelenken. Und was auch ganz wichtig ist, immer genug trinken.
1: Auch Haustiere leiden ja unter der Hitze. Wie kann man die denn schützen?
2: Ja, sie leiden sogar oft noch stärker als wir, weil viele von ihnen nicht schwitzen können. Laut dem Deutschen Tierschutzbund ist es deshalb überlebenswichtig, dass die Tiere immer Zugang zu frischem Wasser und einem kühlen Platz im Schatten haben. Spaziergänge sollte man unbedingt in die frühen Morgen- oder Abendstunden legen. Und pralle Sonne ist ein absolutes No-Go. Was auch gar nicht geht, ist, Tiere im Auto zu lassen, denn der Innenraum heizt sich innerhalb kürzester Zeit extrem auf und das kann dann zur tödlichen Falle werden. Hitzesymptome bei Hunden sind starkes Hecheln und ein gestreckter Hals. Wenn dann noch ein glasiger Blick dazukommt, dann sollte man das Tier sofort zum Tierarzt bringen.
1: Danke, Thorsten. Mehr wichtige Meldungen hört ihr jetzt in der Zusammenfassung. Nach der Unterzeichnung des Abkommens zum Ende des Iran-Kriegs ist die internationale Atomenergiebehörde bereit, Schritte zu unternehmen, um die Vereinbarung umzusetzen. Die Behörde will sich dazu mit beiden Parteien treffen. Die Unterzeichnung des Abkommens sorgt auch mit Blick auf die Straße von Hormus wieder für Bewegung. Die deutsche Marine bringt sich aktuell für einen möglichen Minenräumeinsatz in Stellung. Laut Bundesregierung sei man dazu bereit, einen wesentlichen und sichtbaren Beitrag zum Schutz der freien Seefahrt in der Straße von Hormus zu leisten. Wegen möglicher Manipulationsvorwürfe gegen den Fußballnationalspieler Wahi von der Elfenbeinküste will Kanada dem Spieler die Einreise verweigern. Dort findet am Samstag das WM-Spiel der DFB-Elf gegen die Elfenbeinküste statt. Die Regeln für die Arbeitszeiten könnten gelockert werden. Dazu hat das SPD-geführte Arbeitsministerium einen ersten Entwurf vorgelegt. Es könnte demnach in Ausnahmefällen eine maximale Wochenarbeitszeit ausgemacht werden, statt nur am üblichen 8-Stunden-Tag festzuhalten. So würde es dann mehr Spielraum für längere Arbeitstage geben, heißt es. Es gehe außerdem um mehr Flexibilität, zum Beispiel auch um Familie und Job besser miteinander vereinbaren zu können. Verschiedene Gewerkschaften haben davor gewarnt, dass eine solche Regelung die Beschäftigten am Ende aber stärker belasten könnte. Und das waren die Nachrichten mit Sarah Heinz.
3: Und wir schauen auf das Radio Gütersloh Wetter. Der erste richtig warme Nachmittag heute, bis zu 30 Grad in Bentela und in Halle, dazu sehr sonnig. Morgen dann wird es richtig heiß mit bis zu 33 Grad, außerdem sehr drückend. Und später Richtung Abend können dann auch vereinzelt die ersten Hitzegewitter auftauchen. Am Samstag wird es dann so ähnlich wie morgen. Besser ankommen mit dem Radio Gütersloh Verkehrsservice. A33 Bielefeld-Osnabrück zwischen Hilte am Teutoburger Wald und Kreuz Osnabrück Süd. 2 Kilometer Stau, 8 Minuten Zeitverlust. Dann wird noch geblitzt in Werther auf der Bielefelder Straße, in Steinhagen auf der Haller Straße und in Friedrichsdorf auf der Senner Straße. Blitzerstaus und Störungen meldet ihr kostenlos an die 0800 678 5000.
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3: Der Sommer, er startet heute so richtig durch. Die Hitzewelle rollt an und das bedeutet, dass wir natürlich auch mit dem Thema Sonnencreme wieder in Verbindung kommen. Das geht ja auch bei niedrigeren Temperaturen. Aber jetzt natürlich umso mehr, wenn die Kinder im Sand am See spielen und so weiter. Da kommt es auf den richtigen Schutz an. Und Kindersonnencremes sind jetzt genauer getestet worden. Darum geht's gleich nach den nächsten 3 Hits hier bei uns. Ich bin Alex Jakob. Schönen Donnerstag euch.

0: Die Hitze, sie ist da, die Sonne scheint. Wer kann, der chillt entweder im klimatisierten Büro oder noch besser, man genießt das Wetter draußen im Freibad am See, im Park. Und dann ist natürlich ganz wichtig, eincremen nicht vergessen. Kollege Robert Jans, gerade für Kinder ist das wichtig.
1: Ja, genau. Man sagt ja nicht umsonst, Haut vergisst nicht. Ja, Sonnenbrände in jungen Jahren können später im Alter gefährliche Folgen haben. Und da kommen passend zur Hitzewelle gute Nachrichten von der Stiftung Warentest. Die haben Sonnencremes für Kinder getestet und da haben die meisten Cremes im Test überzeugt und beim UV-Schutz eben sehr gut abgeschnitten. Und das Motto ist da tatsächlich: günstig gewinnt.
0: Also das teure Zeug muss man gar nicht kaufen.
1: Genau, die Testsieger kosten weniger als 3 Euro und gibt's in Supermärkten, Discountern und Drogeriemärkten. Die beiden günstigsten Produkte sind übrigens auch Testsieger. Einmal das Tabaluga Sonnenspray und das Kids Sonnenspray von Lidl. Auch DM und Rossmann sind mit ihren günstigen Cremes vorne im Test mit dabei.
0: Online gibt es die Testergebnisse ja auch ausführlich zum Nachlesen, aber dann wissen wir jetzt Bescheid, ne? Cremst du dich denn gleich ein, wenn es in den Feierabend geht?
1: Boah, nee, ich hasse ja Sonnencreme, aber ich hole mir gleich welche, weil auch für uns Erwachsene gilt natürlich, Sonnencreme ist wichtig und da gibt es auch gar nichts zu diskutieren. Also bei Sonnenschutz gilt, mehr ist mehr und lieber auch den höheren Lichtschutzfaktor als den kleineren. Also lieber einmal mehr eincremen als zu wenig.
0: Also genießt den Sommer, macht euch schöne Tage, aber passt auch ein bisschen auf euch und eure Haut auf.

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1: Ich bin Matthias Träger. Guten Tag. Die Bundesregierung plant mehr Spielraum bei der täglichen Arbeitszeit. Tarifparteien sollen künftig statt einer täglichen eine wöchentliche Höchstarbeitszeit vereinbaren können. Arbeitgeberverbände kritisieren die Pläne, Gewerkschaften warnen vor längeren Arbeitstagen. Mehr als jeder zweite junge Internetnutzer in Europa hat schon Hassnachrichten bekommen. Laut den Statistikern von Eurostat sind besonders Menschen zwischen 16 und 34 Jahren betroffen. Und jetzt die Nachrichten aus unserem Kreis Gütersloh. An einer der wichtigsten Gütersloher Kreuzungen soll bald wieder die Ampel funktionieren. Und zwar moderner als vorher. Heute hat die defekte Ampel an der Ferlerstraße Stadtring Sundern viele Autofahrer ausgebremst. Laut Straßen NRW soll sie morgen wieder in Betrieb gehen. Mario Alexander Unger hat die Infos.
2: Die Arbeiten stehen offenbar kurz vor dem Abschluss. Nach dem Ausfall wird die Ampel an der Ferler Straße Stadtring Sundern mit moderner LED-Technik ausgerüstet. Dazu muss das Steuergerät ausgetauscht werden. Straßen NRW betont, dass die Modernisierung nicht mehr Zeit gekostet hat als eine normale Reparatur. Die Ampelschaltung kann bei Bedarf angepasst werden. Für die Ampelprogramme sei die Stadt Gütersloh zuständig.
1: Die Versmolder Nagel Group hat einen neuen Großauftrag an Land gezogen. Gemeinsam mit ihrer Tochter B&S baut sie die Logistik für die Berliner Lebensmittelmarke Coro aus. Kerstin Menke-Möller, was bedeutet das konkret?
3: Coro verkauft unter anderem Snacks und Frühstücksprodukte inzwischen europaweit und steht vor dem nächsten Wachstumsschritt. Dafür übernimmt die Versmolder Nagel Group künftig zentrale Logistikleistungen und bindet Coro an ihr europaweites Netzwerk an. So sollen sowohl der Onlinehandel als auch rund 15.000 Verkaufsstellen in Deutschland schneller und flexibler beliefert werden.
1: In Steinhagen hat ein Betrüger einer Seniorin teuren Schmuck abgenommen. Sie übergab die Wertsachen an einen angeblichen Polizisten. Er behauptete, die Schmuckstücke wegen eines drohenden Einbruchs sichern zu müssen. Nach der Übergabe verschwand er mit der Beute. Beim SC Verl beginnt eine neue Trainerära. Orest Schala kommt aus Portugal an die Poststraße und übernimmt die Mannschaft zur neuen Saison. Der 34-Jährige arbeitete vorher auch beim FC St. Gallen in der Schweiz und bei Union Berlin. Seine wichtigste Aufgabe wird der Klassenerhalt in der dritten Fußballliga sein. Und unsere Nachrichten im Netz und in der Radio Gütersloh App.
4: Und hier ist der Blick auf das Radio Gütersloh Wetter. Sonne und Wolken im Wechsel heute Nachmittag, meistens mit dem besseren Ende für die Sonne. Dazu kommen wir noch auf 30 Grad in Gütersloh und in Borkholzhausen. Der Freitag wird dann mit 33 Grad nochmal heißer. Dazu wird es sehr schwül und es können sich dann auch Richtung Abend Gewitter bilden. Am Samstag geht es schwül und heiß weiter. Besser ankommen mit dem Radio Gütersloh Verkehrsservice. Es wird geblitzt in Friedrichsdorf auf der Sennerstraße, in Gütersloh auf der Münsterlandstraße, in Steinhagen auf der Hallerstraße und in Werther auf der Bielefelder Straße. Ich wünsche euch eine gute und sichere Fahrt durch diesen Donnerstagnachmittag. Wenn ihr noch was gesehen habt, staus Blitzerstörungen 0800 678 5000.
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4: Ich hoffe, ihr habt einen schönen Donnerstagnachmittag. Ich bin Alex Jakob und das hier ist The Weeknd, Dancing in the Flames.

0: Einen schönen Donnerstagnachmittag habt ihr hoffentlich bei diesem super Wetter heute Nachmittag hier bei uns im besten Kreis der Welt. Und da lässt sich auch so einiges noch anstellen in den kommenden Tagen. Wir haben jetzt die Veranstaltungstipps für euch mit Leslie Runde und Noah Vrona aus der Radio Gütersloh Morning Show.
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2: Falls ihr euch fürs Wochenende noch nichts vorgenommen habt, keine Sorge, wir kümmern uns drum.
3: Die Atmosphäre hier, die ist sehr spitzenmäßig. Gutes Tennis, was geboten wird.
4: Und die Profis, die Tennisspieler.
5: Wie viele Jahre gehen wir jetzt hier schon hin?
6: Vom ersten Mal an.
7: Weil es so nah vor der Haustür ist und dass hier so gute Spieler sind.
8: Dass kurz vor Wimbledon nochmal alle Größen des Tennis hier vorbeischauen und man sie von nahem sehen kann.
9: Bei den Terra Wortmann Open in Halle ist heute Familientag. Über das Gelände laufen heute auch Stelzenläufer vom GOP Varieté-Theater.
2: In Riedberg im Gartenschaupark wird es am Wochenende elektronisch. Friedas Tanztee steht an und weil ein Tag nicht reicht, gibt's morgen Abend schon das sogenannte Vorspiel.
9: Das klingt ja wie beim Fußball, ja. Ist aber die Warm-up-Party fürs Festival.
2: Genau, los geht's da morgen Abend um 18 Uhr und am Samstag wird dann ab 14 Uhr richtig gefeiert, unter anderem mit diesem DJ hier.

0: Mike Williams legt am Samstag auf.
1: Am Sonntag wird der Garten vom Kloster Wiedenbrück zur Freilichtbühne. Die Kindertheatergruppe des Klosters zeigt da das Stück Träume am Fließband.
0: Los geht's um 15 Uhr. Und noch mehr Tipps und Termine findet ihr online in den Veranstaltungstipps auf radiogütersloh.de.
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1: Mit Sarah Heinz, guten Tag. Wer soll künftig die Rettungsdiensteinsätze in NRW bezahlen? Darüber geht die politische Debatte gerade weiter. Zwar hat die Landesregierung einen Kompromiss zwischen Kommunen und Krankenkassen erreicht, aber Opposition und auch viele Kommunen sagen, dass die Lösung nicht ausreicht. Bei dem Streit geht es um sogenannte Fehlfahrten. Das sind Einsätze, bei denen am Ende kein Patient ins Krankenhaus gebracht wird. Mehr dazu hat José Nasjandi aus dem Landtagsstudio.
2: Es wurde monatelang verhandelt. Wirklich zufrieden sind alle Seiten, aber nicht. Die Landesregierung konnte immerhin erreichen, dass die Krankenkassen bei Einsätzen ohne anschließenden Transport in Zukunft zumindest einen Teil der Kosten übernehmen. Die Kommunen befürchten dadurch aber weiter Belastungen in Millionenhöhe. Die Landesregierung spricht von einer Übergangslösung und betont, Patienten müssten keine Gebührenbescheide befürchten. Opposition und Kommunalvertreter sehen das anders. FDP-Politikerin Susanne Schneider kritisiert, dass nach einem halben Jahr Gesprächen nur ein Minimalkompromiss erreicht worden sei.
3: Das vorliegende Angebot der Krankenkassen nochmal ist hier völlig unzureichend.
2: Die SPD wirft der Landesregierung außerdem vor, den Druck der Krankenkassen an die Kommunen einfach weiterzureichen. Eine dauerhafte Lösung soll es nächstes Jahr geben. Dann soll die Notfallversorgung auf Bundesebene reformiert werden.
1: Danke, José, für die Infos. Noch mehr Meldungen jetzt in der Zusammenfassung. Nach der Abkommensunterzeichnung von den USA und dem Iran zu einer Beendigung des Krieges hat sich die Internationale Atomenergiebehörde dazu bereit erklärt, Schritte zu unternehmen, um die gestellten Vereinbarungen umzusetzen. Darin verpflichtet sich der Iran auch dazu, seine Uranvorräte zu reduzieren. Israel will den Kontakt zur EU-Außenbeauftragten Kallas abbrechen. Sie soll das Land mit dem früheren rassistischen Apartheid-Regime in Südafrika verglichen haben. Kallas äußerte sich dazu bisher nicht. Sie schrieb aber auf X, dass die EU und Israel vieles verbinde. Sie schätze den Austausch und sei bereit, ihn respektvoll und konstruktiv fortzusetzen. Wer morgen Möbel oder Dinge für den Haushalt besorgen möchte und dafür eigentlich zu IKEA wollte, sollte vorher schauen, welche Filialen geöffnet haben. Die Gewerkschaft Verdi hat beim schwedischen Möbelhaus für morgen zu Streiks aufgerufen. Betroffen könnten bundesweit mehr als die Hälfte der Filialen sein. Heute und in der Nacht geht die Fußball-Weltmeisterschaft mit mehreren Partien in die nächste Runde. Besonders im Fokus steht dabei das Duell Tschechien gegen Südafrika, in dem beide Teams nach Auftaktniederlagen bereits unter Druck stehen. Auch Kanada ist im Einsatz und will im Heimspiel gegen Katar wichtige Punkte im Kampf um das Weiterkommen sammeln. Spannend wird auch das Aufeinandertreffen zwischen der Schweiz und Bosnien-Herzegowina. Und in der Nacht trifft Mexiko dann auf Südkorea, ein Duell zweier Teams, die um die Tabellenführung kämpfen. Insgesamt stehen damit mehrere Begegnungen auf dem Plan, die Gruppenphase schon früh deutlich sortieren könnten. Und das waren die Nachrichten mit Sarah Heinz.
4: Das Radio Gütersloh Wetter, das ist der Start in die Hitzewelle hier bei uns im Kreis heute. Die Sonne kommt problemlos durch, dazu knacken wir noch die 30 Grad in Riedberg und Versmold. Wir schauen auf morgen, dann wird es richtig schwül heiß. Bis zu 33 Grad und Richtung Abend können sich dann auch erste Gewitter bilden. Am Samstag geht es schwül und heiß weiter. Besser ankommen mit dem Radio Gütersloh Verkehrsservice. Es wird geblitzt in Friedrichsdorf auf der Sennerstraße, in Gütersloh auf der Münsterlandstraße, in Steinhagen auf der Hallerstraße und in Werther auf der Bielefelder Straße. Ich wünsche euch eine gute und sichere Fahrt durch diesen Donnerstagnachmittag. Wenn ihr noch was gesehen habt, staus Blitzerstörungen 0800 678 5000.
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4: Der Donnerstagnachmittag. Ich hoffe, ihr könnt die Sonne da draußen ein bisschen genießen bei uns im Kreis. Ich bin Alex Jakob und ich begleite euch noch eine gute Stunde hier bei uns. Und thematisch kümmern wir uns gleich um die Fußball-WM. Die erste Woche ist rum und wir ziehen ein kleines Zwischenfazit.

0: Die erste Woche der größten Fußball-WM aller Zeiten liegt hinter uns. Zeit für ein erstes kleines Zwischenfazit, denn in der vergangenen Nacht ist der erste Spieltag der Gruppenphase abgeschlossen worden.
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0: Unser Mann in Winston-Salem am deutschen WM-Quartier ist unser WM-Reporter Thomas Bremser. Thomas, was ist dir sportlich bislang aufgefallen bei dieser Weltmeisterschaft?
2: Also zum einen bislang viele Unentschieden, das haben auch die WM-Tipper wahrscheinlich mitbekommen. Und auch die Kleinen mischen munter mit. Kap Verde holt gegen Europameister Spanien ein 0:0, der Kongo gegen Portugal ein 1:1. Das ist auch dem deutschen Kapitän Joshua Kimmich aufgefallen.
3: Insgesamt merkt man schon, dass es immer schwieriger wird, Spiele zu gewinnen, weil auch die vermeintlich kleinen Nationen einfach besser werden.
2: Und einige Teams haben schon gezeigt, was in ihnen steckt. Argentinien mit einem Dreierpack von Messi, England mit einem tollen Spiel gegen Kroatien und natürlich auch der höchste Sieg bisher, unser 7:1 gegen Curaçao.
0: Ja, unabhängig vom Spiel selbst, was sticht sonst noch so heraus bei dieser ersten WM-Woche?
2: Ja, was allen Fans am Fernsehen natürlich auffällt, die beiden Trinkpausen. Die werden von einigen Spielern auch kritisiert als unnötig, denn auch bei normalen Temperaturen gibt es ja 3 Minuten pro Halbzeit Pause, was viele Fernsehsender nutzen für Werbung. Ich habe Antonio Rüdiger gefragt, was ihm als erstes einfällt bei seiner Bilanz.
4: Es ist sehr heiß.
2: Zumindest in einigen Spielorten. Und auch die Preise sind hier ein Thema. Eine Pommes im Stadion für 17 Euro umgerechnet, ein Bier für 20. Das ist völlig verrückt.
0: Ja, heute Abend geht's dann rein in den zweiten Spieltag der Gruppenphase. Deutschland dann ja am Samstag im zweiten Gruppenspiel gegen die Elfenbeinküste. Um 22 Uhr geht's dann in Toronto los.

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1: Ich bin Matthias Träger, guten Tag. Nach Inkrafttreten des Iran-Abkommens haben die ersten Öltanker die Straße von Hormuz wieder passiert. Die NATO berät heute über eine internationale Mission zur Sicherung der Route. Die Bundesregierung plant mehr Spielraum bei der täglichen Arbeitszeit. Tarifparteien sollen künftig statt einer täglichen eine wöchentliche Höchstarbeitszeit vereinbaren können. Arbeitgeberverbände kritisieren die Pläne, Gewerkschaften warnen vor längeren Arbeitstagen. Und jetzt die Nachrichten aus unserem Kreis Gütersloh. In Gütersloh hat heute die defekte Ampel an der wichtigen Kreuzung Ferlerstraße Stadtring Sundern viele Autofahrer ausgebremst. Das soll morgen anders werden. Wie uns Straßen NRW sagte, soll die Ampel morgen wieder in Betrieb gehen, dann mit moderner LED-Technik. In Steinhagen haben falsche Polizisten einer Seniorin wertvollen Schmuck abgenommen. Die Täter überzeugten die Frau, ihre Schmuckstücke zur angeblichen Registrierung an die Polizei zu übergeben. Chris Böder hat die Infos.
2: Die Betrüger erschienen am Mittwochnachmittag an der Haustür der Frau in Steinhagen. Ein Mann gab sich als Polizeibeamter aus und behauptete, der Schmuck müsse wegen einer angeblichen Einbruchsgefahr in Sicherheit gebracht werden. Die Seniorin glaubte die Geschichte und übergab die Wertgegenstände. Anschließend verschwand der Täter mit dem Schmuck. Die Polizei sucht Zeugen.
1: Die Versmolder Nagel Group übernimmt zentrale Logistikaufgaben für die Berliner Lebensmittelmarke Coro. Das Versmolder-Unternehmen baut gemeinsam mit seiner Tochter B&S eine europaweite Logistikplattform auf. Coro will damit weiteres Wachstum im Onlinehandel, im Einzelhandel und im Ausland absichern. Von Reda Wiedenbrück auf die Bühne eines internationalen Filmfestivals. Für das junge Startup-Unternehmen JS Drone Power geht es Ende Juni nach Malta. Dort werden die Gründer Juliana und Sebastian Frenzemeier ihre bislang größte Drohnenshow präsentieren. Sebastian Frenzemeier.
3: Den Abend, wo wir fliegen, das sind dann die Malta Film Awards, also der Oscar aus der mediterranen Filmindustrie. Deswegen sind wir da jetzt auch schon nervös. A, es ist eine Tausender-Show, ist halt weit weg von 100 oder 500 Drohnen. Und ja, auch viele Augen, die auch weltweit tätig sind, gucken da dann auch auf unsere Arbeit.
1: Für die Reda Wiedenbrücker Gründer ist der Auftritt ein wichtiger Schritt in ihrer noch jungen Unternehmensgeschichte. Infos darüber und weitere Nachrichten bei uns im Netz und in der Radio Gütersloh App.
4: Und wir schauen auf das Radio Gütersloh Wetter. Der erste richtig warme Nachmittag heute, bis zu 30 Grad in Bentelau und in Halle, dazu sehr sonnig. Morgen dann wird es richtig heiß mit bis zu 33 Grad, außerdem sehr drückend. Und später Richtung Abend können dann auch vereinzelt die ersten Hitzegewitter auftauchen. Am Samstag wird es dann so ähnlich wie morgen. Besser ankommen mit dem Radio Gütersloh Verkehrsservice. Es wird geblitzt in Friedrichsdorf auf der Sennerstraße, in Gütersloh auf der Münsterlandstraße, in Steinhagen auf der Hallerstraße und in Werther auf der Bielefelder Straße. Ich wünsche euch eine gute und sichere Fahrt durch diesen Donnerstagnachmittag. Wenn ihr noch was gesehen habt, staus Blitzerstörungen 0800 678 5000.
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4: Mit Alex Jakob. Schönen guten Tag zusammen. Macht euch einen schönen Donnerstagnachmittag.

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0: Ja, Tiere, die spielen bei der WM ja auch immer irgendwie eine ziemlich große Rolle, egal ob als Orakel oder auch klassisch als Maskottchen. Der Löwe Goleo ist uns ja durchaus noch ein Begriff, unser Maskottchen ohne Hose von 2006.
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0: Jetzt macht aber ein inoffizielles Maskottchen die Runde. Kollege Stefan Rejek über das

0: süßeste Maskottchen dieser Weltmeisterschaft.
1: Sie ist klein, sie ist süß, sie kann niedlich watscheln und sie trägt nur ein Trikot und süße Söckchen. Bühne frei für Merlin die Ente.
2: Ente, Ente, Ente, Ente.
1: Wobei, sie ist ja streng genommen ein Erpel. Und der Name verrät schon, Merlin verzaubert im Moment die Straßen von Mexiko-Stadt. Dort läuft er nämlich im grünen Mexiko-Trikot an der Seite seines Besitzers rum und verbreitet einfach gute Laune. Wo Merlin ist, machen die Leute Bilder mit ihm, ungefähr so, als wäre er Cristiano Ronaldo, nur eben in süß. Eine Ente in Fußballtrikot, ohne Hose, aber mit Socken. So guck ich eigentlich auch immer Fußball.
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0: Und damit übergebe ich euch jetzt an Jule Hoppe. Sie übernimmt mit der Spätschicht gleich ab 18 Uhr. Ich bin Alex Jakob. Wir hören uns morgen Nachmittag wieder hier bei uns. Bis dahin, schönen Abend.
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2: Mit Ralf Bosse. Die Elfenbeinküste muss im WM-Spiel gegen Deutschland am Samstag auf Stürmer Eli Wahi verzichten. Dem 23-Jährigen wurde von den kanadischen Behörden die Einreise verweigert. Nach Medienberichten läuft in Frankreich ein Ermittlungsverfahren gegen den Torjäger im Zusammenhang mit Verdachtsmomenten rund um ein Ligaspiel im Mai. Dabei geht es unter anderem um mögliche Manipulationsvorwürfe. Der Ivorische Fußballverband spricht ihm weiterhin sein Vertrauen aus.
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3: Mit Sarah Heinz. Guten Abend. Ab morgen soll in der Schweiz über eine Friedenslösung zwischen den USA und dem Iran verhandelt werden, zusammen mit Vermittlern aus Katar und Pakistan. Die meisten dürfte auch interessieren, wie es in der für den Welthandel wichtigen Straße von Hormus weitergeht. Thorsten Adolfs aus dem News-Team, wie ist da die aktuelle Lage?
4: Also obwohl der erste Flüssiggastanker unter französischer Flagge die Straße von Hormus sicher durchfahren hat, warnt der Verband deutscher Reeder vor zu viel Optimismus. Eine sofortige Rückkehr zum regulären Betrieb sei noch nicht in Sicht, heißt es. Im Moment sitzen noch etwa 45 deutsche Handelsschiffe in der Region fest. Im nächsten Schritt müssen die Risiken dort beseitigt werden, also zum Beispiel Minen entfernt werden, die der Iran in der Meerenge gelegt hat. Dabei will auch die Bundesmarine helfen. Nur so, sagen die Reeder, kann die Sicherheit der Schiffe und Besatzungen dauerhaft garantiert werden.
3: Ein zweites großes Thema wird bei den Verhandlungen ja auch Irans Atomprogramm sein.
4: Genau, und da hat die internationale Atomenergiebehörde Unterstützung angeboten. Die IAEA schätzt, dass der Iran zu Beginn der ersten amerikanisch-israelischen Angriffe mehr als 440 Kilo angereichertes Uran hatte. Diese Menge liegt nah an dem, was für den Bau einer Atombombe nötig ist. Die Hoffnung liegt jetzt auf dem gemeinsamen Abkommen. Darin verpflichtet sich Teheran, nicht nach Atomwaffen zu streben und die Vorräte an angereichertem Uran zu verdünnen, damit der Bau von Atomwaffen unmöglich wird. Es bleiben aber Zweifel. Die Atomenergiebehörde spricht von einem sehr komplexen Unterfangen. Der Ausgang hänge jetzt vom politischen Willen beider Seiten ab. Und wir wissen ja, dass weder die USA noch der Iran in dem Konflikt bis jetzt mit zuverlässigen Zusagen geglänzt haben.
3: Danke für die Infos, Thorsten. Noch mehr Meldungen jetzt im Überblick. In Brüssel beginnt heute der nächste EU-Gipfel. Die Staats- und Regierungschefs der EU treffen sich, um unter anderem über die Lage in der Ukraine zu sprechen und darüber, wie man Europa wirtschaftlich wieder robuster machen könnte. Im NRW-Landtag hat das Bündnis gegen Rechts Ministerpräsident Wüst eine Petition mit über 114.000 Unterschriften überreicht. Es geht um ein Parteiverbotsverfahren gegen die AfD. Aktuell wird wieder viel darüber diskutiert. Die Hürden für ein Parteiverbot würden aber hoch liegen. In einem Bus in Berlin soll ein 33-jähriger Mann einen anderen Fahrgast mit Reizgas angegriffen haben. 9 weitere Personen wurden dabei verletzt. Das teilte die Berliner Polizei mit. Grund für den Angriff war offenbar, dass der angegriffene Fahrgast zuvor Blickkontakt mit der Ehefrau des Täters hatte. Ab morgen wird es beim Online-Shopping deutlich einfacher. Verträge im Netz lassen sich dann ganz unkompliziert per Klick widerrufen. Die neue Regelung gilt für fast alle Online-Shops, Streaming-Dienste und Plattformen, bei denen es ein gesetzliches Widerrufsrecht gibt. Im ersten Schritt können Kunden eine Schaltfläche wie Vertrag widerrufen anklicken. Danach müssen die Angaben bestätigt werden. Einen Grund für den Widerruf muss man nicht angeben. Verbraucherschützer sehen in der Neuerung einen Gewinn für die Kunden. Branchenverbände kritisieren dagegen den bürokratischen Aufwand für die Händler. Und das waren die Nachrichten mit Sarah Heinz.
5: Die Nacht, die bleibt trocken und locker bewölkt. Morgen legt dann der Sommer noch eine Schippe drauf. Es bleibt freundlich, Temperaturen bis zu 32 Grad. Also können sich dann noch kurze Gewitter bilden. Insgesamt bleibt es aber sehr schön und auch das Wochenende absoluter Sommermodus. Jetzt besser ankommen mit dem Radio Gütersloh Verkehrsservice. Ich habe keine Staus für euch oder Behinderungen, aber es wird heute Abend geblitzt. Auf der B64 Reda-Wiedenbrück, dann in Riedberg auf dem Torfweg, in Verl auf der Paderborner Straße und Reda auf der Riedberger Straße. 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
5: Es ist kurz nach 6 am Donnerstagabend und ich habe ihn schon mal zusammengestellt, unseren musikalischen Feierabend-Cocktail. Mit dabei Justin Timberlake und Señorita für den Spice. So ein bisschen Eis darf auch nicht fehlen, das gibt's von Kaito. Ja, und dann stehe ich so ein bisschen auf Orange und Zitrone. Hier ist Lola Young und Messi. Ich bin Jule Hoppe. Hi.

Was für ein herrliches Sommerwetterchen. Ihr hört die Spätschicht. Ich bin Jule Hoppe am Donnerstagabend und gefühlt riecht es bei mir wirklich überall nach Grill. Boah, wie habe ich diesen Duft vermisst. Und wir bleiben gleich mal sommerlich. Ich habe mal geguckt, in noch 32 Tage, dann starten in NRW die Sommerferien. Für die meisten Kids wahrscheinlich die beste Nachricht des Tages. Also mein Sohn fragt jeden Tag, wie viele Tage sind es jetzt noch bis Ferien? Für viele Eltern vielleicht nochmal die kurze Erinnerung daran, dass noch nicht längst alles organisiert ist. Ja, der Struggle geht wieder los.

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1: Ich bin Matthias Träger. Guten Abend. An einer der wichtigsten Gütersloher Kreuzungen soll bald wieder die Ampel funktionieren. Und zwar moderner als vorher. Heute hat die defekte Ampel an der Ferlerstraße Stadtring Sundern viele Autofahrer ausgebremst. Laut Straßen NRW soll sie morgen wieder in Betrieb gehen. Mario Alexander Unger hat die Infos.
2: Die Arbeiten stehen offenbar kurz vor dem Abschluss. Nach dem Ausfall wird die Ampel an der Ferler Straße Stadtring Sundern mit moderner LED-Technik ausgerüstet. Dazu muss das Steuergerät ausgetauscht werden. Straßen NRW betont, dass die Modernisierung nicht mehr Zeit gekostet hat als eine normale Reparatur. Die Ampelschaltung kann bei Bedarf angepasst werden. Für die Ampelprogramme sei die Stadt Gütersloh zuständig.
1: In Steinhagen hat ein Betrüger einer Seniorin teuren Schmuck abgenommen. Sie übergab die Wertsachen an einen angeblichen Polizisten. Er behauptete, die Schmuckstücke wegen eines drohenden Einbruchs sichern zu müssen. Nach der Übergabe verschwand er mit der Beute. Beim SC Verl beginnt eine neue Trainerära. Orest Schala kommt aus Portugal an die Poststraße und übernimmt die Mannschaft zur neuen Saison. Der 34-Jährige arbeitete vorher auch beim FC St. Gallen in der Schweiz und bei Union Berlin. Seine wichtigste Aufgabe wird der Klassenerhalt in der dritten Fußballliga sein. 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
3: Die Nacht, die bleibt trocken, aber schwül warm. Morgen starten wir dann mit 32 Grad Richtung Wochenende. Dazu können sich immer so wieder so ein paar Wärmegewitterchen bilden, aber der Trend bleibt sommerlich heiß. Jetzt besser ankommen mit dem Radio Gütersloh Verkehrsservice. Ich habe keine Staus für euch oder Behinderungen, aber es wird heute Abend geblitzt. Auf der B64 Reda-Wiedenbrück, dann in Riedberg auf dem Torfweg, in Verl auf der Paderborner Straße und Reda auf der Riedberger Straße. 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
3: Es ist kurz nach 6:30. Hi zu euch auf dem Balkon, in den Garten oder vielleicht doch noch am Arbeiten. Oder vielleicht habt ihr schon Feierabend, egal was ihr macht, wir sind bei euch. Ich bin Jule Hoppe, ihr hört die Spätschicht. Hi!

0: Hier ist die Spätschicht im Radio am Donnerstagabend. Ich bin Jule Hoppe und ich weiß ja nicht, wie es euch geht, aber für mich ist es gefühlt richtig, richtig schwierig, in WM-Stimmung zu kommen. Und ich bin da nicht allein. Auch Comedy-Star Felix Lobrecht fühlt's.
1: Es ist doch dieses Mal kompliziert. Wenn man in WM-Stimmung kommen soll, dann muss es so laufen, dass man den Fernseher anschaltet. Und egal welche Uhrzeit, es läuft irgendwas mit Fußball. Und jetzt schalte ich hier den Fernseher an und es ist nix. Ja, und mir ist klar, Zeitverschiebung. Aber jetzt ist genug Zeit verschoben. Jetzt muss Fußball laufen.
0: Ja, das mit der Zeitverschiebung ist tatsächlich ein Ding. Besonders spannende Partie, zum Beispiel Mexiko gegen Südkorea. Beide Teams sind ja mit einem Sieg ins Turnier gestartet. Anpfiff ist heute Nacht 3 Uhr deutscher Zeit. Aber hey, keine Panik, alle News und Infos, was da heute Nacht passiert, gibt's natürlich auch morgen früh in unserer Morningshow.

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1: Mit Sarah Heinz, guten Abend. In Brüssel ist der nächste EU-Gipfel gestartet. Die Staats- und Regierungschefs der Länder treffen sich, um gemeinsam über die europäische Wirtschaft zu sprechen. Aber auch die Lage in der Ukraine wird wieder ein Thema sein. Thorsten Adolfs aus dem News-Team, was genau ist da denn geplant?
2: Die EU hat ja schon offiziell die ersten Verhandlungen mit Kiew aufgenommen. Und das ist ein großer Schritt, auch wenn so ein Prozess üblicherweise Jahre oder vielleicht sogar Jahrzehnte dauert. Es geht jetzt darum, wie die Ukraine konkret weiter unterstützt werden kann. Kanzler Merz hat als Zwischenlösung eine Art Teilmitgliedschaft vorgeschlagen, damit die Ukraine zum Beispiel bei Treffen des Europäischen Rates dabei sein kann, dann aber ohne Stimmrecht. Andere Länder, vor allem in Nordeuropa, drücken aufs Tempo. Sie wollen den vollen Beitritt so schnell wie möglich. Viele Mitgliedsländer haben sich bis jetzt aber noch gar nicht dazu geäußert. Es bleibt insgesamt ein schwieriges Thema.
1: Und was gibt's Neues zu Wirtschaft und EU-Haushalt?
2: Da stehen uns hitzige Diskussionen bevor, vor allem, weil es um das Budget ab dem Jahr 2028 geht. Ein erster Entwurf sieht eine Summe von fast 2 Billionen Euro vor, was bei sogenannten Sparländern wie Deutschland gar nicht gut ankommt. Die fordern deutliche Kürzungen. Auch über China wird beim Gipfel in Brüssel geredet. Die EU will sich gegen unfaire Wettbewerbsvorteile durch staatliche Hilfen schützen. Die Kommission soll dafür neue Instrumente entwickeln, um wirtschaftlich schnell und effizient reagieren zu können. Der chinesische Botschafter hat im Handelsblatt aber schon vor solchen Maßnahmen gewarnt.
1: Danke, Thorsten, für die Infos. Mehr wichtige Meldungen sind das jetzt kurz und kompakt. In der Schweiz soll ab morgen über eine Friedenslösung zwischen den USA und dem Iran verhandelt werden. Als Vermittler sind Vertreter aus Pakistan und Katar dabei. Zentral ist zum Beispiel, wie es mit dem Welthandel und der Straße von Hormus weitergeht, aber auch über Irans Atomprogramm soll gesprochen werden. Im Netz sorgt das Video eines Krefelder CDU-Mitglieds gerade für Entsetzen, vor allem innerhalb der Partei. Im Video äußert er sich menschenfeindlich gegenüber Muslimen und spricht sinngemäß davon, sie vergasen lassen zu wollen. Die CDU hat jetzt ein Ausschlussverfahren angekündigt. In Niedersachsen hatte am Morgen ein Mörder bei einem begleiteten Freigang aus dem Gefängnis die Flucht auf einem Motorrad eingeschlagen. Jetzt wurde er in Italien festgenommen. Der Mann hatte in der Region Venetien einen Unfall und wurde verletzt ins Krankenhaus gebracht, so das LKA Niedersachsen. Die hohen Temperaturen machen nicht nur uns zu schaffen, unsere Haustiere leiden oft sogar noch stärker. Deswegen ist es wichtig, den Tieren immer Zugang zu frischem Wasser und einem kühlen Platz im Schatten bereitzustellen. Laut Deutschem Tierschutzbund ist das überlebenswichtig. Lebensgefährlich kann es für ein Tier auch werden, wenn es bei der Hitze im Auto gelassen wird. Bei Hunden erkennt man Hitzesymptome an starkem Hecheln und einem gestreckten Hals. Bei einem glasigen Blick sollte das Tier dann sofort zum Tierarzt gebracht werden. Und das waren die Nachrichten mit Sarah Heinz.
3: Die Nacht, die bleibt trocken und locker bewölkt. Morgen legt dann der Sommer noch eine Schippe drauf. Es bleibt freundlich, Temperaturen bis zu 32 Grad. Also können sich dann noch kurze Gewitter bilden. Insgesamt bleibt es aber sehr schön. Und auch das Wochenende absoluter Sommermodus.
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3: Jetzt besser ankommen mit dem Radio Gütersloh Verkehrsservice. Sie stehen in Riedberg auf dem Torfweg, dann Gütersloh, Isselhorster Straße, auf der Nordhorner Straße in Gütersloh und bei euch Behlender Straße in Herzebrock-Laholz. 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
3: Es ist kurz nach 7. Ja, erstmal herzlichen Glückwunsch an Marc Forster, zum zweiten Mal Papa geworden mit seiner Frau Lena Meyer-Landrut. Den spiele ich euch gleich. Außerdem Cindy Lauper und das hier sind die Banners Someone to You. Ich bin Jule Hoppe. Hi!

0: Komm, wir singen ein Lied.
1: Also ich bin mir ziemlich sicher, dass es euch auch so ging. Wie haben wir diese Temperaturen vermisst, oder? Hier ist die Spätschicht, Jule Hoppe mit euch am Donnerstagabend. Wir haben die Temperaturen, die sind ordentlich angestiegen. Die Abende werden länger und plötzlich fühlt sich doch alles viel mehr nach Sommer an. Deshalb will ich mal von euch wissen, ey, wie sieht denn für euch der perfekte Sommerabend eigentlich aus?
2: Ich werde auf jeden Fall nochmal den Grill rausholen, ja. Ich lasse es mir dann im Garten richtig gut gehen.
3: Ich gehe an den See und gehe Stand-Up-Paddeln und genieße da die Sonne und hoffe, dass vielleicht noch das ein oder andere leckere Getränk dann da getrunken werden kann.
1: Ja, und ihr wisst ja, dank App könnt ihr uns überall auch mit hinnehmen. Hier ist die Spätschicht, wenn ihr Lust habt, noch bis 21 Uhr. Ich bin Jule Hoppe. Hi!

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1: Ich bin Matthias Träger, guten Abend. Der Deutsche Wetterdienst warnt für morgen für den Kreis Gütersloh vor extremer Hitze. Zwischen 11 und 19 Uhr können die Temperaturen so stark ansteigen, dass sie für den Körper schnell zur Belastung werden, mit Kopfschmerzen, Schwindel und Kreislaufproblemen. Melanie Faulhaber berichtet.
2: Bei Hitze arbeitet der Kreislauf deutlich stärker. Der Körper verliert viel Flüssigkeit und kann sich schlechter abkühlen. Besonders gefährdet sind ältere Menschen, Kinder und Menschen mit Vorerkrankungen. Darum raten Experten, möglichst nicht in die direkte Sonne zu gehen und körperliche Anstrengung zu vermeiden. Wichtig ist außerdem, regelmäßig Wasser zu trinken, auch ohne Durstgefühl.
1: In Gütersloh hat heute die defekte Ampel an der wichtigen Kreuzung Ferlerstraße Stadtring Sundern viele Autofahrer ausgebremst. Das soll morgen anders werden. Wie uns Straßen NRW sagte, soll die Ampel morgen wieder in Betrieb gehen. Dann mit moderner LED-Technik. Beim SC Verl beginnt eine neue Trainerära. Orest Schala kommt aus Portugal an die Poststraße und übernimmt die Mannschaft zur neuen Saison. Der 34-Jährige arbeitete vorher auch beim FC St. Gallen in der Schweiz und bei Union Berlin. Seine wichtigste Aufgabe wird der Klassenerhalt in der dritten Fußballliga sein. Und unsere Nachrichten im Netz und in der Radio Gütersloh App.
3: Die Nacht, die bleibt trocken, aber schwül warm. Morgen starten wir dann mit 32 Grad Richtung Wochenende. Dazu können sich immer so wieder so ein paar Wärmegewitterchen bilden, aber der Trend bleibt sommerlich heiß. Jetzt besser ankommen mit dem Radio Gütersloh Verkehrsservice. Sie stehen in Riedberg auf dem Torfweg, dann Gütersloh, Isselhorster Straße, auf der Nordhorner Straße in Gütersloh und bei euch Behlender Straße in Herzebrock-Laholz. 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
3: Kurz nach 7:30, die einen sitzen im Auto, die anderen vielleicht schon im Garten, egal wo ihr gerade seid. Schön, dass ihr dabei seid. Wir machen den Abend gemeinsam ein bisschen netter, oder? Jule Hoppe hier, hi.
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1: Ich bin Babit Büchner. Nach dem Abkommen zwischen den USA und dem Iran hat US-Vizepräsident J.D. Vance den offiziellen Beginn der nächsten Verhandlungsphase verkündet. Die im Abkommen vorgesehene Frist von 60 Tagen habe heute offiziell begonnen, sagte Vance. Jetzt werden bisher ungelöste Fragen ausgehandelt. Dazu gehören zentrale Fragen zum iranischen Atomprogramm und der Umgang mit den Beständen hoch angereicherten Urans. Beim umstrittenen Sparpaket für stabile Krankenkassenbeiträge verschafft sich die schwarz-rote Koalition noch etwas mehr Zeit. Der Gesetzentwurf soll nicht schon in der nächsten Woche im Bundestag zur Abstimmung kommen, sondern erst in der letzten Sitzungswoche vor der Sommerpause Anfang Juli.
2: Bei so einer wichtigen Entscheidung gehe Sorgfalt vor Schnelligkeit, heißt es von Union und SPD. Damit bleibt aber auch mehr Zeit für das Gezerre um die Reform, mit der eigentlich niemand zufrieden ist. Die Pharmabranche droht, weniger in Deutschland zu investieren. Ärzte klagen, ihre Arbeit würde sich noch weniger lohnen. Patienten sollen mehr zuzahlen, die Mitversicherung von Ehepartnern soll eingeschränkt werden. Und die Krankenkassen sagen schon, das Sparpaket reiche nicht aus, um beim Thema längerfristig für Ruhe zu sorgen. Aus Berlin Jan-Henna Reitze.
1: Pendler müssen sich ab Oktober auf bis zu 80 Minuten längere Fahrzeiten im Fernverkehr zwischen Berlin und Hannover einstellen. Grund ist die Generalsanierung der Bahnstrecke.
3: Die 80 Minuten mehr Fahrzeit ab Oktober bedeuten, dass Reisende zwischen Hannover und Berlin rund doppelt so lange brauchen, um an ihr Ziel zu kommen. Aktuell liegt die Fahrzeit, wenn alles glatt läuft, bei 100 Minuten. Die Bauarbeiten bedeuten nicht nur für Pendler und Reisende zwischen Niedersachsen und Berlin Verzögerungen. Betroffen sind auch Fahrten Richtung Nordrhein-Westfalen. Die Strecke zwischen Lehrte bei Hannover und Berlin wird zwischen Oktober und Ende 2027 saniert. Lea Matschula, Nachrichtenredaktion.
1: Der bei einem begleiteten Freigang in Niedersachsen geflohene Mörder ist in Italien festgenommen worden. Die Polizei fand den zu lebenslanger Haft verurteilten Mann in einem Krankenhaus, teilte das Landeskriminalamt Niedersachsen mit. Er war in einen Unfall verwickelt und wurde in der Klinik behandelt. Der Mann war am Dienstag in Peine auf einem Motorrad geflohen.
4: Die Nacht, die bleibt trocken und locker bewölkt. Morgen legt dann der Sommer noch eine Schippe drauf. Es bleibt freundlich, Temperaturen bis zu 32 Grad. Also können sich dann noch kurze Gewitter bilden. Insgesamt bleibt es aber sehr schön und auch das Wochenende absoluter Sommermodus.
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4: Jetzt besser ankommen mit dem Radio Gütersloh Verkehrsservice. Sie stehen in Riedberg auf dem Torfweg, dann Gütersloh, Isselhorster Straße, auf der Nordhorner Straße in Gütersloh und bei euch Behlende Straße in Herzebrock-Klarholz. 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
4: Es ist kurz nach 8 am Donnerstagabend und wenn ich daran denke, bin ich wirklich noch richtig, richtig traurig. Im September kommen die Backstreet Boys nach Düsseldorf und ich habe so krass probiert, Tickets zu bekommen und es hat leider nicht funktioniert. Naja, dann jetzt im Radio mit Quit Playing Games With My Heart. Ich bin Jule Hoppe. Hi.

was für ein herrliches Sommerwetterchen. Ihr hört die Spätschicht. Ich bin Jule Hoppe am Donnerstagabend und gefühlt riecht es bei mir wirklich überall nach Grill. Boah, wie habe ich diesen Duft vermisst. Und wir bleiben gleich mal sommerlich. Ich habe mal geguckt, in noch 32 Tage, dann starten in NRW die Sommerferien. Für die meisten Kids wahrscheinlich die beste Nachricht des Tages. Also mein Sohn fragt jeden Tag, wie viele Tage sind es jetzt noch bis Ferien? Für viele Eltern vielleicht nochmal die kurze Erinnerung daran, dass noch nicht längst alles organisiert ist. Ja, der Struggle geht wieder los.

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1: Ich bin Matthias Träger. Guten Abend. An einer der wichtigsten Gütersloher Kreuzungen soll bald wieder die Ampel funktionieren. Und zwar moderner als vorher. Heute hat die defekte Ampel an der Ferlerstraße Stadtring Sundern viele Autofahrer ausgebremst. Laut Straßen NRW soll sie morgen wieder in Betrieb gehen. Mario Alexander Unger hat die Infos.
2: Die Arbeiten stehen offenbar kurz vor dem Abschluss. Nach dem Ausfall wird die Ampel an der Ferler Straße Stadtring Sundern mit moderner LED-Technik ausgerüstet. Dazu muss das Steuergerät ausgetauscht werden. Straßen-NRW betont, dass die Modernisierung nicht mehr Zeit gekostet hat als eine normale Reparatur. Die Ampelschaltung kann bei Bedarf angepasst werden. Für die Ampelprogramme sei die Stadt Gütersloh zuständig.
1: In Steinhagen hat ein Betrüger einer Seniorin teuren Schmuck abgenommen. Sie übergab die Wertsachen an einen angeblichen Polizisten. Er behauptete, die Schmuckstücke wegen eines drohenden Einbruchs sichern zu müssen. Nach der Übergabe verschwand er mit der Beute. Beim SC Verl beginnt eine neue Trainerära. Orest Schala kommt aus Portugal an die Poststraße und übernimmt die Mannschaft zur neuen Saison. Der 34-Jährige arbeitete vorher auch beim FC St. Gallen in der Schweiz und bei Union Berlin. Seine wichtigste Aufgabe wird der Klassenerhalt in der dritten Fußballliga sein. 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
3: Die Nacht, die bleibt trocken, aber schwül warm. Morgen starten wir dann mit 32 Grad Richtung Wochenende. Dazu können sich immer so wieder so ein paar Wärmegewitterchen bilden, aber der Trend bleibt sommerlich heiß. Jetzt besser ankommen mit dem Radio Gütersloh Verkehrsservice. Sie stehen in Riedberg auf dem Torfweg, dann Gütersloh, Isselhorster Straße, auf der Nordhorner Straße in Gütersloh und bei euch Behlender Straße in Herzebrock-Laholz. 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
3: Es ist kurz nach 7:30 und ich finde, bei diesen Temperaturen gilt, ein Eis zählt jetzt offiziell als Abendessen. Jule Hoppe mit euch hier. Hi.

0: Hier ist die Spätschicht im Radio am Donnerstagabend. Ich bin Jule Hoppe und ich weiß ja nicht, wie es euch geht, aber für mich ist es gefühlt richtig, richtig schwierig, in WM-Stimmung zu kommen. Und ich bin da nicht allein. Auch Comedy-Star Felix Lobrecht fühlt's.
1: Es ist doch dieses Mal kompliziert. Wenn man in WM-Stimmung kommen soll, dann muss das so laufen, dass man den Fernseher anschaltet. Und egal welche Uhrzeit, es läuft irgendwas mit Fußball. Jetzt schalte ich hier den Fernseher an und es ist nix. Ja, und mir ist klar, Zeitverschiebung. Aber jetzt ist genug Zeit verschoben. Jetzt muss Fußball laufen.
0: Ja, das mit der Zeitverschiebung ist tatsächlich ein Ding. Besonders spannende Partie, zum Beispiel Mexiko gegen Südkorea. Beide Teams sind ja mit einem Sieg ins Turnier gestartet. Anpfiff ist heute Nacht 3 Uhr deutscher Zeit. Aber hey, keine Panik, alle News und Infos, was da heute Nacht passiert, gibt's natürlich auch morgen früh in unserer Morningshow.

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1: Ich bin David Büchner. In Brüssel hat der EU-Gipfel der Staats- und Regierungschefs begonnen. Unter anderem soll dabei über das Abkommen zum Ende des Iran-Kriegs gesprochen werden. Ein weiteres Thema sind die Beziehungen zu China.
2: Es gibt verschiedene große Themen bei dem EU-Gipfel. Ganz sicher werden die Teilnehmer des gerade beendeten G7-Gipfels über die US-Sicht auf den Krieg mit dem Iran berichten. Und natürlich ist das zunehmende wirtschaftliche Gewicht Chinas ein Thema. Keine Konfrontation, heißt es in Brüssel, aber beispielsweise weniger Abhängigkeit von chinesischen Rohstoffen. Und ganz sicher wird man auch jetzt wieder über die EU-Haushaltsplanung bis 2034 sprechen. Knapp 1,8 Billionen Euro will die Kommission ausgeben. Darüber gibt es jede Menge Streit. Aus Brüssel, Dieter Ebeling.
1: Nach dem Abkommen zwischen den USA und dem Iran hat US-Vizepräsident J.D. Vance den offiziellen Beginn der nächsten Verhandlungsphase verkündet. Die im Abkommen vorgesehene Frist von 60 Tagen habe heute offiziell begonnen, sagte Vance. Jetzt werden bisher ungelöste Fragen ausgehandelt. Dazu gehören zentrale Fragen zum iranischen Atomprogramm und der Umgang mit den Beständen hoch angereicherten Urans. Der bei einem begleiteten Freigang in Niedersachsen geflohene Mörder ist in Italien festgenommen worden. Die Polizei fand den zu lebenslanger Haft verurteilten Mann in einem Krankenhaus.
3: Es war eine spektakuläre Flucht aus dem Knast und gut organisiert. Rauf auf ein Motorrad und weg über die Grenze. Doch dann nur wenige Tage später der Crash. Ein Unfall hier in Norditalien. Der Mann landete im Krankenhaus. Und die Polizei hier, die bereits Hinweise hatte, nahm den gesuchten Mörder fest. Der hatte eine junge Frau erstochen, war zu einer lebenslangen Haftstrafe verurteilt worden und soll nun zurückgebracht werden nach Deutschland. Aus Italien, Claudia Wächter.
1: Und zum Sport. Ein Handelfmeter sorgte für den späten Ausgleich. Bei der Fußball-WM haben sich Tschechien und Südafrika 1:1 unentschieden getrennt. Dadurch haben beide Teams noch die Chance auf das Weiterkommen. Gepfiffen hat bei dem Spiel zum ersten Mal bei dieser WM eine Frau. Als Schiedsrichterin kam die US-Amerikanerin Tori Penso zum Einsatz.
4: Das Wetter. Ja, ich sag mal, also ne, wenn ihr 15 Grad und Nieselregen erwartet, das könnt ihr euch auf jeden Fall abschminken. Es wird noch heißer als heute. Wenn wir heute so bei 30, 32 Grad liegen, liegen wir morgen bei 35 bis 37 Grad. Wahnsinn. Dazu ganz, ganz viel Sonnenschein, ab und zu mal ein paar Wölkchen und immerhin frischer Wind. Danach bleiben die Temperaturen auch ungefähr bei 30 Grad die Tage.
0: NRW Verkehr.
4: Vorsicht auf der A4 Aachen in Richtung Köln in Höhe Köln-Klettenberg. Da besteht Gefahr durch einen kaputten LKW. Der Fahrstreifen ist aktuell gesperrt und die Autobahnauffahrt auch auf der 4 Köln-Aachen. Zwischen Köln-Klettenberg und Kreuz Köln-West aktuell auch 1 Kilometer Stau, 20 Minuten plus. Nochmal die A4 direkt Köln-Aachen zwischen Kreuz Köln-Gremberg und Kreuz Köln-Süd. Da sind es dann nochmal 2 Kilometer obendrauf, eine Viertelstunde plus. Und Vorsicht auf der A30 Rheine-Osnabrück zwischen Ibbenbüren-West und Ibbenbüren. Da hat es gekracht, ein Unfall mit einem LKW. Hier ist auch die Autobahn gesperrt. Das Ganze voraussichtlich noch bis heute Abend 11 Uhr.
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4: Und jetzt für euch wieder drei Hits am Stück, unter anderem gleich noch mit Phil Collins. Den Anfang macht aber Leonie, Don't You Worry. Ich bin Niklas Lünebach. Schönen Abend euch.
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0: Phil Collins, Don't Lose My Number. Ja, und der Fußballweltverband FIFA, der freut sich, nein, nicht einfach nur über eine gelungene WM, so gelungen. Naja, da kann man ja auch drüber diskutieren, da wird ja auch viel diskutiert. Aber eins ist klar, sie wird auf jeden Fall Milliarden einbringen.
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0: Hauptsache Kohle, alles andere zählt nicht. Willkommen bei der FIFA. Ja, und klar, es spielen so viele Mannschaften mit wie noch nie. Es gibt so viele Spiele wie noch nie, so viel Werbung wie noch nie. Aber die Preise, die sind auch einfach so hoch wie quasi noch nie. Ein riesiger Kritikpunkt bei dieser WM. Ihr habt zum Beispiel von den Ticketpreisen safe auch gehört. Aber nicht nur das, ist richtig, richtig fett teuer. Wir haben deutsche Fans bei der WM gefragt, was sie denn schon blechen mussten, wenn sie denn hingefahren sind.
2: Mit den Preisen bin ich nicht zufrieden.
3: Also bei uns ist ja schon Bier im Stadion. Klar, zahlt man da auch mehr, als wenn man jetzt ein Bier im Supermarkt kauft. Aber $14 für $18, also viel zu teuer für viel zu schlechtes Bier.
4: Was haben wir bezahlt? Für 4 Bier $78. War viel, aber schmeckt trotzdem gut. Ja.
3: Und was ich verrückt finde, hier ist ein Bierwagen von einer Biermarke selber direkt. Und der Wodka ist günstiger als das Bier. Also
0: geil, also das kannst du dir auch teilweise nicht ausdenken. Ein Bier im Stadion für fast €20. Da kriegst du hier beim Public Viewing, keine Ahnung, 2 Kränze für, ist ja Wahnsinn.
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1: Das Wetter.
2: Immerhin ein frischer Wind zieht morgen auf. Das heißt, die 35 bis 37 Grad in der Spitze, die knallen nicht einfach so auf unsere Köpfe herab. Auch die Sonne wird ab und zu mal ein bisschen gebremst durch ein paar Wolken. Trotzdem noch 12 Sonnenstunden morgen. Das Wochenende, da sind dann weniger Wolken unterwegs und die Temperaturen, die bleiben bei um die 30 Grad. Der Wind lässt dann aber etwas nach.
1: NRW Verkehr.
2: A4 Aachen Richtung Köln in Höhe Köln-Klettenberg. Gefahr durch einen kaputten LKW. Der Fahrstreifen da ist auch aktuell gesperrt, genauso wie die Autobahnauffahrt. Wir haben auch einige Staus auf der A4 Köln Richtung Aachen zwischen Kreuz Köln-Gremberg und Kreuz Köln-Süd. 2 Kilometer über eine Viertelstunde plus. A4 Köln-Aachen zwischen Köln-Klettenberg und Kreuz Köln-West. Da sind es 2 Kilometer, fast eine halbe Stunde, die da oben drauf kommt. Und die 46 Wuppertal-Düsseldorf zwischen Wuppertal-Oberbarmen und Wuppertal-Wichlinghausen. 2 Kilometer, 20 Minuten plus.

Einen richtig schönen Abend wünsche ich euch. Ich bin Niklas Lünebach und ich lasse euch jetzt einen Song hier, der vereint zwei Sachen wie kaum ein anderer Song, nämlich Sommer, Sonne und gute Laune. Das ist Vans Joy mit Riptide im Flickflack Remix. Also, wenn ihr einen Flickflack könnt, dann auf geht's.

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Es gibt Menschen, die sind einfach nicht aufzuhalten. Zum Beispiel er hier, Alex Warren, der ist ja, also den hörst du ja überall. Ordinary war riesengroß, überall. Das geht ja nicht mehr aus den Köpfen der Leute raus. Dann hat er noch einen Song rausgebracht, Eternity. Jetzt vor ein paar Monaten hier, ihr kennt den auch, Fever Dream. Ist ja auch direkt zum Hit geworden, spielen wir auch für euch. Und jetzt kommt direkt ein neuer Song, Passenger von Alex Warren. Und der geht soundmäßig in die gute Laune-Richtung. Aber also inhaltlich ist das eher so, naja, es geht darum, zweite Wahl

0: sein bei allem, was man tut. Um den Songtitel mal direkt aufzugreifen, immer Beifahrer im eigenen Leben zu sein. Alex Warren verpackt diesen doch eher deepen Inhalt dann aber in einen spaßigen Feel-Good-Song und will das auch gar nicht so dramatisieren oder schlechte Vibes aufkommen lassen. Besonders auch auf Social Media macht er natürlich Promo-Videos, ist ja klar für seine Musik. Und auch da macht er eher den Kasper als jetzt den schlechte Laune-Menschen. Hat uns in einem Interview gesagt, das ist auch einfach mehr sein Style.
1: I think it's a character trait of mine, but
2: ich bin einfach so. Es gibt in diesem Job so viele ernste und geheimnisvolle Künstler und das bin ich einfach nicht. Ich glaube, die Leute mögen authentische Menschen. Deswegen werde ich nicht so tun, als wäre ich jemand anders.
0: Und dann soll er sich doch einfach mal so vorstellen, wie er eben ist.
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1: 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Ich bin der Mike.

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1: Ich bin Ursula Winkler. Die USA und der Iran haben ein Rahmenabkommen unterzeichnet. Laut Pakistan öffnet damit nun die Straße von Hormuz wieder und die USA beenden umgehend die Seeblockade iranischer Häfen. Die Kriegsparteien kommen voraussichtlich morgen in der Schweiz zusammen.
2: Hier in den USA hagelt es Kritik am Abkommen mit dem Iran. Der Schiffsverkehr durch die Straße von Hormuz bleibt verhalten. Der Iran hat mehr Kontrolle über die Meerenge als vor dem Krieg. Das Regime in Teheran ist in neuer Besetzung weiterhin stabil an der Macht. Das Raketenprogramm ist intakt und über das Atomprogramm und die Uranbestände wird weiter verhandelt, wie vor dem Krieg. Im Libanon gab es unterdessen erneut israelische Angriffe. Und hier fragen viele, was sollte das Ganze? Tina Eck, USA.
1: Einen Tag nach dem G7-Gipfel ist Bundeskanzler Merz mit Staats- und Regierungschefs der anderen EU-Staaten zusammengekommen. Bei dem Gipfeltreffen in Brüssel wollen die Spitzenpolitiker unter anderem über das Abkommen zum Ende des Iran-Kriegs sprechen. Ein weiteres Thema sind die Beziehungen zu China. Mit staatlicher Förderung exportiert das Land viel, kauft wenig ein und erzielt Rekordüberschüsse. Die so oftmals billigere chinesische Konkurrenz setzt Europas Industrie zu. Bei der Frühjahrskonferenz der Innenminister von Bund und Ländern in Hamburg sorgen die Vorschläge zur Eindämmung von Gewalt im Umfeld von Fußballspielen für reichlich Diskussionsstoff. Sachsens Innenminister Schuster sieht den Moment gekommen, um die seit Jahren umstrittene Forderung nach dem Verkauf von Tickets mit Namen voranzubringen.
3: Schuster will beim Dauerthema Pyrotechnik weiterkommen und zunächst in Pilotprojekten mit einigen Vereinen personalisierte Tickets ausgeben. Er argumentiert, Stadionverbote macht nur Sinn, wenn man sie auch kontrollieren kann. Hessens Innenminister Poseck macht sich ebenfalls für ein konsequentes Verbot von Pyrotechnik stark. Von einer Pflicht, nur noch Tickets, auf denen der Name steht, auszugeben, hält er aber nichts. Befeuert haben die Debatte schwere Ausschreitungen im Zweitligaspiel zwischen Dynamo Dresden und Hertha BSC. Doc Zeitler, Berlin.
1: Zum Fußball. Bei der WM haben sich Tschechien und Südafrika 1:1 unentschieden getrennt. Beide Teams hatten ihre Auftaktspiele verloren und standen unter Zugzwang. Nun haben beide Teams noch die Chance auf das Weiterkommen. Gepfiffen hat bei dem Spiel zum ersten Mal bei dieser WM eine Frau. Als Schiedsrichterin kam die US-Amerikanerin Tori Penso zum Einsatz.
4: Das Wetter.
5: Wahnsinnig heiß, nicht nur heute, sondern auch morgen. Dann sogar bis zu 35 oder 37 Grad sogar. Immerhin immer mal wieder ein paar Wolken und auch frischer Wind, der aufzieht. Das Ganze bei bis zu 11, 12 Sonnenstunden. Also richtig, richtig viel Sonne. Denkt an die Sonnencreme auch die nächsten Tage danach. Denn die Wolken, die bleiben eher im Hintergrund. Viel, viel Sonnenschein und Temperaturen um 30 Grad. So geht's durchs Wochenende.
0: NRW Verkehr.
5: Vorsicht auf der A30, Rheine-Osnabrück zwischen Langenbeck und Lotte, Gefahr durch Gegenstände auf dem linken Fahrstreifen und ein kaputtes Auto auf der Autobahn. Also da bitte besonders vorsichtig sein. Alle Staus ab einer Viertelstunde Zeitverlust. A2 Dortmund-Hannover zwischen Dortmund-Nordost und Lünen-Süd 15 Minuten plus. A3 Köln-Oberhausen zwischen Solingen und Mettmann 2 Kilometer 16 Minuten. A4 Köln-Aachen zwischen Kreuzköln-Grimberg und Kreuzköln-Süd auch da 2 Kilometer 16 Minuten plus. Und die A4 Köln-Aachen nochmal jetzt zwischen Köln-Klettenberg und Kreuzköln-West. Da kommt noch mal 1 Kilometer und 20 Minuten mehr obendrauf.
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6: Ja, also so ganz im Dunkeln sind wir ja noch nicht. So ein bisschen ist noch die Sonne zu sehen, also so ein paar Strählchen. Aber komm, wir lassen das mal durchgehen. Ne? Das ist Purple Disco Machine und Sophie and the Giants. Die wollen jetzt unbedingt singen und zwar In the Dark. Dann lassen wir sie halt.

0: Kamrat mit Hug Yourself. Ob er die Spritze auch genommen hat? Ich weiß es nicht, ich glaube aber nicht. Aber immerhin gibt es ja einige Stars, die stehen offen dazu, dass sie die sogenannte Abnehmspritze benutzt haben. Oliver Pocher, Petro Lombardi, Robbie Williams zum Beispiel. Und mit diesem Thema haben wir uns diese Woche beschäftigt, heute sogar mit einer Sondersendung. Da waren zwei Experten bei uns mit im Studio und haben eure Fragen zu eben genau dieser Abnehmspritze beantwortet. Thorsten Ortmann, du hast die Sendung für uns begleitet und da war auch richtig was los, ne?
1: Ja, wir haben super viele Mails bekommen. Man merkt, das Thema beschäftigt viele, besonders weil es auf Social Media die Runde macht. Da gibt es viel Werbung für die Abnehmspritze, auch von vielen Prominenten. Darum besorgen viele sie sich im Netz und nehmen sie dann ohne ärztliche Begleitung. Das kann gefährlich sein, denn die Abnehmspritze hat auch Nebenwirkungen, sagt unser Adipositas-Experte Dr. Markus Gellenbeck.
2: Das muss man in Absprache mit dem Arzt machen, mit entsprechenden Nebenwirkungen gucken, was macht Übelkeit, was macht Erbrechen, was macht Kopfschmerzen, Schwindel. Es gibt Gegenanzeigen, wie zum Beispiel Bauchspeicheldrüsenentzündung. Diese Patienten sollten auf gar keinen Fall diese Medikamente nehmen. Das kann man als Laie nicht alleine überblicken.
1: Ja, und wenn man sich dazu dann auch noch falsch ernährt, dann verliert man dem Fett auch Muskelmasse.
0: Ja, also es ist nicht immer alles Gold, was glänzt. Ne? Das zählt auch hier eben dazu, auch wenn es ein sehr abgedroschener Spruch ist. Aber es gab natürlich noch mehr Fragen. Welche Fragen gab es denn besonders häufig?
1: Besonders häufig wurde nach den Kosten gefragt.
2: In der Regel wird das nur dann übernommen, wenn man Diabetiker ist.
1: Und diese Frage kam auch oft.
3: Hi, hier ist die Sabine. Ich habe folgende Frage, wie das sich mit dem Jojo-Effekt verhält, da man die Spritze ja nicht sein Leben lang nimmt, wie das dann anschließend ist, wenn man sie wieder nicht mehr nimmt.
4: Das heißt, um solche Nebenwirkungen zu reduzieren, die Portionsgrößen anpassen, dann das, was auf dem Teller liegt, sich genauer anschauen. Also wenn man sich so einen Teller vorstellt, die Hälfte sollte auf jeden Fall eine Eiweißportion sein. Tierische, pflanzliche Eiweiße kombinieren, dann Gemüse, Obst. So kann man einem Muskelabbau etwas entgegenwirken.
1: Wer die Sondersendung verpasst hat, auch kein Problem. Das Interview könnt ihr euch online auf unserer Webseite nochmal anhören. Da haben wir auch nochmal alles Wichtige rund um das Thema Abnehmspritze zusammengefasst.
0: Das war heute nämlich den ganzen Vormittag über Thema hier bei uns. Thorsten Ortmann hat nochmal das Wichtigste für euch zusammengefasst. Danke dir.
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Ein richtig, richtig schöner Song. Max Giesinger, Wenn sie tanzt. Da könnt ihr gleich auf jeden Fall das Radio noch mal ein bisschen lauter drehen. Aber nicht zu laut, sonst beschweren sich die Nachbarn. Gibt's gleich für euch erstmal Ray mit Where is my husband? Niklas Lüneburg ist hier. Schönen Abend euch.

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1: Ich bin Ursula Winkler. Die Vereinbarung zwischen den USA und dem Iran sieht ein Ende der Kämpfe und die Öffnung der Straße von Hormuz vor. Das sei ein großer Schritt nach vorn, dass dort die Waffen schweigen, dass auch die freie Durchfahrt durch die Straße von Hormuz wieder gewährleistet wird, sagte Bundeskanzler Merz vor einem Treffen der Staats- und Regierungschefs der EU in Brüssel.
2: Und damit das auch so bleibt, kann Deutschland einen Beitrag leisten, etwa bei der Minenräumung. Dazu braucht es ein Mandat des Bundestags, betont Merz. Und das werde in Ruhe in Deutschland beraten werden, auch im Lichte der Entwicklungen der nächsten Tage. Nach der Verkündung des Abkommens zwischen den USA und dem Iran hat US-Vizepräsident Vance den offiziellen Beginn der nächsten Verhandlungsphase verkündet. Innerhalb von 60 Tagen sollen Streitpunkte wie die Zukunft des iranischen Atomprogramms geklärt werden. Doc Zeidler, Berlin.
1: Ein erster Entwurf des SPD-geführten Arbeitsministeriums zur Reform der Arbeitszeit stößt auf Kritik aus der Wirtschaft und von der Union. Arbeitgeberpräsident Dulger nennt den Entwurf etwa eine Ansammlung gewerkschaftlicher Maximalpositionen.
3: Gesetzliche Vorschriften zur Arbeitszeit flexibler machen, das haben sich Union und SPD in ihrem Koalitionsvertrag vorgenommen und das Thema hat schon große Diskussionen ausgelöst. Nach dem ersten Entwurf soll die maximale Arbeitszeit von 8 Stunden pro Tag grundsätzlich bestehen bleiben, ist für Arbeitgeber und Gewerkschaften aber einfacher werden, stattdessen tariflich eine maximale Wochenarbeitszeit zu vereinbaren. Neben der Arbeitgeberseite geht das auch der Union nicht weit genug. Tenor auch in Berufen ohne Tarifbindung müsse mehr Flexibilität her. Jan-Henner Reitze, Berlin.
1: Seit der Entspannung im Nahen Osten sinken die Spritpreise zügig und kommen dem Niveau vor Kriegsbeginn immer näher. Diesel kostete zuletzt im bundesweiten Tagesdurchschnitt nur noch 3 Cent pro Liter mehr als am 27. Februar, dem letzten Tag vor Kriegsbeginn. Das geht aus Zahlen des ADAC hervor. Super E10 war gut 6 Cent teurer. Zum Fußball. Bei der WM haben sich Tschechien und Südafrika 1:1 unentschieden getrennt. Beide Teams hatten ihre Auftaktspiele verloren und standen unter Zugzwang. Nun haben beide Teams noch die Chance auf das Weiterkommen. Gepfiffen hat bei dem Spiel zum ersten Mal bei dieser WM eine Frau. Als Schiedsrichterin kam die US-Amerikanerin Tori Penso zum Einsatz.
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4: Ja, wir wissen alle, was jetzt kommt. Bei diesem Song Fool's Garden, Lemon Tree. Und trotzdem freue ich mich jedes Mal wie so ein kleines Baby, wenn es dann auch da ist. Und zwar dieser eine Moment, wo das Glas kaputt geht. Ich freue mich jedes Mal darauf.

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0: Es ist noch zumindest Donnerstag, heißt Kinotag. Und es kommen ganz, ganz viele neue Filme in die Kinos. Zum Beispiel jetzt auch The Backrooms, ein Horrorfilm. Den Check dazu, ob sich der Film lohnt, den machen wir gleich. Erst sprechen wir aber über den neuen Robin Hood-Film. Und unser Comedian Hannes Höfer, der ist Robin Hood-Fan seit seiner Kindheit. Deswegen passt ihm der neue Film gar nicht mal so gut. Denn der heißt ja The Death, also der Tod des Robin Hood.
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2: Im neuen Robin Hood-Film ist er der Böse. Ja, so ein richtiges Monster. Die stellen den da wie Ted Bundy mit Pfeil und Bogen. Ey, Freunde, jetzt hört's auf. Lasst mir den Robin in Ruhe. Guck mal, Robin Hood, der hat im Wald gepennt. Klar, der hat auch mal ein paar Reichen eine Unze Gold aus der Tasche geleiert, aber ey, die Sparkasse Gelsenkirchen hat er auch nicht angerührt. Was kommt denn als nächstes? Welche Helden aus meiner Kindheit nehmt ihr mir jetzt von der Karte? Stellt euch mal James Bond vor, ohne die Lizenz zum Töten. Ist das nur noch ein Alki in Smoking? Iron Man, ein abgedrehter Tech-Milliardär, der so reich ist, dass er über dem Gesetz steht? Okay, ich merke gerade, das ist verdammt realistisch. Aber manchmal muss man doch die Geschichten nicht neu erzählen. Außer vielleicht Tom und Jerry. Also da waren wir ja eigentlich alle auf der Seite der Maus. Ich meine, der Kater, der hat jede Folge auf den Deckel gekriegt, wurde mit dem Hammer verkloppt, wurde mit Dynamit beschmissen und alle haben gelacht. Aber wer von euch hat schon gerne eine Maus im Haus? Deswegen immer dran denken, lasst die Helden Helden sein. Der Held kommt von Halten.
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0: Eine schöne Nacht wünsche ich euch, und wenn es dunkel wird und die Geisterstunde näher rückt, dann kann man sich auch mal ein bisschen gruseln, oder?
1: All diese Räume, diese Orte schafft sie. Das ist wie ein Labyrinth, das geht weiter und weiter.
2: Ich verstehe nicht. Was ist das?
0: Ja, das ist die große Frage im neuen Horrorfilm The Backrooms. Ob der sich lohnt, das hören wir gleich. Ich bin Niklas Lünebach und das ist Michael Schulte. Macht euch eine schöne Nacht.

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0: So, und jetzt wird es wieder Zeit, dass wir es uns gemütlich machen in einem von diesen roten, entspannten Ledersesseln.
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0: Wenn es im Kino einen neuen Blockbuster gibt, dann ist es ja entweder ein Superheldenabenteuer oder ein neuer Animationsfilm. So richtig viel dazwischen gibt es irgendwie nicht. In diesem Jahr ist das aber etwas anders. Da lief ja schon ziemlich erfolgreich Der Astronaut mit Ryan Gosling oder auch die Michael Jackson Filmbiografie. Und jetzt startet bei uns ein weiterer Film, der in den US-Kinos schon richtig ordentlich abgeräumt hat. Filmexperte Jörg Albrecht.
2: Ja, und das ist in diesem Fall noch eindrucksvoller, weil dieser Film nicht mal 10 Millionen Dollar gekostet hat. Das ist eine für Hollywood-Verhältnisse lächerliche Summe. Backrooms heißt dieser Film, also Hinterzimmer. Ja, und der Titel, der dürfte einigen bekannt vorkommen. Auf YouTube gibt's nämlich seit gut 4 Jahren eine Reihe mit demselben Namen. Eine Reihe, die sich zu einem regelrechten Internet-Hype entwickelt hat.
0: Für alle, die den Internet-Hype nicht so richtig mitbekommen haben, kannst du nochmal sagen, was verbirgt sich hinter diesen Backrooms?
2: Naja, verbergen ist schon mal ein gutes Stichwort. Die Backrooms, die sind eine nicht reale Zwischenwelt, in die man, so wie jetzt im Film der Möbelhausbesitzer Clark, durch ein Portal gelangt.
3: Ich habe was gefunden. Im Laden.
4: Was haben Sie gefunden?
3: Einen Ort.
2: Dieser Ort sieht aus wie die Räume in einem heruntergekommenen, fensterlosen Bürogebäude. Nimm Lost Place mit eklig gelben Wänden und Neonröhren an der Decke. Ein endloses Labyrinth, von dem Clark seiner Psychotherapeutin erzählt.
3: Ich weiß, wie das klingt, aber Sie müssen verstehen, es ist riesig da drin.
4: Ich sage nicht, dass ich Ihnen nicht glaube.
3: Okay, ich komme wieder. Mit Beweisen. Gut, filmst du? Folgt mir.
5: Clark, was ist das?
3: Genau das will ich herausfinden.
0: Ein Lost Place, ein leerer Raum, ein leeres Bürogebäude und dann jemand, der da reingeht und Beweise mitbringen will, dass es diesen Raum gibt. Es ist also, Jörg, man muss sagen, die perfekte Location und das perfekte Setting für einen Horrorfilm.
2: Absolut. Manchmal reichen eben schon leere Räume. Wobei, ohne jetzt zu viel zu verraten, so ganz leer sind sie gar nicht. Backrooms gehört definitiv in die Abteilung Psychohorror. In der Tradition von Shining, es ist beim originalen Internetphänomen, das aber auch als Spielfilm extrem gut funktioniert. Regisseur Kane Parsons übrigens, der sich auch schon die YouTube-Videos ausgedacht hat, ist gerade mal 20 und damit der jüngste Filmemacher, der jemals an der Spitze der US-Kinocharts gestanden hat. Und das dann auch noch mit einem echten Blockbuster.
6: Oh mein Gott!
7: Zieh mich auf, zieh mich auf, zieh mich auf!
8: Was hast du gesehen?
0: Es wird spannend. Ich bin Niklas Lünebach und raus, weil das gehe ich mir jetzt im Kino anschauen.
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1: Ich bin Ursula Winkler. Die wochenlange US-Seeblockade iranischer Häfen ist nach Angaben des US-Militärs aufgehoben. Die Durchfahrt von Schiffen mit Start oder Ziel im Iran werde auf Anweisung von US-Präsident Trump nicht mehr verhindert, teilte das zuständige Regionalkommando mit. Die US-Streitkräfte würden aber weiterhin in der Region stationiert bleiben. Hintergrund ist das mit dem Iran geschlossene Rahmenabkommen, das unter anderem eine freie Durchfahrt durch die Straße von Hormuz vorsieht. Die Bundesregierung will das umstrittene Sparpaket zur Stabilisierung der Krankenkassenbeiträge noch vor der Sommerpause auf den Weg bringen. Das wird aber knapp. Die Abstimmung ist von der Tagesordnung der Bundestagssitzung nächste Woche verschwunden. Damit bleibt für die Verabschiedung nur noch die letzte Sitzungswoche vor der Sommerpause Anfang Juli.
2: Bei so einer wichtigen Entscheidung gehe Sorgfalt vor Schnelligkeit, heißt es von Union und SPD. Damit bleibt aber auch mehr Zeit für das Gezerre um die Reform, mit der eigentlich niemand zufrieden ist. Die Pharmabranche droht, weniger in Deutschland zu investieren. Ärzte klagen, ihre Arbeit würde sich noch weniger lohnen. Patienten sollen mehr zuzahlen, die Mitversicherung von Ehepartnern soll eingeschränkt werden. Und die Krankenkassen sagen schon, das Sparpaket reiche nicht aus, um beim Thema längerfristig für Ruhe zu sorgen. Jan-Henner Reitze, Berlin.
1: Ein verurteilter Mörder kann bei einem Freigang aus der JVA-Zelle Niedersachsen fliehen. Jetzt ist der 42-Jährige in Italien festgenommen worden. Die Polizei fand den Geflüchteten in einem Krankenhaus, erklärte das Landeskriminalamt Niedersachsen.
3: Es war eine spektakuläre Flucht aus dem Knast und gut organisiert. Rauf auf ein Motorrad und weg über die Grenze. Doch dann nur wenige Tage später der Crash. Ein Unfall hier in Norditalien. Der Mann landete im Krankenhaus. Und die Polizei hier, die bereits Hinweise hatte, nahm den gesuchten Mörder fest. Der hatte eine junge Frau erstochen, war zu einer lebenslangen Haftstrafe verurteilt worden und soll nun zurückgebracht werden nach Deutschland. Claudia Wächter, Italien.
1: Zum Fußball. Mit einem 4:1 gegen Bosnien-Herzegowina ist die Schweiz der K.O.-Phase der WM einen großen Schritt näher gekommen. Die Schweiz geht nur mit 4 Punkten ins letzte Gruppenspiel gegen Co-Gastgeber Kanada. Bosnien hat mit nur einem Zähler aus 2 Spielen dagegen keine guten Karten mehr. In der Partie davor hatten sich Tschechien und Südafrika 1:1 unentschieden getrennt.
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4: Ja, so zumindest ein bisschen ist es runtergekühlt gerade, oder? Aber es bleibt warm und tagsüber, ihr habt es gerade gehört, wird es wieder schweineheiß. Das ist Sommer, Leute. Haltet durch und zerfließt vor allem nicht. Wir sind bei euch.

0: wunderschönen frühen Freitagmorgen wünsche ich euch. Ihr habt es natürlich mitbekommen. Gestern und auch heute wird es, gestern richtig heiß und heute wird es auch nochmal richtig warm. Aber Sommer, ne? Sommer ist eigentlich das perfekte Wetter, um über unser Rainbow Festival zu sprechen.
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Okay, also textlich, sagen wir mal, ist der nachfolgende Song jetzt kein lyrisches Meisterwerk. Songlich aber trotzdem hervorragend. Ich spreche von Bruno Mars, Count on Me. Da singt er, du kannst auf mich zählen. 1, 2, 3 und ich bin da. So bis 3 haben wir schon mal gezählt und den Song dazu, den hören wir jetzt. Eine

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0: Das ist eure Freitagnacht oder euer früher Freitagmorgen. Hallo zusammen. Cutting Through, Died in Your Arms. Was für ein Song. Hallo zusammen. Leute, wir freuen uns einen Keks. Comedian Toni Bauer ist dieses Jahr tatsächlich bei der Comedy Camp Tour im Herbst am Start. Toni hat sich ja schon bei Let's Dance in unsere Herzen getanzt und gehört mittlerweile fest zur Comedy-Welt. Und normalerweise tritt der Duisburger nicht in seiner Heimatstadt auf, aber für uns kommt er extra am 14. Oktober ins Theater am Marientor. Und vielleicht bringt er ja auch Oma und Opa mit.
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3: Und ich liebe meine Oma und meinen Opa sehr. Ich liebe die wirklich sehr. Die haben mir viel beigebracht. Die haben mir eine Sache beigebracht. Die haben mir beigebracht, man kann 50 Jahre verheiratet sein und man muss sich nicht lieben. Also, ich schwör. Ehrlich. Seit ich die kenne, die haben noch nie Zärtlichkeiten ausgetauscht. Einmal haben die Zärtlichkeiten ausgetauscht. Letztes Mal komme ich von der Tour nach Hause. Ich höre nur so. Ich gucke, im Badezimmer ist da mein Opa. Rasiert sich ordentlich die Koteletten. Ich gucke nochmal, hat der meinen Rasierer in der Hand? Ich sag, Opa, das ist mein Rasierer. Sagt er zu mir, das Teil hat super Klingen, Junge. Ich sag, Opa, den benutze ich nicht für mein Gesicht. Sagt er zu mir, jetzt habe ich angefangen, jetzt kann ich auch Ende machen. Ne? Rasiert sich zu Ende und küsst dann meine Oma auf den Mund.

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1: Ich bin Ursula Winkler. Nach der Unterzeichnung des Rahmenabkommens durch die USA und den Iran soll die Straße von Hormuz wieder öffnen und die USA haben die Seeblockade iranischer Häfen beendet. Die Kriegsparteien kommen voraussichtlich bald in der Schweiz zusammen.
2: Hier in den USA hagelt es Kritik am Abkommen mit dem Iran. Der Schiffsverkehr durch die Straße von Hormuz bleibt verhalten. Der Iran hat mehr Kontrolle über die Meerenge als vor dem Krieg. Das Regime in Teheran ist in neuer Besetzung weiterhin stabil an der Macht. Das Raketenprogramm ist intakt und über das Atomprogramm und die Uranbestände wird weiter verhandelt, wie vor dem Krieg. Im Libanon gab es unterdessen erneut israelische Angriffe. Und hier fragen viele, was sollte das Ganze? Tina Eck, USA.
1: Die EU verlängert ihre Wirtschaftssanktionen gegen Russland erstmals nicht nur um 6, sondern um 12 Monate. Eine entsprechende Entscheidung trafen die Staats- und Regierungschefs der Mitgliedstaaten am Abend bei ihrem Juni-Gipfel in Brüssel. In den vergangenen Jahren hatte stets der damalige ungarische Regierungschef Orbán eine einjährige Verlängerung blockiert. Der neue Ministerpräsident Mocsua gilt als deutlich russlandkritischer als sein Vorgänger, der enge Kontakte zu Kremlchef Putin pflegte. Nächster Streik im Tarifkonflikt im Handel. Heute ruft die Gewerkschaft Verdi unter anderem Beschäftigte der Möbelhauskette IKEA dazu auf, nicht zu arbeiten.
3: Milliardenumsätze, aber beim Personal komme davon so gut wie nichts an, gerade bei IKEA kritisiert Verdi. Das Möbelhaus stehe wirtschaftlich gut da, plane aber dennoch Stellen zu streichen. Die Gewerkschaft geht davon aus, dass sich in mehr als der Hälfte der deutschlandweit 54 IKEA-Filialen Mitarbeitende am Streik beteiligen. Das Unternehmen und auch der Handelsverband erwarten dennoch keine größeren Auswirkungen für Kunden, so wie es auch schon bei anderen Streikaktionen in dem laufenden Tarifkonflikt war. Jan-Henner Reitzer, Nachrichtenredaktion.
1: Zum Fußball. Mit einem 4:1 gegen Bosnien-Herzegowina ist die Schweiz der K.O.-Phase der WM einen großen Schritt näher gekommen. Die Schweiz geht nun mit 4 Punkten ins letzte Gruppenspiel gegen Co-Gastgeber Kanada. Bosnien hat mit nur einem Zähler aus 2 Spielen dagegen keine guten Karten mehr. In der Partie davor hatten sich Tschechien und Südafrika 1:1 unentschieden getrennt.
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4: Hallo zusammen. Sie lässt es sich in den Flitterwochen gerade gut gehen und wir spielen sie deswegen hier für euch, bis sie wieder da ist. Das ist Dua Lipa mit Houdini. Jetzt hier bei uns. Eine schöne Nacht mit uns.

0: Der Typ geht sowas von steil. Hallo zusammen. Schönen Donnerstag. Alex Warren hören wir gerade überall mit Ordinary oder auch mit Fever Dream. Er hat auch schon wieder neue Mucke draußen. Es geht darum, in seinem neuen Song immer die zweite Wahl zu sein, beziehungsweise um den Songtitel mal aufzugreifen. Der Song heißt Passenger. Immer Beifahrer im eigenen Leben zu sein. Alex Warren verpackt das aber in so einem spaßigen Feel-Good-Song und er will es auch gar nicht so dramatisieren, das Ganze, oder so schlechte Stimmung aufkommen lassen. Und wenn man sich so mal bei Social Media bei ihm umguckt, da macht er auch in den Promo-Videos eigentlich die ganze Zeit den Kasper. Das ist einfach sein Style, das hat er uns im Interview erzählt.
1: I think it's a character trait of mine, but
2: ich bin also einfach so. Es gibt in diesem Job so viele ernste und geheimnisvolle Künstler und das bin ich einfach nicht. Ich glaube, die Leute mögen authentische Menschen. Deswegen werde ich nicht so tun, als wäre ich jemand anders.
0: Finde ich sympathisch. Mit Passenger hat er auch direkt sein neues Album angekündigt, das heißt Wild Child und kommt am 28. August raus. Freuen wir uns drauf. Nun hören wir aber jetzt erstmal in seine neue Single rein.
3: Hey, this is Alex Warren and this is my new song Passenger.
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Eine schöne Nacht mit uns wünsche ich euch und genießt die Temperaturen gerade jetzt. Tagsüber wird es ja richtig krass warm. Heute sind bis zu 37 Grad drin, ihr habt es gerade im Wetter gehört. Also kommt gut durch die Nacht, gerade geht's ja noch. Und kommt vor allen Dingen gut durch die Hitze heute mit uns. Passt auf euch auf, ne? Ihr wisst es, immer schön genug trinken, ne? Und ich meine,

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0: Heiß, heißer NRW. In vielerlei Hinsicht, gestern und auch heute, aber vor allem temperaturmäßig. Der Sommer ist so richtig zurück. 33 bis zu 37 Grad sind heute drin. Das sind wir gar nicht mehr gewohnt, ne? In Deutschland wissen wir ja eigentlich auch gar nicht mehr jetzt, wie wir vernünftig über die Hitze meckern. Das haben wir verlernt. Und meckern müssen wir doch hier in Deutschland, oder? Kevin Zimmer gibt nochmal schnell einen Auffrischkurs.
1: Ach, da kommen wir schnell wieder rein, ne? Denn wenn wir eins können, sobald es ein bisschen wärmer wird, dann ist es genervt stöhnen.
2: Leute, das ist so warm!
1: Das mal durchgerechnet, ne? 33 Grad nach Steuern und Abgaben kommt da höchstens 18 Grad bei uns an.
3: Ja, gut.
1: Ja, es gehört halt zur Wahrheit dazu. Die Temperaturen sind ja gar nicht das Schlimme. Das Schlimme ist ja nur, dass uns jetzt alle sagen, dass es heiß ist.
4: Heiß, heißer Deutschland.
1: Pfiffig, ja, merke ich mir. Jetzt vielleicht noch was mit Tieren, schalten wir mal um vom ZDF zu RTL.
5: Wenn die Thermometeranzeige steigt, suchen die großen Katzen die Gesellschaft.

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1: Ich bin Ursula Winkler. Die Vereinbarung zwischen den USA und dem Iran sieht ein Ende der Kämpfe und die Öffnung der Straße von Hormuz vor. Das sei ein großer Schritt nach vorn, dass dort die Waffen schweigen, dass auch die freie Durchfahrt durch die Straße von Hormuz wieder gewährleistet wird, sagte Bundeskanzler Merz vor einem Treffen der Staats- und Regierungschefs der EU in Brüssel.
2: Und damit das auch so bleibt, kann Deutschland einen Beitrag leisten, etwa bei der Minenräumung. Dazu braucht es ein Mandat des Bundestags, betont Merz. Und das werde in Ruhe in Deutschland beraten werden, auch im Lichte der Entwicklungen der nächsten Tage. Nach der Verkündung des Abkommens zwischen den USA und dem Iran hat US-Vizepräsident Vance den offiziellen Beginn der nächsten Verhandlungsphase verkündet. Innerhalb von 60 Tagen sollen Streitpunkte wie die Zukunft des iranischen Atomprogramms geklärt werden. Dirk Zeitler, Berlin.
1: Die EU verlängert ihre Wirtschaftssanktionen gegen Russland erstmals nicht nur um 6, sondern um 12 Monate. Eine entsprechende Entscheidung trafen die Staats- und Regierungschefs der Mitgliedstaaten am Abend bei ihrem Juni-Gipfel in Brüssel. In den vergangenen Jahren hatte stets der damalige ungarische Regierungschef Orbán eine einjährige Verlängerung blockiert. Der neue Ministerpräsident Mocsua gilt als deutlich russlandkritischer als sein Vorgänger, der enge Kontakte zu Kreml-Chef Putin pflegte. Ein erster Entwurf des SPD-geführten Arbeitsministeriums zur Reform der Arbeitszeit stößt auf Kritik aus der Wirtschaft und von der Union. Arbeitgeberpräsident Dulger nennt den Entwurf etwa eine Ansammlung gewerkschaftlicher Maximalpositionen.
3: Gesetzliche Vorschriften zur Arbeitszeit flexibler machen, das haben sich Union und SPD in ihrem Koalitionsvertrag vorgenommen und das Thema hat schon große Diskussionen ausgelöst. Nach dem ersten Entwurf soll die maximale Arbeitszeit von 8 Stunden pro Tag grundsätzlich bestehen bleiben, ist für Arbeitgeber und Gewerkschaften aber einfacher werden, stattdessen tariflich eine maximale Wochenarbeitszeit zu vereinbaren. Neben der Arbeitgeberseite geht das auch der Union nicht weit genug. Tenor auch in Berufen ohne Tarifbindung müsse mehr Flexibilität her. Jan-Henner Reitze, Berlin.
1: Zum Fußball. Mit einem 4:1 gegen Bosnien-Herzegowina ist die Schweiz der K.O.-Phase der WM einen großen Schritt näher gekommen. In der Partie davor hatten sich Tschechien und Südafrika 1:1 unentschieden getrennt.
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4: So, und was sagen wir jetzt zu dem Wetter gestern und heute?
5: Dieses warme Gefühl, wenn man rausgeht in die warme Abendluft, kommt einem entgegen. Fühlt sich aber nett an. Ist befreiend, finde ich.
6: Zu heiß kann auch sein. Ich habe mir extra ein Kühltuch bestellt, dass der Hals dann ein bisschen gekühlt wird.
4: Natürlich, wir sind wie immer bestens vorbereitet. Ich hoffe, ihr habt auch so ein Kühltuch oder eine Klimaanlage auf der Arbeit oder zumindest einen Ventilator heute tagsüber. Kommt gut durch die Hitze. Grad geht's ja noch, ne? Grad ist völlig in Ordnung, aber heute wird's richtig heiß. Haltet durch. Never.